0: Oft landen sie auf dem Bürgersteig oder auf der Fußmatte im Auto. Die Kassenbons nerven einfach viele. Und auch Bundesfinanzminister Klingbeil findet, die Dinger sorgen für einen unnötigen Bürokratiewust und begünstigen Steuerhinterziehung. Deshalb also digital. Allerdings nicht alle müssen umstellen. Unternehmer zum Beispiel, die wenig Umsatz machen, die dürfen auch weiterhin Kassenbelege ausgeben. Claudia Wächter, Nachrichtenredaktion.
1: Zum Sport. Kurz vor der Entscheidung über den deutschen Olympiakandidaten wollen die Planer in Berlin ihre zunehmend aussichtslose Bewerbung offiziell zurückziehen. Das geht aus dpa-Informationen hervor. Der Senat wollte das nicht kommentieren, lud aber zu einer Pressekonferenz ein. Am Samstag will der Deutsche Olympische Sportbund entscheiden. Im Rennen sind noch München und die Region Köln-Rhein-Ruhr.
2: Das Wetter.
3: Örtlich kann immer mal ein Schauer dabei sein, der kann auch mal stärker ausfallen. Ansonsten ist es trocken bei 12 bis 7 Grad. Das ist das Programm für die nächsten Stunden in der Nacht. Dann am Tag selbst starten wir erstmal grau. Ab dem Nachmittag lockert es dann aber auf bei bis zu 20 Grad.
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4: A44 Dortmund-Kassel zwischen Werl-Süd und Soest. 1 Kilometer Stau, 12 Minuten Zeitverlust. Wir wünschen allen unterwegs gute Fahrt.
3: Robert Jans ist hier, 2 Uhr ist durch und der nächste Song, der passt doch eigentlich ganz gut zur Uhrzeit, oder? Ich spiele euch von Miles Smith Stargazing.
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0: Mit Musik von Whitney Houston, I Wanna Dance With Somebody, geht's durch diese Nacht. Und jetzt was ganz Neues für euch.
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0: das Wetter.
1: Viele Wolken haben wir da gerade oben am Himmel und die haben örtlich auch mal ein bisschen Regen dabei. Ansonsten bleibt es die meiste Zeit aber trocken. 12 bis 7 Grad, das ist so die Temperatur, die wir in den nächsten Stunden haben. Schauen wir auf den Tag, auf den Donnerstag, der wird dann zum Start erst einmal grau. Da sind doch recht viele Wolken unterwegs, aber im Laufe des Tages und so spätestens ab dem Nachmittag lockert es dann auf und dann haben wir 20 Grad und freundliches Wetter.
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2: Ab 33 Bielefeld-Brillon zwischen Kreuz Bielefeld und Schloss Holte-Stukenbrock. 2 Kilometer Stau. Und A42 Dortmund-Kamp-Lindfort zwischen Oberhausen-Zentrum und Oberhausen-Buschhausen. 1 Kilometer stockender Verkehr. Wir wünschen allen unterwegs gute Fahrt.
1: Robert Jans ist hier, gemeinsam geht's durch die Nacht, habt eine gute Zeit, vor allem eine entspannte Zeit. Jetzt für euch erstmal wieder ein bisschen Musik, so geht's doch am besten. Jetzt für euch, It's Raining Men.
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0: Tiffany Harris war das mit Vertigo. Kommt gut durch diese Nacht. Jetzt was Neues.
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1: Ich bin Tine Klimach. Die Bundesregierung will Sozialmissbrauch eindämmen. Dazu beschloss das Bundeskabinett einen Aktionsplan mit 10 Punkten. Wirksamer bekämpft werden sollen etwa sogenannte Schrottimmobilien. Bundesinnenminister Dobrindt sagte, man zeige klare Kante gegen Missbrauch und Betrug.
2: Schrottimmobilien sind Immobilien, die in Teilen nicht bewohnbar wären. Die organisierte Kriminalität macht sich die zu eigen und suggeriert, dass hier Leistungsempfänger in einem hohen Zahl in diesen Immobilien untergekommen wären. Und so werden dann Mieteinnahmen kassiert.
1: Auch Teil des 10-Punkte-Plans, die Grundsicherung soll nicht länger an per Haftbefehl gesuchte Personen ausgezahlt werden. Eine Drohnensichtung am Hauptstadtflughafen sorgte für eine Einstellung des Flugverkehrs. Für 45 Minuten gab es keine Starts und Landungen mehr. Inzwischen sei die Sperrung bereits wieder aufgehoben, sagte eine Sprecherin. Es kam bei zahlreichen Flügen zu Verzögerungen bei Starts und Landungen. Die Sprecherin der Bundespolizei sagte, Mitarbeiter am Flughafen hätten die Drohne gesichtet. Es konnte aber keine gefunden werden. Dann sei der Flugverkehr wieder freigegeben worden. Wegen des Klimawandels haben Experten auf dem Extremwetterkongress in Hamburg zum Handeln aufgerufen. Nach Erkenntnissen des Deutschen Wetterdienstes zeigen sich immer mehr Hitzewellen und Trockenheitsperioden in Deutschland. Die Hitzewelle ab Mitte Juni sei besonders intensiv gewesen.
3: Rekordhitze von fast 42 Grad Ende Juni. Mit dem Klimawandel werden solche Hitzewellen immer wahrscheinlicher, sagen Experten. Die Folgen von Extremwetter spürt jeder, mahnt auch Umweltminister Schneider. Auch die Wirtschaftsleistung sinke an heißen Tagen. Deshalb macht sich Schneider auch dafür stark, eine Gemeinschaftsaufgabe, Klimaanpassung und Naturschutz ins Grundgesetz aufzunehmen, damit Bund und Länder mehr Handlungsmöglichkeiten bekommen. Thomas Thonfeld, Nachrichtenredaktion.
1: Gegen den früheren Hollywood-Filmmogul Harvey Weinstein sind in einem neu aufgerollten Verfahren wegen eines Sexualverbrechens 15 Jahre Haft verhängt worden. Das berichten mehrere US-Medien. Der 74-jährige Weinstein ist bereits seit Jahren im Gefängnis. Das jetzt verhängte Strafmaß ist ein weiterer bedeutender Schritt in der seit Jahren andauernden Aufarbeitung von Sexualverbrechen. Es gab bereits mehrere Verfahren.
0: Das Wetter.
4: Jetzt in der Nacht ziehen ein paar Wolken durch, die vor allem in Westfalen einzelne Regenschauer runterbringen. Ansonsten bleibt es trocken. Die Werte gehen runter auf 12 bis 7 Grad. Der Tag startet dann erst bewölkt und es kann auch mal ein Schauer runterkommen. Später wird es aber wieder schöner bei 16 bis 20 Grad.
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5: Zurzeit liegen uns keine Meldungen vor. Wir wünschen allen unterwegs gute Fahrt.
4: Hallo zusammen, Johanna Tänzer ist hier. Ich begleite euch durch die Nacht. Schön, dass ihr dabei seid und gut durchhalten.
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0: Also manchmal fragt man sich ja schon, was genau einen Schauspieler reizt, eine Rolle anzunehmen. Ne? Und bei dem Film, der jetzt in die Kinos kommt, liegt die Antwort auf der Hand. In Eiserne Wildnis hat Brad Pitt nämlich einen ganz besonderen Partner an seiner Seite. Ne, Filmexperte Jörg Albrecht?
1: Ja, und er ist im richtigen Leben Uber und ist ein deutscher Schäferhund. Und weil Brad Pitt selbst 3 Hunde hat, spricht er natürlich jedem anderen Hundebesitzer aus dem Herzen, wenn er sagt, mit einem Hund ist das Leben schöner, denn egal wie sehr dich der Tag mitgenommen hat, du kommst nach Hause und denkst dir, worüber beschwere ich mich eigentlich? Ein Mann und sein Hund, das sind die 2 Helden in Eiserne Wildnis. Beide hat der Krieg traumatisiert und jetzt sind sie im eisigen Alaska auf sich allein gestellt und können nur als Team überleben.
2: Wir haben Schlimmeres durchgemacht.
0: Okay, wow. Also bei Eiserne Wildnis erwartet uns ein Survival-Thriller?
1: Genau, einer mit überschaubarer Story, dafür aber mit viel Abenteuer und Dramatik und einem perfekten Duo. Es kann sogar gut sein, dass du am Ende von Eiserne Wildnis ein bisschen Pipi in den Augen haben wirst.
0: Okay, Challenge accepted. Kommen wir noch zu einem Kinderbuchklassiker, der schon ein paar Mal verfilmt worden ist. Emil und die Detektive kommt jetzt wieder neu ins Kino.
1: Ja, Erich Kästner hat das Buch vor fast 100 Jahren geschrieben, aber der neue Film, der hat jetzt die Handlung um den 12-jährigen Emil, der nach Berlin kommt und dort mit Hilfe anderer Kinder einen Dieb jagt, in die Gegenwart verlagert, wie man auch deutlich hört.
3: Leute, pass auf, am besten wir tauschen Nummern aus, damit wir uns nicht verlieren.
4: Ja, Emil hat ein Kinderhandy, damit kann ihn nur seine Mutter anrufen.
3: Gib mal, ich kenne da so einen Trick, wie man das hacken kann.
4: Echt jetzt?
3: Ja, klar.
1: So eine Modernisierung, die läuft ja gern mal Gefahr, peinlich zu sein, ist es im Fall von Emil und die Detektive aber überhaupt nicht. Die Neuverfilmung ist richtig gelungen. Und wem ein Dieb im Kino nicht reicht,
4: wir müssen unbedingt rauskriegen, wer die Uhr geklaut hat.
1: Dem kann ich einen weiteren Kinderfilm empfehlen, der diese Woche startet und in dem Bibi Blocksberg, um den Dieb zu stellen, auf Zeitreise gehen muss. Und was sagen wir da?
4: Hex, Hex!
0: Jawohl, Hex, Hex! Also, die neuen Filme der Woche lohnen sich alle diesmal, sagt unser Kinomann Jörg Albrecht.

0: Das Wetter.
1: Die Nacht ist bewölkt, teilweise kann es auch regnen, aber in vielen Teilen NRWs bleibt es auch trocken. Die Tiefstwerte liegen bei 12 bis 7 Grad. Der Tag startet dann erst bewölkt und es kann auch einen Schauer geben, aber später wird es wieder schöner bei 16 bis 20 Grad.
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2: Hier die aktuelle Verkehrslage A40 Essen-Dortmund zwischen Dortmund-Barup und Dortmund-Hombruch. 1 Kilometer Stau. Und in der Gegenrichtung 1 Kilometer stockender Verkehr und zusätzlich auf der A42 Dortmund-Kamp-Lindfort. Zwischen Oberhausen-Zentrum und Oberhausen-Buschhausen 1 Kilometer zähfließender Verkehr. Wir wünschen allen unterwegs gute Fahrt.
1: Hallo zusammen, Johanna Tänzer ist hier. Jo, wir verbringen diese Nacht zusammen. Also, im Radio zumindest. Grüße gehen raus an alle in der Nachtschicht.
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1: Ich bin Tine Klimach. Die USA haben den russischen Präsidenten Putin zum G20-Gipfel im Dezember in Miami eingeladen. Das sagte Außenminister Rubio am Rande der UN-Vollversammlung in New York. Die USA hofften, dass Putin diese Einladung annehmen werde.
2: Der G20-Gipfel wäre eine gute Gelegenheit, Putin nicht nur mit US-Präsident Trump, sondern auch mit anderen Staats- und Regierungschefs in Kontakt zu bringen. Den USA ist offensichtlich daran gelegen, denn es herrscht Sorge, dass sich der Ukraine-Krieg ausweitet. Sabotageakte oder hybride Angriffe, Cyberattacken oder gezielt gestreute Falschinformationen könnten eine Eskalation auslösen, warnte US-Außenminister Rubio. Trump hatte Russland erst letzte Woche vorgeworfen, Verbündete der Ukraine schon lange anzugreifen. Im Fokus steht Polen. Aus den USA, Tina Eck.
1: Gesetzlich versicherte Eltern können Krankengeld beantragen, wenn ein Kind unter 12 Jahren krank ist und sie deswegen nicht zur Arbeit gehen können. Aktuell sind es 15 Tage pro Jahr und Elternteil. Die Krankenkasse übernimmt und zahlt in der Regel 90% des Nettoverdienstes. Bundesgesundheitsminister Carsten Lindemann ist dafür, die Regelung wieder auf 10 Tage zu senken. Das sagte er im Bundestag.
3: Das ist eine Regel, die wir eingeführt haben während Corona, die es vorher auch nicht gab. Und wir insgesamt, glaube ich, als Politik gut daran tun, dass Sonderregeln, die es zu Corona gab, wieder zurückgenommen werden.
1: Lindemann wandte sich gegen Kritik. Es werden 10 Tage sein, mal 2 sind es 20 Tage im Jahr. Und das hatten wir auch in den ganzen Jahren vor Corona, sagte er. Die Bundesregierung hat einen 10-Punkte-Plan gegen Sozialmissbrauch beschlossen. Bundeskanzler Friedrich Merz schrieb dazu auf Ex: Missbrauch geht zulasten aller, die arbeiten und einzahlen. Unter anderem soll Grundsicherung nicht länger an per Haftbefehl gesuchte Personen ausgezahlt werden. Chinas Staatschef Xi Jinping ist zum Staatsbesuch in Washington eingetroffen. Gleich zu Beginn haben die USA einen weiteren Aufschub für hohe Zölle bekannt gegeben. Anstatt bis November sollen die Zölle auf chinesische Waren laut US-Finanzminister Bessent weitere 2 Monate aufgeschoben werden. Das verschaffe mehr Zeit für Verhandlungen, hieß es. Der Handelskonflikt beider Staaten war im April 2025 eskaliert, als die Regierungen sich gegenseitig mit Zusatzzöllen von über 100% überzogen haben.
4: Das Wetter.
5: Der Tag startet bewölkt und es kann auch mal einen Schauer geben. Später wird es aber freundlicher und es lockert wieder auf. Dazu gibt es Temperaturen von 16 bis 20 Grad.
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7: Hier die aktuelle Verkehrslage. A40 Essen-Dortmund zwischen Dortmund-Barob und Dortmund-Hombruch. 1 Kilometer Stau. Und in der Gegenrichtung 1 Kilometer stockender Verkehr. Und zusätzlich auf der A42 Dortmund-Kamp-Lindfort zwischen Oberhausen-Zentrum und Oberhausen-Buschhausen 1 Kilometer zähfließender Verkehr. Wir wünschen allen unterwegs gute Fahrt.
5: Hallo, guten Morgen zusammen. Herzlich willkommen im frühen Donnerstag. Johanna Tänzer hier und ich habe jetzt gleich hier Musik aus New York für euch von Samba. Und von mir gibt es noch eine Überleitung aus dem Bilderbuch dazu. New York ist ja theoretisch auch für euch drin. Ne? 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

0: Das Wetter.
1: Jetzt am frühen Morgen ist es bewölkt und es kann örtlich auch mal regnen. Später lockert es aber wieder auf und dann kommt auch mal wieder die Sonne raus. Und dazu kriegen wir Temperaturen von 16 bis 20 Grad.
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2: A40 Essen-Dortmund zwischen Dortmund-Barup und Dortmund-Hombruch 1 Kilometer Stau. Und in der Gegenrichtung 1 Kilometer stockender Verkehr. Wir wünschen allen unterwegs gute Fahrt.
1: Hey, guten Morgen zusammen. Johanna Tänzer ist hier und ich habe jetzt gleich Mel C für euch von den Spice Girls, die jetzt die Tage ein ganz sweetes Reel hochgeladen hat. An ihr sind nämlich so zwei Leute mit Spice Girls Fanshirts vorbeigegangen, aber sie haben Mel C einfach gar nicht erkannt, sie haben es gar nicht gecheckt und Mel C so, oh man, they didn't even recognize me. Also sie war so ein bisschen traurig, aber hey, sie hat es ja geschafft, dass wir trotzdem über sie sprechen, so nämlich, und vor allen Dingen ihre Musik spielen. Hier ist sie mit First Day of My Life.
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1: Ich bin Tine Klimach. In der Debatte um hohe Spritpreise bekommt die umstrittene 12-Uhr-Regel an den Tankstellen immer mehr Gegenwind. Der Bundesrat befasst sich am Freitag damit, die Tankregel wieder abzuschaffen. Auch der ADAC spricht sich dafür aus.
2: Seit April dürfen nur um 12 Uhr die Spritpreise erhöht werden. Die Regel ist seitdem umstritten, denn sie hat die Preise nicht gesenkt. Nur der Zeitpunkt, wann die Preise erhöht werden, steht seitdem fest. Die Tankstellen hätten wegen der Regel die Preise teilweise stärker erhöht als davor, sagt der ADAC. Zumindest gibt es eine gute Nachricht für Autofahrer. Die Spritpreise gehen nach Rekordwerten wieder etwas runter aktuell. Und ab dem 1. Oktober will die Bundesregierung ja die Steuern senken und erwartet dann eine Entlastung von bis zu 17 Cent pro Liter. Thomas Bremser, Nachrichtenredaktion.
1: Die USA haben den russischen Präsidenten Putin nach Angaben von Außenminister Rubio zum G20-Gipfel im Dezember in Miami eingeladen. Die USA hofften, dass er diese Einladung annehmen werde, sagte Rubio. Man denke, dass dies eine gute Gelegenheit sei, damit Putin nicht nur mit US-Präsident Trump, sondern auch mit anderen Staats- und Regierungschefs ins Gespräch kommen könnte. Wegen des Klimawandels haben Experten auf dem Extremwetterkongress in Hamburg zum Handeln aufgerufen. Nach Erkenntnissen des Deutschen Wetterdienstes zeigen sich immer mehr Hitzewellen und Trockenheitsperioden in Deutschland. Die Hitzewelle ab Mitte Juni sei besonders intensiv gewesen.
3: Rekordhitze von fast 42 Grad Ende Juni. Mit dem Klimawandel werden solche Hitzewellen immer wahrscheinlicher, sagen Experten. Die Folgen von Extremwetter spürt jeder, mahnt auch Umweltminister Schneider. Auch die Wirtschaftsleistung sinke an heißen Tagen. Deshalb macht sich Schneider auch dafür stark, eine Gemeinschaftsaufgabe, Klimaanpassung und Naturschutz ins Grundgesetz aufzunehmen, damit Bund und Länder mehr Handlungsmöglichkeiten bekommen. Thomas Thonfeld, Nachrichtenredaktion.
1: Zum Sport. Kurz vor der Entscheidung über den deutschen Olympiakandidaten wollen die Planer in Berlin ihre zunehmend aussichtslose Bewerbung offiziell zurückziehen. Das geht aus dpa-Informationen hervor. Der Senat wollte das nicht kommentieren, lud aber zu einer Pressekonferenz ein. Am Samstag will der Deutsche Olympische Sportbund entscheiden. Im Rennen sind noch München und die Region Köln-Rhein-Ruhr.
4: Das Wetter.
5: Der Tag startet bewölkt und es kann auch mal einen Schauer geben. Später wird es aber freundlicher und es lockert wieder auf. Dazu gibt es Temperaturen von 16 bis 20 Grad.
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6: A40 Essen-Dortmund zwischen Dortmund-Barow und Dortmund-Hombruch, 1 Kilometer Stau. Und in der Gegenrichtung 1 Kilometer stockender Verkehr. Wir wünschen allen unterwegs gute Fahrt.
5: Ja, hallo zusammen, guten Morgen. Johanna Tänzer ist hier, schön, dass ihr schon dabei seid. Ich wünsche euch einen ganz schönen Start in den Tag.
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0: Gentleman und Michael Patrick Kelly mit Wildfire. Hallo, guten Morgen.
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0: Es ist Donnerstag und mein Kollege Kevin Zimmer, der weiß um die Uhrzeit jetzt schon, was es für ein Donnerstag wird. Wahnsinn,
2: ja,
0: du kleiner Hellseher.
2: Ja, guten Morgen. Ja, es ist ein Tag, der sich anfühlt, als ob wir ein Spiel bei einer Fußball-WM hätten. Dabei ist es nur Nations League, aber ich kann mir vorstellen, das will heute Abend wirklich jeder sehen. Du auch, oder?
0: Ja, ja, ganz bestimmt.
2: Na komm, es liegt natürlich an Jürgen Klopp und seinem Monster-Kader. Also, ich will damit sagen, es sind sehr, sehr viele Spieler mit nach Amsterdam gefahren. Nicht alle finden Platz auf der Ersatzbank. Viele müssen auch auf die Tribüne, aber egal. Wir freuen uns alle sehr auf das Spiel Niederlande gegen Deutschland bei dieser Nations League. In Amsterdam wird gespielt. 20.45 Uhr ist Anstoß. Unser kurzer 8 Jahre darf gucken.
0: Oh,
2: ja,
0: sag mal
2: auch
0: lieb.
2: Obwohl morgen ja Schule wieder ist. Egal. Ja.
0: Ja.
2: Ist ja Freitag. Ja.
0: Dann. So, das stimmt.
2: Wir fühlen irgendwie alle, das ist irgendwie was Besonderes.
0: Ja,
2: RTL
0: stimmt.
2: Überträgt oder wenn ihr streamen wollt, RTL Plus.
0: So, und dann haben wir ja noch den 24. September, ne? Bedeutet was?
2: Nur noch 3 Monate bis Heiligabend.
0: Oh mein Gott.
2: Guck mal, ich hoffe, du hast den Wunschzettel schon fertig.
0: Na klar, habe ich dem Weihnachtsmann schon per WhatsApp geschickt.
2: Genau.
0: So, und dann der Bundespräsident ist bei uns in NRW tatsächlich.
2: Ja, das Schloss Bellevue in Berlin, also sein Sitz wird ja renoviert. Da dachte er sich, er führt seine Amtsgeschäfte mal hier, mal da aus. Heute ist er bei uns in NRW und zwar in Hattingen. Seit 2 Tagen ist er übrigens schon dort und arbeitet von dort. Heute ist sein letzter Tag dann in Hattingen. Wer ihn treffen will, es ist ein Altstadtspaziergang geplant.
0: Och, herrlich, hör mal. Und ab dem Nachmittag soll das Wetter ja auch wieder besser werden.
2: Dann passt das doch.
0: So, danke, Kevin.
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0: Das Wetter.
1: Jetzt am frühen Morgen ist es bewölkt und es kann örtlich auch mal regnen. Später lockert es aber wieder auf und dann kommt auch mal wieder die Sonne raus. Und dazu kriegen wir Temperaturen von 16 bis 20 Grad.
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2: A42 Dortmund-Kamp-Lindfort zwischen Oberhausen-Zentrum und Oberhausen-Buschhausen 1 Kilometer Stau. Wir wünschen allen unterwegs gute Fahrt.
1: Hallo, guten Morgen zusammen. Willkommen im frühen Donnerstag. Johanna Tänzer ist hier und es war ja gerade erst offizieller Herbstanfang, ne? Was ich ja feiere. Aber auch Obacht, liebe Leute. Ich wäre nämlich schon fast von einer herunterfallenden Kastanie erschlagen worden. Ich bin echt nochmal so gerade rechtzeitig zur Seite gesprungen. Also, Augen auch nach oben und jetzt erstmal ein Pumpkin Spice Latte.
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0: Oh, ja, ja, es ist Aufstehzeit. Guten Morgen zusammen.
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2: Gestern Abend haben wir die Dreikönigswallfahrt zum Kölner Dom mit einem Gottesdienst eröffnet und heute kommen die ersten Pilgergruppen. Die Kita-Kinder, die Grundschulkinder, Menschen mit Demenz und das ganze Programm mit vielen Gruppen und Einzelnen zieht sich durch bis nächsten Sonntag.
3: Sie ist mittlerweile fester Bestandteil und immer rund um den Kirchweihtag vom Kölner Dom am 27. September. Die Dreikönigswallfahrt. Das Leitwort dieses Jahr: Wir haben seinen Stern aufgehen sehen. So Dom- und Stadtdichern Robert Kleine.
2: Dieses Motto haben wir der Geschichte von den Heiligen Drei Königen im Matthäusevangelium entnommen und das stand ja auch im Mittelpunkt beim Weltjugendtag 2005. Ein Jahr später wurde die Dreikönigswallfahrt ins Leben gerufen und sie feiert also jetzt 20. Geburtstag.
3: Zum Jubiläum gibt es ein vielfältiges Programm. Gottesdienste, Andachten, ein besonders gestalteter Pilgerweg und auch ein Pilgerfest. Göttliches trifft Irdisches. Das passt gut zusammen für Robert Kleine.
2: Ja, Leib und Seelsorge gehören zusammen und deshalb feiern wir im Dom Gottesdienste. Es gibt Musik, es gibt Weihrauch, es gibt viele Kerzen und den Pilgerweg und draußen gibt es Kölsch, Würstchen und Limo.
3: Ja, da lohnt sich ein Abstecher in die Domstadt. Robert Kleine freut sich auf die zahlreichen Pilger von nah und fern.
2: Herzliche Einladung an alle, nach Köln zur Dreikönigswallfahrt zu kommen, die ein großer Gottesdienst ist, deshalb auch kein Ticket nötig. Und ich weiß, es gibt viele schöne Kathedralen und große Feste, aber die Drei Könige und die Dreikönigswallfahrt gibt's nur in Köln.
3: Bis Sonntag geht sie, die Dreikönigswallfahrt in Köln im Kölner Dom. Mehr Infos wie immer bei uns auf augenblickmalonline.de. Elvis Katikaren von der katholischen Kirche für Augenblick mal.

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0: Mit Jonas Nitsch, guten Morgen. In Berlin diskutiert der Bundestag heute über die Organspende. Über 250 Abgeordnete bringen einen Gesetzentwurf für eine Widerspruchslösung ein. Jeder soll automatisch Organspender werden, außer man widerspricht ausdrücklich. Der SPD-Bundestagsabgeordnete für den Kreis Steinfurt, Jürgen Kosse, hält das für nötig, auch wenn viele generell bereit wären, Organspender zu werden.
2: Aber im Alltag kommt man dann halt oft nicht dazu, einen Organspendeausweis auszufüllen, bei sich zu tragen oder sich ins Organspenderegister, das es seit 2024 gibt, einzutragen. Deshalb ist aus meiner Sicht die Widerspruchslösung ein entscheidender Schritt und der richtige Weg, weil jedes gespendete Organ Leben retten kann.
0: Andere Abgeordnete halten das nicht für den richtigen Weg. Unter anderem die CDU-Bundestagsabgeordnete für den Kreis Steinfurt, Anja Karliczek, unterstützt einen Gegenentwurf. Unser Nachbarkreis Borken könnte bald als Küstenregion gelten, obwohl er rund 150 Kilometer von der Nordsee entfernt ist. So steht es in einem neuen Entwurf für das Erneuerbare Energiengesetz. Der Bundestag berät heute darüber. Wenn die Neuerung kommt, wäre das schlecht für einen geplanten Bürgerwindpark in Heeg. Denn Windparks in Küstenregionen bekommen weniger Geld. NRW-Wirtschaftsministerin Neubauer hat die Pläne des Bundes einen Gipfel des Unfugs genannt. In Deutschland erwarten viele Unternehmen, dass Berufseinsteiger mit künstlicher Intelligenz umgehen können. Das zeigt eine neue Umfrage der IU Internationalen Hochschule in Erfurt. Über die Hälfte der befragten Unternehmen hat gesagt, dass KI-Kompetenzen zu einer Grundvoraussetzung werden. In Australien hat die künstliche Intelligenz von OpenAI ein Regierungsportal gehackt. Die KI sollte eigentlich nur Gesundheitsstatistiken raussuchen. Die australische Regierung ist sauer, auch wenn keine vertraulichen Daten geklaut wurden. Der Vorfall ist wohl schon im Juni passiert. OpenAI hat der australischen Regierung erst diesen Monat per E-Mail Bescheid gesagt. Und noch eine gute Nachricht aus Emstetten. Der TV Emstetten hat gestern eine Sensation im Handball geschafft. Der TVE hat im DHB-Pokal gegen den Handball-Erstligisten Eisenach gewonnen. Der Trainer von Eisenach hat danach gesagt, dass der TVE seinem Team voller Bereitschaft und Leidenschaft überlegen war. Den Sieg des TVE haben gestern rund 1700 Zuschauer in der Emshalle verfolgt.
3: Glückwunsch nach Emstetten.
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3: Trocken und mit wenigen Wolken starten wir in diesen Morgen. Tagsüber dann wie gestern Wolken und Sonne im Mix und maximal 19 Grad. Den ganzen Tag über bleibt es heute trocken, auch im Tecklenburger Land. Dafür ist es ein bisschen windiger als gestern. Aktuell messen wir 11 Grad in Saarbeck, in Lienen und gerade auch an der Hollicher Mühle.
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4: In Hörstel repariert Straßen NRW ab seit gestern bis morgen. So, die Riesenbecker Straße und die Tecklenburger Straße. Es gibt Umleitungen für euch, plant hier mehr Zeit ein. Und heute früh seht ihr die E-Männchen mit unseren gelben Cappies an den Schulen. Mit unserer Aktion Kreis Steinfurt sieht gelb, machen wir die Straßen sicherer mit dem Kreis Steinfurt. Heute kontrolliert die Polizei zum Beispiel in Lahr an der Werner-Rohlefing-Schule, in Emstetten an der Emanuel-von-Ketteler-Schule und in Steinfurt an der Graf-Ludwig-Schule. Eure Infos zu uns, wenn ihr mehr seht auf den Straßen, an die 05971920900.
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3: Guten Morgen. Heute mal ohne Jacke.
4: Ja, weißt du, wie ich das mache? Ich packe die ein morgens, dann vergesse ich die im Auto und fahre sie einfach spazieren.
3: Das ist auch ein schöner Ausflug für deine Jacke. Moin, moin.
4: Genau.

0: nach sechs. Guten Morgen mit Radio RST. Sören Hatting und Kathleen Berger hier. Heute Abend spielt Deutschland gegen die Niederlande. Zum ersten Mal steht Jürgen Klopp als Fußball-Bundestrainer an der Seitenlinie. Sören, du hast in dieser Woche immer mal wieder den Messias genannt. Ja, Sören ging ja durchs Studio. Der Messias. Ja. Der Messias. Und es klang jedes Mal nicht begeistert.
1: Nee, also ich bin ja Schalke-Fan, weißt du. Mhm. Und ich sehe Klopp und denke natürlich zuerst an Dortmund, ne? Und alle tun jetzt so, als würde mit ihm automatisch alles besser werden. Naja gut, mich macht das eher so ein bisschen skeptisch.
0: Ich bin neutral. Vereinsgeschichte ist mir ziemlich egal. Klopp wirkt auf mich sehr selbstbewusst.
1: Meine Frau sagt, eher überheblich.
0: Deine Frau heißt Carina. Mhm. Welchem Verein ordne ich sie zu?
1: Also grundsätzlich keinem, aber wenn, dann Schalke.
0: Okay, ganz neutral will ich einfach nur sehen, ob diese Mannschaft mit ihm besser spielt. Hauptsache wir gewinnen wieder mal.
1: Na, und das ist so, auch die große Frage, ne? Was kann er denn eigentlich bis heute Abend verändert haben?
0: Ja, das hören wir uns dann morgen nach dem Spiel an. Erstmal, was bringt Klopp heute mit, außer dieser riesigen Erwartung?

0: Viertel nach sechs, guten Morgen.
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0: Was ist los auf den Straßen, Sören?
2: In Hörsel ist die Riesenbecker Straße, Tecklenburger Straße bis morgen gesperrt. Es gibt Umleitungen und später kontrolliert die Polizei zum Beispiel in Emstetten an der Emanuel-von-Ketteler-Schule und in Steinfurt an der Graf-Ludwig-Schule bei unserer Aktion Kreis Steinfurt sieht gelb.
0: Und das Wetter für euren Weg. Im Kreis Steinfurt starten wir morgens bei ungefähr 10 Grad und trocken. Später kommt dann die Sonne raus. Die Jacke braucht ihr jetzt vielleicht. Nachmittags bekommen wir dann so um die 18 Grad. Es wird schön.

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1: Es ist gleich 20 nach 6. Guten Morgen mit Radio RST. Drei Dinge für euren Donnerstag. Heute ist der 24.09. Um 10 stellen die Wirtschaftsforschungsinstitute ihre neue Prognose vor. Wie entwickelt sich unsere Wirtschaft in Deutschland in den nächsten Monaten?
2: Um 11.20 Uhr debattiert der Bundestag über Organspende. Es geht um die Frage, soll künftig jeder als Spender gelten, wer nicht widerspricht? Heute wird darüber beraten. Entschieden wird noch nicht.
1: Und um 20.45 Uhr spielt Deutschland gegen die Niederlande. Zum ersten Mal mit Jürgen Klopp als Bundestrainer an der Seitenlinie. Das freut auch Steve. Ja. Steve ist da, denn wir vergeben jetzt einen Termin selber. Der Radio RST Birthday Bam zusammen mit dem Autohaus Sänger.
3: Genau, wir verteilen Brötchen von der Bäckerei Werning und ich greife jetzt hier in meinen schlauen Lusttopf.
1: Weil sich Leute über radioRST.de für die Aktion beworben haben.
3: Ganz, natürlich. ganz viele. Und jetzt gibt's den nächsten oder die nächste Firma. Und zwar habe ich einen Christian hier gezogen, Moment, von der Druckwerbetechnik Borgmeier in Nordwalde. Christian hat sein neunköpfiges Team für unseren Birthday Bam angemeldet. Er schreibt, unser Frühstückstisch sieht aktuell aus wie ein Tatort. Ein halbes Knäckebrot, Krümel von vorgestern. Der Kaffee läuft zumindest schon.
2: Gut. Neun Leute und ein halbes Knäckebrot. Ich sag mal, da müssen wir hin.
1: Das ist attraktiv, das ist schön. Dankeschön, Christian. Christian aus Nordwalde, wir sagen nochmal die Firma Druck
3: Werbetechnik Borgmeier.
1: In Nordwalde, Christian, ihr habt jetzt drei Songs Zeit, wenn ihr euch meldet, dann kommen wir mit dem Frühstück vorbei. Wir checken das Knäckebrot und sehr gerne den Kaffee und wir freuen uns.

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6: Ja, die wichtigen gehören natürlich trotzdem dazu.
7: Ja, nur passieren direkt vor unserer Haustür eben auch richtig gute Sachen.
5: 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Manchmal klappt etwas, von dem lange alle dachten, das wird nie was.
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7: Ja, zu Recht.
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0: Nachrichten mit Jonas Nitsch. Guten Morgen. In Berlin diskutiert der Bundestag heute über die Organspende. Über 250 Abgeordnete bringen einen Gesetzentwurf für eine Widerspruchslösung ein. Jeder soll automatisch Organspender werden, außer man widerspricht ausdrücklich. Die Bundestagsabgeordneten für den Kreis Steinfurt, Jürgen Kosse von der SPD und Ulrich Toden von der Linken, unterstützen den Gesetzentwurf. Die CDU-Abgeordnete Anja Karliczek ist dagegen. Sie denkt, dass es noch mehr Infoangebote geben muss, damit sich Menschen freiwillig entscheiden, Organspender zu werden. In Europa sorgt starke Hitze für eine geringere Wirtschaftsleistung. Das hat die Allianz ausgerechnet. Durch die Hitzewelle im Sommer hat Deutschland rund 25 Milliarden Euro weniger erwirtschaftet. Das liegt daran, dass Menschen bei Hitze weniger gut arbeiten und längere Pausen brauchen. In unserer Region tauschen Beschäftigte aus Werkstätten für behinderte Menschen heute ihren Arbeitsplatz mit Menschen ohne Einschränkungen. Heute ist der Aktionstag Schichtwechsel. Unter anderem die Caritas-Werkstätten Langenhorst machen mit. Als Tauschbetriebe sind der Kreis Steinfurt, die Polizei, das UKM und die Stadtwerke Steinfurt dabei. Und noch eine gute Nachricht aus Emstetten. Der TV Emstetten hat gestern eine Sensation im Handball geschafft. Der TVE hat im DHB-Pokal gegen den Handball-Erstligisten Eisenach gewonnen. Der Trainer von Eisenach hat danach gesagt, dass der TVE seinem Team voller Bereitschaft und Leidenschaft überlegen war. Den Sieg des TVE haben gestern rund 1700 Zuschauer in der Emshalle verfolgt.
1: Sehr schön.
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1: Und es wird auch schön beim Wetter. Ähnlich wie gestern, Sonne und Wolken im Mix. Meist trocken und maximal 19 Grad. Das kann man so 3 Monate vor Heiligabend machen, finde ich. Aktuell messen wir 12 Grad in Lengerich, in Ladbergen und 11 Grad am Flughafen in Greven.
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3: Keine Staus zurzeit, dafür die Info aus Hörstel. Hier ist die Riesenbecker Straße und Tecklenburger Straße. Bis morgen gesperrt. Es gibt Umleitungen. Und heute früh seht ihr die E-Männchen mit unseren gelben Cappies an den Schulen. Mit unserer Aktion Kreis Steinfurt sieht gelb, machen wir die Straßen sicherer, zusammen mit Ernstings Family und dem Kreis Steinfurt. Heute kontrolliert die Polizei zum Beispiel in Lahr an der Werner-Rohlefing-Schule, in Emstetten an der Emanuel-von-Ketteler-Schule und in Steinfurt an der Graf-Ludwig-Schule. Wenn ihr gerade auf den Straßen unterwegs seid und etwas seht, sagt Bescheid. Hier ist die Nummer 05971920900.
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1: Guten Morgen. Christian hat sich noch nicht gemeldet. Nee. Ne? Werbetechnik Borgmeier aus Nordwalde. Wir haben die Brötchen, die zu euch wollen. Zumindest noch einen Song lang. Christian Becker.
3: Hallo.
1: Oh, Christian Nordwalde.
3: Ja, bitte meldet euch doch mal. 05971920900. Wir haben euch gerade gezogen für unseren Birthday Bam.
1: Da habt ihr mitgemacht über Radio RST.de. Also, halbes Knäckebrot soll eingetauscht werden, steht hier in der Bewerbung von Christian. Christian Nordwalde, Werbetechnik Borgmeier. Bitte meldet euch jetzt, dann kommen wir vorbei.
4: Mhm.

0: 20 vor 7 am Donnerstagmorgen. Hier sind Sören Harting und Kathleen Berger. Guten Morgen mit Radio RST. 3 Monate heute auf den Tag bis Heiligabend. Was steht auf deinem Wunschzettel, obwohl du längst erwachsen bist?
1: Bei mir steht drauf Schallplatte mal wieder.
0: So, mein 6-Jähriger hat auch schon ganz klare Vorstellungen, so wie du, keine Schallplatte, weiß gar nicht, was das ist. Ferngesteuerte Autos und Hot Wheels.
1: Okay, also das klingt nach meinem Wunschzettel aus der Kindheit und nach Dominiks aktuellem Wunschzettel.
0: Exakt, unser Reporter Dominik sammelt ja selber Hot Wheels und Lego und die Spielwarenbranche hat für Erwachsene, die genauso gerne spielen wie Kinder, inzwischen sogar einen Namen, Kidals.
1: Ah, okay. Kannte ich nicht, tatsächlich.
0: Kid und Adults, also Kidals. Und Dominik wollte wissen, wie weit man Kidalt und RCK als Hobby treiben kann und war bei Modellsport Münsterland in Hörstel.
2: Ich habe die Fernbedienung jetzt in der Hand. Wollen wir mal schauen. Oi, okay, also was ich direkt merke, auch die kleinste Fingerbewegung schon, löst direkt einen kleinen Gasstoß aus. Oh, ganz entspannt kann ich die Kurve hier nehmen. Oh, der lässt sich aber toll steuern. Und das macht aber richtig Spaß. Das Auto ist jetzt mittlerweile, was würden wir sagen, 30 Meter von mir entfernt?
3: Mindestens, ja.
2: Ja, da wird schon so ein bisschen schwierig von der Einschätzung her, wo das Auto gerade herfährt, dass ich das mit der Lenkung auch im Griff habe. Jetzt ist das Auto wieder sehr nah an mir dran. Ich drücke jetzt. Eieiei, hat der Power. Satan.
3: Naturtalent.
4: Im Moment,
3: ganz
4: genau,
3: ehrlich, da meine ich jetzt nicht aus Spaß.
2: Ja, da bin ich ja schon mal gut zufrieden mit.
3: Du bist ja überhaupt noch nirgendwo gegengefahren.
2: So. Ah, verdammt.
3: Guck mal, jetzt haben wir einen Streckenposten.
2: Ja, wir haben einen Streckenposten, zum Glück. So, ich habe die Karre jetzt einmal hingelegt. Die Kiste liegt jetzt. Glücklicherweise habe ich einen Streckenposten. Ich brauche mich nicht bewegen. Ich kann hier oben weiter schön stehen. Mit Streckenposten, also ist ja auch mit Kindern dann eigentlich ideal. Unten die Kinder stehen und dann Papa oben, ne? Das macht extrem Spaß. Also man kommt wirklich in so eine leichte Trance. Das ist ja echt herrlich, ne?
0: Die Karre kostet so um die 1000 Euro. Ich glaube, mein Sohn und Dominik hätten dort beide einen sehr guten Nachmittag. Mhm. Nur bei diesem Buggy-Preis, da würde ich gerne mitreden.
1: Verständlich.
0: Ne? 6:42 Uhr, hier ist Radio RST. Moin Moin.

0: Guten Morgen.
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2: Eine Vorabinfo für die A30 Rheine Richtung Osnabrück ab heute Abend. Ab 19 Uhr ist zwischen Laggenbeck und der Raststätte Brockbachtal Süd der linke Fahrstreifen gesperrt bis morgen früh. In Hörstel ist die Riesenbecker Straße, Tecklenburger Straße bis morgen gesperrt. Es gibt Umleitungen. Und heute früh seht ihr die E-Männchen mit unseren gelben Käppis an den Schulen. Mit unserer Aktion Kreis Steinfurt sieht gelb machen wir die Straßen sicherer mit dem Kreis Steinfurt. Heute kontrolliert die Polizei zum Beispiel in Emstetten an der Emanuel von Ketteler Schule.
3: Und für diese Kontrollen bestes Wetter heute in der Region. Das Wetter für euren Donnerstag. Heute früh ist es mit rund 11 Grad noch frisch. Es hängen auch ein paar Wolken über unseren Köpfen. Später kommt dann wieder die Sonne raus. Wolken und Sonne im Mix und maximal 19 Grad. Der Wind ist ein bisschen kräftiger dabei als gestern.
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0: Es ist 7 Uhr.
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0: Mit Jonas Nitsch, guten Morgen. Wir starten mit einer guten Nachricht zur Mobilitätswende. In der Europäischen Union wurden letztes Jahr so viele neue E-Autos zugelassen wie noch nie. Auch im Kreis Steinfurt spüren Autohäuser, dass sich mehr Menschen für E-Autos interessieren. Franz Bäumer vom Autohaus Bäumer in Ibbenbüren sagt, dass Menschen die Skepsis vor E-Autos verlieren.
2: Hier bei uns im Kreis Steinfurt erleben wir eine richtig tolle Aufbruchstimmung. Die Kunden kommen inzwischen viel gezielter zu uns ins Autohaus, weil sie die Vorzüge längst schätzen gelernt haben. Wer einmal den tollen Fahrkomfort und die Beschleunigung erlebt hat und dank eigener Solaranlage auf dem Dach quasi zum Nulltarif lädt, der will in der Regel überhaupt nicht mehr zurück zum Verbrenner. Die Elektromobilität ist hier in der Region im besten Sinne angekommen.
0: Insgesamt sind im Kreis Steinfurt rund 14.900 reine E-Autos zugelassen. In Berlin diskutiert der Bundestag heute über die Organspende. Über 250 Abgeordnete bringen einen Gesetzentwurf für eine Widerspruchslösung ein. Jeder soll automatisch Organspender werden, außer man widerspricht ausdrücklich. Die Bundestagsabgeordneten für den Kreis Steinfurt, Jürgen Kosse von der SPD und Ulrich Toden von der Linken, unterstützen den Gesetzentwurf. Die CDU-Abgeordnete Anja Karliczek ist dagegen. Sie denkt, dass es noch mehr Infoangebote geben muss, damit sich Menschen freiwillig entscheiden, Organspender zu werden. In Europa sorgt starke Hitze für eine geringere Wirtschaftsleistung. Das hat die Allianz ausgerechnet. Durch die Hitzewelle im Sommer hat Deutschland rund 25 Milliarden Euro weniger erwirtschaftet. Das liegt daran, dass Menschen bei Hitze weniger gut arbeiten und längere Pausen brauchen. In Deutschland erwarten viele Unternehmen, dass Berufseinsteiger mit künstlicher Intelligenz umgehen können. Das zeigt eine Umfrage der IU Internationalen Hochschule in Erfurt. Über die Hälfte der befragten Unternehmen hat gesagt, dass KI-Kompetenzen zu einer Grundvoraussetzung werden. Unser Nachbarkreis Borken könnte bald als Küstenregion gelten, obwohl er rund 150 Kilometer von der Nordsee entfernt ist. So steht es in einem neuen Entwurf für das Erneuerbare Energiengesetz. Der Bundestag berät heute darüber. Wenn die Neuerung kommt, wäre das schlecht für einen geplanten Bürgerwindpark in Heeg. Denn Windparks in Küstenregionen bekommen weniger Geld. NRW-Wirtschaftsministerin Neubauer hat die Pläne des Bundes einen Gipfel des Unfugs genannt.
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3: Heute ziehen lockere Wolken durch. Regen bleibt aus. Dafür kommt die Sonne raus bei maximal 19 Grad und der Wind ist ein bisschen stärker unterwegs als gestern. Recke, Hopsten und Ochtrup bekommen aktuell 11 Grad. Ochtrup, Marktplatz, da messen wir gerade.
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4: Wir starten mit der Meldung von Toto. Er hat sich gemeldet. Guten Morgen.
5: Guten Morgen. Ich wollte nur schnell Bescheid geben, dass auf der Ledderstraße ein Unfall passiert ist.
4: Dankeschön, fahrt vorsichtig. Dann haben wir eine Vorabinfo für die A30, reine Richtung Osnabrück. Ab heute Abend ist zwischen Laggenbeck und der Raststätte Brockbachtal Süd der linke Fahrstreifen gesperrt bis morgen früh. In Hörstel ist gerade die Riesenbecker Straße, Tecklenburger Straße gesperrt. Bis morgen sind Bauarbeiten, es gibt Umleitungen. A33 Osnabrück-Bielefeld zwischen Kreuz Osnabrück Süd und Borklo Kloster Ösede, 1 Kilometer Stau und 5 Minuten mehr. Und mit unserer Aktion Kreis Steinfurt gelb machen wir die Straßen sicherer mit dem Kreis Steinfurt. Ihr seht überall gelbe Käppis und heute kontrolliert die Polizei zum Beispiel in Lahr an der Werner-Rohlefing-Schule. Gebt eure Infos weiter per WhatsApp in unser Studio. Die Nummer ist die 05971920900.
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3: Guten Morgen. Nordwalde ist versorgt. Bei der Firma Borgmeier ersetzen wir gleich das halbe Knäckebrot aus der Bewerbung durch ein richtiges Frühstück. Christian hat sich beim Birthday Bam angemeldet und hat unseren Aufruf so ganz kurz vor knapp gehört. Ganz kurz vor knapp.
6: Ach, war super. Aber ich habe wirklich Glück gehabt. Ich habe glücklicherweise meine Cousine uns angerufen und mir den Tipp gegeben, weil ich bin gerade quasi aufgestanden und kam gerade bei uns zu Hause die Treppe runter. Hatte natürlich gerade nicht die Telefonnummer auf dem Schirm von euch und musste kurz eben die Telefonnummer rauskriegen und konnte glücklicherweise im letzten Moment noch anrufen. Ihr habt es gerade noch durchgelassen und sind echt glücklich. Und wir freuen uns mega. Es wird super. Die Kollegen werden sich total freuen. Und
4: Gut, Christian, dass er nicht gefallen ist.
3: Ja, absolut. Die Nummer brauchte Christian, die braucht jetzt auch noch eine andere Firma. Sagen wir vielleicht jetzt nochmal an dieser Stelle.
4: Ja, 05971 920 90.
3: Und wohin fahren wir, Steve?
7: Wir fahren das zweite Mal jetzt heute nach Horstmar. Juhu. In den Kindergarten.
3: Juhu, ja, das finde ich schön.
7: Kindergarten St. Elisabeth. Denn Yvonne schreibt, wir brauchen Nervennahrung bei uns. Das ist manchmal so laut wie 10 Düsenjets.
3: Ja. Oh, Yvonne, deine Düsenjets. Und dich würden wir gleich in Action gerne hören und Brötchen mitbringen. Yvonne, melde dich jetzt, weil Christian gerade fast die Treppe runtergefallen ist. Nochmal die Nummer, ganz in Ruhe.
4: Ganz in Ruhe. Warte mal. 05971 920 90.
3: Yvonne, wir fliegen Brötchen ein.

0: Schönen guten Morgen um 7:12. Hier ist Radio RST mit Sören Harting und Steve Ritter und Kathleen Berger. Und wir sprechen über Fußball. Heute Abend steht Jürgen Klopp zum ersten Mal als Bundestrainer an der Seitenlinie. Sören glaubt noch nicht an den Messias. Oder nee. Wie Sören sagt, Messias.
1: Ja nun, so ist es doch.
0: Steve, du trainierst ja selber Fußball in Neunkirchen. Mhm. Was passiert denn in einer Mannschaft, wenn ein neuer Trainer kommt, über den alle reden?
2: Es ist immer so, für jeden Spieler geht es erstmal bei Null wieder los. Ne? Jeder will sich neu beweisen, jeder Spieler will sich zeigen und sagt, ey Coach, ich gehöre sowas von hier in die Mannschaft, du kommst nicht an mir vorbei. Und dadurch entsteht ein Konkurrenzkampf und wenn du den noch gut moderierst, und das ist ja Klopps große Stärke, dann kann daraus endlich wieder was Großes entstehen, auch wenn Sören nicht daran glaubt für Deutschland.
1: Ja, der ist ja schon... Nur ist halt Dortmund.
0: Ne? Wir bleiben mal beim Druck, wir bleiben jetzt nicht beim Verein. Macht dieser Druck beim ersten Spiel heute besser oder will dann jeder zu viel?
2: Na, die Jungs sind alle Profis, die sind das gewohnt, regelmäßig vor über 50.000 Zuschauern zu spielen. Klar, die sind aufgeregt, doch sobald das Spiel dann angepfiffen ist, dann sind sie im Tunnel und hauen alles raus und Kloppo wird ihnen sagen, dass sie ohne Angst spielen sollen und deshalb habe ich ein richtig gutes Gefühl für heute und ich freue mich.
0: Das ist schön, ich freue mich auch, Sören.
1: Ja, und das, ich guck's mir an. So.
0: Also, sehr gut. Ist ja auch zum ersten Mal, dass jemand mit 44 Spielern auf die Spielfläche.
1: Ja, genau. Deswegen gewinnen wir die alle heute. 44 gegen 11. Oder?
0: Genau. Er wird eine schöne Auswahl treffen, bin ich mir auch ganz sicher. Und wie das ganze Spiel dann gelaufen ist, hört ihr morgen früh bei uns bei Radio RST. Und dann hören wir auch, wie Sören geht mit dem Messias. Ob die Erleuchtung dann auch noch hier im Schalke-Himmel angekommen ist.
1: Ach, schöner Vergleich, gefällt mir.

0: 7.22 Uhr. Guten Morgen.
1: Guten Morgen.
0: Sören und Kathleen sind hier. Viel Spaß auf der Arbeit gleich.
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3: Morgens im Bett direkt ans Handy, alles checken, Mails, News, Insta, dann kurz die KI fragen, wie man weniger gestresst in den Tag startet. Beim Zähneputzen schon den ersten Call, Frühstück gibt's später am Schreibtisch, Proteinshake muss reichen. Dann 8 Stunden Meetings, dazwischen immer wieder Termine, in denen man bespricht, warum man vor lauter Terminen zu nichts kommt. Mittags schnell beim Spazierengehen eine Sprachi absetzen.
4: Ja, wir sollten uns da ASAP auch committen.
3: Bewegung ist wichtig. Abends noch kurz LinkedIn, Beitrag posten über die Bedeutung von Auszeiten. Und wenn du dann deinen Kindern gute Nacht sagst und dabei heimlich unter der Bettdecke noch eine Mail beantwortest, hast du es wieder geschafft mit der Work-Life-Balance.
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0: Es ist 7.30 Uhr.
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0: Das Morgenbriefing mit Jonas Nitsch. Guten Morgen. In Berlin diskutiert der Bundestag heute über die Organspende. Über 250 Abgeordnete bringen einen Gesetzentwurf für eine Widerspruchslösung ein. Jeder soll automatisch Organspender werden, außer man

0: bei dem sich jeder Mensch mit der Frage seiner eigenen Spendenbereitschaft ernsthaft befassen und auseinandersetzen muss.
1: Die CDU-Bundestagsabgeordnete Anja Karliczek sieht das anders.
2: Die Menschen empfinden den Staat aktuell als übergriffig und die Pflicht zum Nein gehört aus meiner Sicht auch in diese Kategorie.
1: Menschen sollten sich weiter aktiv dafür entscheiden müssen, Organspender zu werden. Und jetzt weitere Nachrichten im Überblick. Durch die Hitzewelle im Sommer hat Deutschland rund 25 Milliarden Euro weniger erwirtschaftet. Das hat die Allianz ausgerechnet. Das liegt daran, dass Menschen bei Hitze weniger gut arbeiten und längere Pausen brauchen. In unserer Region tauschen Beschäftigte aus Werkstätten für behinderte Menschen heute ihren Arbeitsplatz mit Menschen ohne Einschränkungen. Heute ist der Aktionstag Schichtwechsel. Unter anderem die Caritas-Werkstätten Langenhorst machen mit. Der TV Emstetten hat gestern den Handball-Erstligisten Eisenach aus dem DHB-Pokal geworfen. Den Sieg des TVE haben gestern rund 1700 Zuschauer in der Emshalle verfolgt. Zum Schluss noch eine gute Nachricht. In der Europäischen Union wurden letztes Jahr so viele neue E-Autos zugelassen wie noch nie. Auch im Kreis Steinfurt steigt die Nachfrage. Das sagt Franz Bäumer vom Autohaus Bäumer in Ibbenbüren.
3: Technik ist im Alltag angekommen. Vor allem bei Firmenwagen und bei Menschen, die zu Hause mit der eigenen Solaranlage laden können.
1: Insgesamt sind im Kreis Steinfurt rund 14.900 reine E-Autos zugelassen. 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
5: 7:32 Uhr, das sieht doch schon wieder sehr schön aus. Blauer Himmel, die Sonne kommt raus und es bleibt trocken heute. Maximal 19 Grad und aktuell 11 Grad in Gimte, in Lotte und am Fangberg in Leden.
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6: Eine Vorabinfo für die A30, reine Richtung Osnabrück. Ab heute Abend 19 Uhr ist der linke Fahrstreifen zwischen Laggenbeck und der Raststätte Brockbachtal Süd gesperrt bis morgen früh. In Hörstel ist gerade die Riesenbecker Straße, die Tecklenburger Straße gesperrt bis morgen. Es gibt Umleitungen. A33 Osnabrück Richtung Bielefeld zwischen Kreuz Osnabrück Süd und Borglo Kloster Ösede 1 Kilometer Stau und 5 Minuten mehr. Und mit unserer Aktion Kreis Steinfurt sieht gelb machen wir die Straßen sicherer zusammen mit dem Kreis Steinfurt und Ernstings Family. Gerade seht ihr überall kleine Kinder mit so gelben Käppis. Die sind von uns und von in Kreis Steinfurt. Heute kontrolliert die Polizei zum Beispiel in Emstetten an der Emanuel-von-Ketteler-Schule und in Steinfurt an der Graf-Ludwig-Schule. Wenn ihr gerade irgendwo steht oder noch mehr seht, sagt Bescheid hier per WhatsApp 05971920900.
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5: Guten Morgen. Guck mal hier, eine Sprachnachricht.
7: Hallo, hier ist Yvonne von der Kita St. Elisabeth. Wir haben gerade die Brötchen bei Radio RST gewonnen und wir freuen uns total mit all unseren Kindern, dass wir gleich das Team von Radio RST hier begrüßen dürfen. Dankeschön.
6: So, Kathleen, du hast gleich was zum Ausliefern. Yes, erst nach Nordwalde zu Christian Werbetechnik und dann in den Kindergarten zu Yvonne nach Horstmar.
5: Vorletzter Tag Birthday Bam zusammen mit dem Autohaus Sänger. Wenn ja, wer auch zu euch kommen kann, macht doch schnell mit.

0: drei Monaten ist Heiligabend.
1: Schlimm, schon.
0: Wir erfüllen jetzt schon Wünsche, 18 vor 8.
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0: Guten Morgen, es geht ganz einfach. Wunsch abschicken, Daumen drücken und vielleicht geht es für euch dann schon bald mit eurem Wunsch los.
1: Das geht auf radio-rst.de. Konzert, Reise, ganz persönlicher Wunsch, ist alles möglich bei uns. Vielleicht klingelt ja dann bei euch das Telefon und das Wunscherfüller-Team im Namen von Jürgen Bangert ist dran, so wie bei Adina.
3: Hör mal, und du hast uns geschrieben, dass du sehr, sehr gerne zum Shabusi-Konzert möchtest nach New York.
4: Ja, unbedingt.
3: Ja, was ist denn da los?
4: Aber ich weiß nicht, das ist ein toller Künstler und New York ist auch toll. Das wäre halt schon toll.
3: Bist du schon mal dort gewesen?
4: Ich war da schon, ja. Ist eine unfassbar tolle Stadt.
3: Und du hast uns geschrieben, es ist ja diese Reise zum Shabusi-Konzert, ist ja mit drei Übernachtungen in Manhattan, Flüge hin, Flüge zurück. Und du hast geschrieben, du würdest, wenn wir dir diesen Wunsch erfüllen, deinen Freund mitnehmen.
4: Ja.
3: Ich sage jetzt und hier, wir erfüllen dir diesen Wunsch. Wir schicken dich zu Shabusi nach New York.
4: Nein, das ist nicht wahr.
3: Ja doch, wir machen doch hier keine Scherze.
4: Nein. Oh Gott, ach toll.
3: Adina, herzlichen Glückwunsch.
4: Oh, danke. Ich habe das keine Ahnung, man kommt ja.
3: Ihr fliegt hin mit zwei Personen nach New York. Ihr seid am 3. Oktober dabei in dieser legendären Radio City Music Hall in New York. Und jetzt kommt das Allerbeste. Ihr seht nicht nur das Konzert, sondern ihr bekommt auch noch ein Meet and Greet mit Shabusi.
4: Oh Gott, echt?
3: Ja.
4: Oh, toll. Oh, das ist ja... Oh Gott, danke, danke.
3: Bitte, bitte.
4: Ich bin ganz sprachlos. Ich bin gerade voll aufgeregt. Das ist ja toll, danke.
3: Adina, ich wünsche euch eine Traumreise nach New York, ein traumhaftes Konzert. Genießt die Stadt, genießt das Konzert, genießt Shabusi. Herzlichen Glückwunsch.
4: Dankeschön, danke, danke, danke.
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0: Julia spielt gerne Nintendo. Ja. Janine, Jenny baut Harry Potter mit Lego. Oh. So wie ich es mache ich auch. Guten Morgen, hier ist Radio RST. Es ist 10 vor 8. Wir sprechen über den Trend Kiddals. Also Erwachsene, die spielen wie Kinder.
1: Einer von ihnen ist Radio RST-Reporter Dominik. Und er war am Aasee in Ebenbüren und hat Erwachsenen-Hobbys gecheckt.
2: Wir fahren mit Crawlern durch die Gegend und manchmal dann noch mit dem Boot hier auf dem Aasee. Ja, da geht es um Autos, die über Steine oder Wurzeln Wege fahren und, wie das Wort dann schon sagt, krabbeln.
3: Was ist für dich die Faszination da dran?
2: Oh, dafür, dass das Geld nicht beim Großen reicht, könnte man das ins Kleine umsetzen und da dann seinen Spaß haben.
4: Ja, tatsächlich mache ich mit meinem Schwager zusammen Lego-Bilder mit Sets. Also wir setzen die in die reale Umwelt, machen daraus Kunst und verkaufen die.
0: Oh, das ist auch eine Idee für mich, verkaufen. Geld machen mit dem Hobby, super. Ali.

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0: Unsere Nachrichten nach nur einem Spot.
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3: Mit Jonas Nitsch. Guten Morgen. In Berlin diskutiert der Bundestag heute über die Organspende. Über 250 Abgeordnete bringen einen Gesetzentwurf für eine Widerspruchslösung ein. Jeder soll automatisch Organspender werden, außer man widerspricht ausdrücklich. Einige Abgeordnete sind dagegen und haben einen Gegenantrag eingebracht. Dazu gehört die CDU-Bundestagsabgeordnete für den Kreis Steinfurt, Anja Karliczek. Sie denkt, dass es noch mehr Infoangebote dazu geben muss.
5: Dass es heute ein Organspenderegister gibt, in das man sich eintragen lassen kann. Außerdem kann man auch einen Mittelweg wählen, indem man eine persönliche Ansprache zum Beispiel bei der Ausweisbeantragung bei der Kommune wählt, um nochmal auf die Möglichkeit, Organspender zu werden, hinzuweisen.
3: Außerdem würden Menschen den Staat gerade als übergriffig wahrnehmen. Die Widerspruchslösung würde das verstärken. Unser Nachbarkreis Borken könnte bald als Küstenregion gelten, obwohl er rund 150 Kilometer von der Nordsee entfernt ist. So steht es in einem neuen Entwurf für das Erneuerbare Energiengesetz. Der Bundestag berät heute darüber. Wenn die Neuerung kommt, wäre das schlecht für Bürgerwindparks, denn Windparks in Küstenregionen bekommen weniger Geld. NRW-Wirtschaftsministerin Neubauer hat die Pläne des Bundes einen Gipfel des Unfugs genannt. In Europa sorgt starke Hitze für eine geringere Wirtschaftsleistung. Das hat die Allianz ausgerechnet. Durch die Hitzewelle im Sommer hat Deutschland rund 25 Milliarden Euro weniger erwirtschaftet. Das liegt daran, dass Menschen bei Hitze weniger gut arbeiten und längere Pausen brauchen. In den USA muss die Regierung Journalisten von CNN, MS Now und Politico wieder in das Weiße Haus lassen. Präsident Trump hatte die Medien ausgeschlossen. Ein Bundesrichter hat das jetzt erstmal aufgehoben. Und noch eine gute Nachricht für die Mobilitätswende. In der Europäischen Union wurden letztes Jahr so viele neue E-Autos zugelassen wie noch nie. Auch im Kreis Steinfurt spüren Autohäuser, dass sich mehr Menschen für E-Autos interessieren. Das berichtet das Autohaus Bäumer aus Ibbenbüren. Die Technik sei im Alltag angekommen. Vor allem als Firmenwagen und bei Menschen, die zu Hause eine Solaranlage haben, seien E-Autos sehr beliebt. Insgesamt sind im Kreis Steinfurt rund 14.900 reine E-Autos zugelassen.
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6: Trocken und mit wenigen Wolken starten wir in diesen Morgen. Tagsüber ist es dann wie gestern. Wolken und Sonne im Mix, maximal 19 Grad. Den ganzen Tag über bleibt es trocken, auch im Tecklenburger Land. Dafür ist es ein bisschen windiger als gestern. Jetzt gerade 12 Grad in Saarbeck, in Lienen und an der Hollicher Mühle.
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6: Zweimal Vorsicht auf der A30. Einmal Osnabrück Richtung Rheine im Kreuz Lotte Osnabrück ist auf der Überleitung zur A1 Richtung Münster eine ungesicherte Unfallstelle und in der Gegenrichtung Rheine Richtung Osnabrück im Kreuz Lotte Osnabrück auf der Überleitung zur A1 Richtung Bremen liegen Metallteile. Die A30 Bad Oeynhausen Rheine zwischen Kreuz Osnabrück Süd und Sutthausen 1 Kilometer Stau plus 3 Minuten und zwischen Kreuz Osnabrück Süd und Sutthausen nochmal 1 Kilometer Stau. A33 Osnabrück Bielefeld zwischen Kreuz Osnabrück Süd und Hilter 2 Kilometer Stau, 6 Minuten mehr. Und in Osnabrück auf der B68, das ist der Heger-Torwall bzw. die Iburger Straße zwischen der Lotterstraße und der Kommanderiestraße stockt es. 5 Minuten kommen obendrauf. Seht ihr mehr auf den Straßen? Hier ist die Nummer 05971920900.
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6: Guten Morgen, Kathleen fährt mittlerweile rum, erst nach Nordwalde, dann nach Horstmar. Unser Birthday-Bam läuft, frische Brötchen bzw. ein fetter XXL-Frühstückskorb geht raus und wir hören in dieser Stunde, wie es läuft.

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Es ist 10 nach 8. Guten Morgen. Jürgen Klopp steht heute Abend zum ersten Mal als Bundestrainer an der Seitenlinie gegen die Niederlande. Ich habe ihn diese Woche als den Messias bezeichnet. Etwas ironisch, als Schalke-Fan hört man vermutlich, wie ich das meine. Nur, ich will heute Abend auch nicht einfach auf eine Niederlage warten. Nein, nur, dass ich recht behalte. Ich will sehen, wie die Mannschaft so spielt, wie sie performt, ob sie gemeinsam reagiert und nicht so wie bei der WM dann eben nicht hinterherläuft. Wenn Klopp schon das verändert hat, dann sag ich morgen früh Respekt. Sören Harting hier. Guten Morgen. Anpfiff 20:45 Uhr.

0: 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Guten Morgen, 8 Uhr und 18 Minuten mit Sören Hatting. Mittlerweile allein im Studio, weil Kathleen und Steve unterwegs sind in Sachen Brötchen-Bam. Ihr macht mit auf radio-rst.de. Hört zu, wenn wir eure Firma aufrufen und ruft innerhalb von 3 Songs zurück, dann bekommt ihr von uns, von der Bäckerei Werning und zusammen mit dem Autohaus Sänger, danke für das Auto, einen XXL Frühstückskorb. Heute früh hat sich Christian von Druck Werbetechnik Borgmeier in Nordwalde gerade noch rechtzeitig gemeldet.
1: Hui. Ach, super. Also ich habe wirklich Glück gehabt. Ich habe glücklicherweise meine Cousine uns angerufen und mir den Tipp gegeben, weil ich bin gerade quasi aufgestanden und kam gerade bei uns zu Hause die Treppe runter. Hatte natürlich gerade nicht die Telefonnummer auf dem Schirm von euch und musste kurz eben die Telefonnummer rauskriegen und konnte glücklicherweise im letzten Moment noch anrufen. Ihr habt es gerade noch durchgehen lassen und sind echt glücklich und wir freuen uns mega. Es wird super. Die Kollegen werden sich total freuen und
0: Das war kurz vor knapp, Christian. Und auch Yvonne vom Kindergarten St. Elisabeth in Horstmar hat sich nach unserem Aufruf rechtzeitig gemeldet.
2: Hallo, hier ist Yvonne von der Kita St. Elisabeth. Wir haben gerade die Brötchen bei Radio RST gewonnen und wir freuen uns total mit all unseren Kindern, dass wir gleich das Team von Radio RST hier begrüßen dürfen. Dankeschön!
0: So, und wenn Kathleen gleich angekommen ist, meldet sie sich hier in das Programm Radio RST.

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0: Es ist 8.30 Uhr.
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0: Mit Jonas Nitsch, guten Morgen. In Berlin diskutiert der Bundestag heute über die Organspende. Über 250 Abgeordnete bringen einen Gesetzentwurf für eine Widerspruchslösung ein. Jeder soll automatisch Organspender werden, außer man widerspricht ausdrücklich. Die Bundestagsabgeordneten für den Kreis Steinfurt, Jürgen Kosse von der SPD und Ulrich Toden von der Linken unterstützen den Gesetzentwurf. Die CDU-Abgeordnete Anja Karliczek ist dagegen. Sie denkt, dass es noch mehr Infoangebote geben muss, damit sich Menschen freiwillig entscheiden, Organspender zu werden. In Deutschland erwarten viele Unternehmen, dass Berufseinsteiger mit künstlicher Intelligenz umgehen können. Das zeigt eine neue Umfrage der IU Internationalen Hochschule in Erfurt. Über die Hälfte der

0: Werkstätten Langenhorst machen mit. Als Tauschbetriebe sind der Kreis Steinfurt, die Polizei, das UKM und die Stadtwerke Steinfurt dabei. Und noch eine gute Nachricht aus Emstetten. Der TV Emstetten hat gestern eine Sensation im Handball geschafft. Der TVE hat im DHB-Pokal gegen den Handball-Erstligisten Eisenach gewonnen. Der Trainer von Eisenach hat danach gesagt, dass der TVE seinem Team voller Bereitschaft und Leidenschaft überlegen war. Den Sieg des TVE haben gestern rund 1700 Zuschauer in der Emshalle verfolgt.
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2: Wird richtig schön. Ähnlich wie gestern, Sonne und Wolken im Mix, meist trocken und maximal 18 Grad. Jetzt gerade 12 Grad in Ladbergen, 12 in Lengerich und am Flughafen in Greven.
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2: Es entspannt sich langsam. Wir haben noch zwei Meldungen von der A33 Osnabrück-Bielefeld zwischen Kreuz Osnabrück-Süd und Herderberg. 1 Kilometer Stau, 5 Minuten mehr. Und in der Gegenrichtung Richtung Osnabrück zwischen Hilter und Herderberg 4 Kilometer. Stop and go plus 10 Minuten. Dann haben wir die Tecklenburger Straße bzw. Riesenbecker Straße in Hörstel, die ist gesperrt noch bis morgen. Es gibt eine Umleitung und mit unserer Aktion Kreis Steinfurt sieht gelb, machen wir die Straßen im Kreis Steinfurt sicherer, zusammen mit dem Kreis Steinfurt und Ernstings Family. Das heißt, überall seht ihr gelbe Cappies rumlaufen bzw. E-Männchen mit unseren gelben Cappies. Heute kontrolliert die Polizei zum Beispiel in Emstetten an der Emanuel-von-Ketteler-Schule und in Steinfurt an der Graf-Ludwig-Schule. Wenn ihr gerade irgendwo steht oder noch mehr seht, dann sagt Bescheid, die Nummer 05971 920 90.
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2: Schönen guten Morgen. Ein Thema heute früh bei uns. Kidults, Erwachsenenspielzeug, ein Trend. Jenny schreibt uns bei Insta, sie baut Lego Harry Potter, so wie Kathleen das macht. Und Reporter Dominik hat noch mehr Erwachsenen-Hobbys in Ibbenbüren gecheckt. Das hört ihr sofort. Guten Morgen.

0: 20 von 9 Radio RST. Heute in 3 Monaten ist Heiligabend. Guten Morgen. Kathleen hat heute schon erzählt, bei ihrem 6-Jährigen stehen Hot Wheels und ferngesteuerte Autos ganz hoch im Kurs. Und unser Reporter Dominik könnte denselben Wunschzettel schreiben. Er ist unterwegs in Ibbenbüren am Aasee und hat nach erwachsenen Hobbys gesucht.
1: Wir fahren mit Crawlern durch die Gegend und manchmal dann noch mit dem Boot hier auf dem Aasee. Ja, da geht es um Autos, die über Steine oder Wurzeln Wege fahren und, wie das Wort dann schon sagt, krabbeln.
2: Was ist für dich die Faszination da dran?
1: Oh, dafür, dass das Geld nicht beim Großen reicht, könnte man das ins Kleine umsetzen und da dann seinen Spaß haben.
3: Ja, tatsächlich mache ich mit meinem Schwager zusammen Lego-Bilder mit Sets. Also wir setzen die in die reale Umwelt, machen daraus Kunst und verkaufen die.
2: Wie kamst du dazu?
3: Ich habe ganz viel Fotos gemacht schon, hauptberuflich, so ein bisschen nebenberuflich und dachte, ja, das könnte nochmal was sein. Seine alten Sets rausgekramt, hat dann Spaß gemacht. Die Leute finden es auch geil, weil es macht halt die Lego-Zeit von früher nochmal erlebbar. Man kann sich ins Büro hängen. Es ist ein bisschen alltagstauglicher für Erwachsene.
2: Warum stehen Männer irgendwie so, nachdem sie 25 werden, nochmal so richtig neu auf Lego?
3: Irgendwas mit den Händen machen beruhigt doch voll. So, du fängst halt an, mit den Händen zu denken, mit den Händen zu spielen, kannst deinen Kopf ausmachen. Ist auch mit, keine Ahnung, wenn du Tennis, Fußball spielst, du hast auch einen Kopf aus. Das ist, glaube ich, das, wo wir uns alle ein bisschen nachsehen.
0: So, und damit ist der Wunschzettel für Erwachsene offiziell eröffnet. Radio RST, moin. 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

12 vor 9 Radio RST, moin moin. Drei Termine für euren Donnerstag, heute den 24. September. Um 10 stellen die Wirtschaftsforschungsinstitute ihre neue Prognose vor. Wie entwickelt sich die Wirtschaft in Deutschland in den nächsten Monaten? Um 11.20 Uhr debattiert der Bundestag über Organspende. Es geht um die Frage, soll künftig jeder als Spender gelten, der nicht widerspricht? Heute nur Beratungen, entschieden wird noch nicht. Und um 20.45 Uhr Deutschland gegen die Niederlande, zum ersten Mal mit Jürgen Klopp als Bundestrainer. 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
0: Mit Jonas Nitsch, guten Morgen. Wir starten mit einer guten Nachricht zur Mobilitätswende. In der Europäischen Union wurden letztes Jahr so viele neue E-Autos zugelassen wie noch nie. Auch im Kreis Steinfurt steigt die Nachfrage nach E-Autos. Das berichtet das Autohaus Bäumer aus Ibbenbüren. Radio RST hat es auch auf der Straße gecheckt.
2: Ich überlege gerade auch, mir ein Elektroauto zu kaufen. Aber ich lasse das erstmal ein bisschen liegen. Ich fahre das Auto erstmal noch 1-2 Jahre und dann gucke ich mal. Ich glaube, jetzt gerade mit dem schmalen Gehalt schwierig.
3: Wenn wir einen Zweitwagen kriegen würden, dann wäre es ein E-Auto.
4: E-Auto ist aktuell erstmal günstiger. Ja, bei den aktuellen Spritpreisen, ich sag mal Kilowattstunde, privat 25, 26 Cent die Kilowattstunde. Spritpreis aktuell knapp 2,50 der Liter. Ich hatte glücklicherweise 2 Monate, bevor das mit dem ganzen Krieg angefangen ist, mir ein E-Auto angeschafft. Und dadurch war ich jetzt der Gewinner.
0: Insgesamt sind im Kreis Steinfurt rund 14.900 reine E-Autos zugelassen. In Berlin diskutiert der Bundestag heute über die Organspende. Über 250 Abgeordnete bringen einen Gesetzentwurf für eine Widerspruchslösung ein. Jeder soll automatisch Organspender werden, außer man widerspricht ausdrücklich. Die Bundestagsabgeordneten für den Kreis Steinfurt, Jürgen Kosse von der SPD und Ulrich Toden von der Linken, unterstützen den Gesetzentwurf. Die CDU-Abgeordnete Anja Karliczek ist dagegen. Sie denkt, dass es noch mehr Infoangebote geben muss, damit sich Menschen freiwillig entscheiden, Organspender zu werden. In Europa sorgt starke Hitze für eine geringere Wirtschaftsleistung. Das hat die Allianz ausgerechnet. Durch die Hitzewelle im Sommer hat Deutschland rund 25 Milliarden Euro weniger erwirtschaftet. Das liegt daran, dass Menschen bei Hitze weniger gut arbeiten und längere Pausen brauchen. In den USA muss die Regierung Journalisten von CNN, MS Now und Politico wieder in das Weiße Haus lassen. Präsident Trump hatte die Medien ausgeschlossen. Ein Bundesrichter hat das jetzt erstmal aufgehoben. Unser Nachbarkreis Borken könnte bald als Küstenregion gelten, obwohl er rund 150 Kilometer von der Nordsee entfernt ist. So steht es in einem neuen Entwurf für das Erneuerbare Energiengesetz. Der Bundestag berät heute darüber. Wenn die Neuerung kommt, wäre das schlecht für einen geplanten Bürgerwindpark in Heeg. Denn Windparks in Küstenregionen bekommen weniger Geld. NRW-Wirtschaftsministerin Neubauer hat die Pläne des Bundes einen Gipfel des Unfugs genannt.
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5: Heute zeigt sich die Sonne wieder öfter, ein paar lockere Wolken ziehen durch, es bleibt trocken bei maximal 19 Grad. 12 Grad haben wir gerade in Hopsten, 12 in Recke und in Ochtrup auf dem Marktplatz.
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5: A33 Osnabrück Richtung Bielefeld zwischen Kreuz Osnabrück Süd und Hilta, 1 Kilometer Stau, 3 Minuten mehr. In der Gegenrichtung Richtung Osnabrück zwischen Hilta und Haderberg, 5 Kilometer Stop and Go und 10 Minuten plus. Es blitzt zwischen Steinfurt und Horstmar bei der Gaststätte Tepe, Tempo 70, Dankeschön Michael. Und der Kreis Steinfurt sieht gelb. Wir machen die Straßen sicherer mit dem Kreis Steinfurt und Ernstings Family. Heute kontrolliert die Polizei zum Beispiel in Steinfurt an der Graf-Ludwig-Schule und in Emstetten an der Emanuel-von-Ketteler-Schule. Seht ihr noch mehr auf den Straßen jetzt gerade? Dann sagt es gern weiter. Wir machen es dann auch. 05971 920 90.
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5: Kathleen und Steve sind angekommen in Nordwalde bei unserer ersten Station heute beim Birthday Bam. Bei Steve ist jetzt Mieke. Es wird ja Frühstück ausgeliefert von uns, ein XXL Frühstückskorb. Guten Morgen.
6: Ich arbeite bei Werbetechnik Borgmeier und beklebe die Autos und arbeite in der Werkstatt.
7: Wie wir es gerade unten gesehen haben und Live-Vorführung für uns für Radio RST. Und wir haben jetzt auch Socken mitgebracht vom Autohaus Sänger. Und dein Kommentar dazu war?
6: Ich liebe Socken.
7: Sag dir mal, was da auf den Socken, die du jetzt gerade bekommen hast, so drauf ist, damit wir das mal für die Hörer auch mal so ein bisschen bildlich darstellen.
6: Also ein Croissant, eine Kaffeetasse und ein Auto.

0: Genau 16 nach 9.
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0: Auf radio-rst.de gibt es eine Liste mit drauf. Ein Ausflug für die ganze Familie in den Europapark, Musical-Tickets und ganz viele andere Wünsche. Wir erfüllen sie. Einen hat sich heute früh Adina bei Kollege Jürgen Bangert gesichert.
2: Wir schicken dich zu Shabusi nach New York. Ja doch, wir machen doch hier keine Scherze.
3: Oh Gott, ach toll.
2: Adina, herzlichen Glückwunsch.
3: Oh, danke. Ich habe noch gar keine Ahnung, man kommt ja auf.
2: Ihr fliegt hin mit zwei Personen nach New York. Ihr seid am 3. Oktober dabei in dieser legendären Radio City Music Hall in New York. Und jetzt kommt das Allerbeste. Ihr seht nicht nur das Konzert, sondern ihr bekommt auch noch ein Meet and Greet mit Shabusi.
3: Oh Gott, echt?
2: Ja.
3: Oh, toll.
0: Da freut sich jemand und das auch völlig zu Recht. Wir legen noch nach für euch, erwarten noch einige tolle Wünsche. Zum Beispiel noch Karten für...
4: Jeder tut, was er kann.
0: Apache 207 zum Beispiel. Vielleicht habt ihr ja auch einen ganz eigenen Wunsch. Gebt ihn jetzt ab auf radio-rst.de.
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0: Es ist 9.30 Uhr.
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0: Mit Jonas Nitsch, guten Morgen. In Berlin diskutiert der Bundestag heute über die Organspende. Über 250 Abgeordnete bringen einen Gesetzentwurf für eine Widerspruchslösung ein. Jeder soll automatisch Organspender werden, außer man widerspricht ausdrücklich. Die Bundestagsabgeordneten für den Kreis Steinfurt, Jürgen Kosse von der SPD und Ulrich Toden von der Linken, unterstützen den Gesetzentwurf. Die CDU-Abgeordnete Anja Karliczek ist dagegen. Sie denkt, dass es noch mehr Infoangebote geben muss, damit sich Menschen freiwillig entscheiden, Organspender zu werden. In Deutschland gibt es mehr Verkehrsunfälle. Im ersten Halbjahr waren es rund 1,26 Millionen. Das teilt das Statistische Bundesamt mit. Die gute Nachricht, obwohl es insgesamt mehr Unfälle als im gleichen Zeitraum letztes Jahr gibt, gibt es weniger Tote bei Unfällen. In Münster versammeln sich in einer halben Stunde rund 1600 Schülerinnen und Schüler auf dem Domplatz. Sie nehmen am Kinderfriedenstreffen teil. Die Kinder setzen ein Zeichen für den Frieden, denn in vielen beteiligten Schulen gibt es Kinder, die mit ihrer Familie vor Krieg in ihrem Heimatland geflohen sind. Und noch eine gute Nachricht für die Mobilitätswende. In der Europäischen Union wurde letztes Jahr so viele neue E-Autos

0: Sieht doch ganz gut aus. Die Sonne kommt raus, blauer Himmel. Es bleibt heute trocken, maximal 19 Grad. Gerade haben wir 13 Grad in Lotte, 13 auch in Gimte und in Leden am Fangberg.
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0: Zwei Meldungen von der A30. Einmal Osnabrück Richtung Amsterdam zwischen Kanalhafen und Rheine-Nord. Stop and go, 2 Minuten plus. Und die A33 Bielefeld Richtung Osnabrück zwischen Hilte am Teutoburger Wald und Haderberg. 2 Kilometer Stop and go, 5 Minuten mehr. Dann haben wir einen Blitzer von Michael Dankeschön zwischen Steinfurt und Horstmar bei der Gaststätte Tepe, Tempo 70. Hier gebt ihr eure Infos weiter 05971920090.
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0: Schön, dass ihr dabei seid. 3 nach halb 10. Guten Morgen.

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1: Osnabrück, Samstag von 18 Uhr bis Mitternacht, Nachtflohmarkt. Was gibt es da zu sehen? Vielleicht Kellerfunde, Dachbodengeheimnisse, Secondhand-Waren, Kleidung, irgendwelche Schnäppchen. Auf jeden Fall findet ihr rund um den Marktplatz, den Platz des Westfälischen Friedens und den Domvorplatz in der Osnabrücker Altstadt möglichst alles, was geht. Schallplatten zum Beispiel auch, wäre ein Grund für mich, dahin zu gehen. Alle Standplätze sind ausgebucht. Das heißt, es gibt eine Menge Auswahl in Osnabrück, Samstag ab 18 Uhr, Nachtflohmarkt. Viel Spaß!
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1: Mit Malte Albrecht, guten Morgen. US-Präsident Trump hat eine weitere Niederlage vor Gericht kassiert. Trump muss die zuletzt aus dem Weißen Haus verbannten Journalisten wieder hereinlassen. Das hat ein Bundesrichter entschieden. Der US-Präsident hatte den Sendern CNN, MS Now und dem Nachrichtenportal Politico ein Hausverbot erteilt. Mark Weiß aus dem News-Team, was steckt denn dahinter?
2: Ja, wie so vieles bei Trump kam ja auch dieses Hausverbot für die Sender überraschend. Formal hatte das Weiße Haus ihnen die entsprechenden Presseausweise entzogen. Trump hatte am Freitag erklärt, dass den drei Medien ab sofort der Zugang zum Weißen Haus verboten sei, weil sie Fake News verbreitet hätten. Trump, das ist ja auch kein Geheimnis, nennt Infos, die tendenziell gegen ihn sind, gerne Fake News und deshalb schmeißt er CNN, MS Now und Politico raus. Das geht so aber nicht, sagt der Richter, denn die Berichterstattung ist von der Verfassung geschützt. Das heißt, ohne Verfahren kann Trump da nicht einfach unliebsame Journalisten vom Weißen Haus fernhalten. Man darf sehr gespannt sein, wie das jetzt weitergeht, denn Trump hatte vor dem Urteil damit gedroht, noch weitere Sender zu verbannen. Dagegen hatten fast alle geschlossen protestiert. Auch Trumps Lieblingssender oder Haus- und Hofsender, wie manche sagen, Fox News, hat Trumps Vorgehen scharf kritisiert. Das gab es bisher so noch nicht. Wie er darauf reagiert, man weiß es nicht.
1: Wir werden es mitkriegen. Danke, Marc. Und jetzt weitere wichtige Nachrichten im Überblick. Im Bundestag geht es zur Stunde erstmals darum, ob die Nachrichtendienste mehr Befugnisse bekommen sollen. Innenminister Dobrindt hat vorgeschlagen, dass BND und Verfassungsschutz deutlich mehr Daten sammeln, speichern und auswerten dürfen als bisher. Außerdem sollen sie künftig bei drohenden Sabotage- oder Cyberangriffen den Gegner aktiv angreifen können. Der Sozialverband VdK fordert Anpassungen bei der geplanten Rentenreform der Bundesregierung. VdK-Präsidentin Bentele spricht sich für einen Sozialcheck aus. Vor allem die Rente nach 45 Beitragsjahren könne man nicht einfach abschaffen, sagt sie. Man brauche mindestens eine ausreichende Übergangszeit. Russland hat die ukrainische Hauptstadt Kiew in der Nacht wieder mit ballistischen Raketen angegriffen. Bürgermeister Klitschko sprach von 2 Toten und 6 Verletzten. Vorher hatte Russlands Außenminister Lavrov im UN-Sicherheitsrat noch einmal deutlich gemacht, dass Moskau seine Angriffe vorerst nicht einstellen will. Wer demnächst neu ins Berufsleben startet, sollte sich schon mal mit ChatGPT, Google Gemini und anderen KI-Assistenten befassen. Etwas mehr als die Hälfte der Beschäftigten in Deutschland glaubt nämlich, dass KI-Kenntnisse bald zur Grundvoraussetzung beim Jobeinstieg werden. In einer aktuellen Umfrage der IU Internationalen Hochschule in Erfurt haben das 54,9% der Befragten gesagt. Das Ganze hat aber zwei Seiten, sagen Experten. Einerseits helfe künstliche Intelligenz jungen Berufstätigen dabei, schneller anspruchsvolle Aufgaben zu übernehmen. Andererseits würden Routinetätigkeiten wie Recherchieren oder Präsentationen erstellen immer öfter wegfallen. Berufsanfänger sollten deshalb weiterhin die Möglichkeit bekommen, praktische Erfahrungen zu sammeln und gleichzeitig KI-Kenntnisse aufzubauen. Und das waren die Nachrichten mit Malte Albrecht.
0: Das Wetter.
3: 18 Grad sind das Maximum heute. Sonne und Wolken den ganzen Tag über im Mix. Aktuell noch frische 14 Grad. Zum Beispiel in Längerich, in Emstetten und auch in Rodde.
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3: Ein Blitzer habe ich für euch. Es blitzt zwischen Steinfurt und Horstmar direkt bei der Gaststätte Tepe. Tempo 70 sind dort. Danke an Michael. Falls ihr da draußen noch irgendwas gesehen habt, schickt mir die Infos. Gerne an die 05971 920 90. Gute Fahrt euch. Mit mir Dominik Starke rein in den Donnerstagvormittag. Hallihallo.
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Radio RST am Donnerstagvormittag mit mir, Dominik Starke. 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Der Birthday Brötchen Bam läuft seit Montag. Achtmal gab es jetzt mittlerweile schon Brötchen. Steve und Kathleen sind wirklich fleißig am Verteilen in der gesamten Region als Brötchenlieferant unterwegs. Aktuell stecken die beiden irgendwo rund um Nordwalde. Morgen dann das große Brötchen Bam Finale. Wenn ihr entdecken wollt, wo die beiden gerade stecken, verfolgt einfach am besten unsere Radio RST Insta-Story. 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
1: Um 10.30 Uhr mit mir, Dominik Starke. Kreis Steinfurt. Die Nachfrage nach E-Autos steigt. Das berichtet das Autohaus Bäumer aus Hippenbüren. Die Technik sei im Alltag mittlerweile angekommen. Vor allem als Firmenwagen und bei Menschen, die zu Hause eine Solaranlage haben, seien E-Autos sehr beliebt. Region. Unser Nachbarkreis Borken könnte bald als Küstenregion gelten. Der Bundestag berät heute über einen neuen Entwurf für das Erneuerbare Energiengesetz. Wenn die Neuerung kommt, wäre das schlecht für Windparks. Denn Windparks in Küstenregionen bekommen weniger Geld. NRW-Wirtschaftsministerin Neubauer hat die Pläne des Bundes einen Gipfel des Unfugs genannt. Münster. Rund 1600 Schülerinnen und Schüler nehmen gerade am Kinderfriedenstreffen auf dem Domplatz teil. Die Kinder setzen ein Zeichen für den Frieden, denn in vielen beteiligten Schulen gibt es Kinder, die mit ihrer Familie vor Krieg in ihrem Heimatland geflohen sind. 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
2: Das Wetter.
1: 18 Grad, das sind die Spitze heute. Aktuell immer noch 14 Grad. In Holperdorp, in Emsdetten und auch in Neunkirchen. Sonne und Wolken den ganzen Tag über im Mix.
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1: Radio RST Verkehr, einen Blitzer habe ich. Zwischen Steinfurt und Horst mal direkt bei der Gaststätte Tepe. Tempo 70 dürft ihr fahren. Danke an Michael. Kurz nach 22:30 am Donnerstag. Radio RST mit mir, Dominik Starke. Moin Moin.
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0: Radio RST am Donnerstagvormittag und wir blicken nochmal kurz zurück auf den Morgen mit Sören und Kathleen. Was war da denn heute Morgen alles so los? Hören wir mal kurz rein.
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2: Heute Abend steht Jürgen Klopp zum ersten Mal als Bundestrainer an der Seitenlinie. Sören glaubt noch nicht an den Messias. Nee. Oder wie Sören sagt, Messias.
3: Ja nun, so ist es doch.
2: Steve, du trainierst ja selber Fußball in Neunkirchen. Mhm. Was passiert denn in einer Mannschaft, wenn ein neuer Trainer kommt, über den alle reden?
4: Also es ist immer so, für jeden Spieler geht es erstmal bei Null wieder los. Ne? Jeder will sich neu beweisen, jeder Spieler will sich zeigen und sagt, ey Coach, ich gehöre sowas von hier in die Mannschaft, du kommst nicht an mir vorbei. Und dadurch entsteht ein Konkurrenzkampf und wenn du den noch gut moderierst, und das ist ja Klopps große Stärke, dann kann daraus endlich wieder was Großes entstehen, auch wenn Sören nicht daran glaubt für Deutschland.
2: Ja. Jenny baut Harry Potter mit Lego, so wie ich es mache, auch. Wir sprechen über den Trend Kiddals, also Erwachsene, die spielen wie Kinder.
3: Einer von ihnen ist Radio RST-Reporter Dominik und er war am Asien eben Büren und hat Erwachsenen-Hobbys gecheckt.
5: Wir fahren mit Crawlern durch die Gegend und manchmal dann noch mit dem Boot hier auf dem Aasee. Ja, da geht es um Autos, die über Steine oder Wurzeln Wege fahren und wie das Wort dann schon sagt, krabbeln.
6: Was ist für dich die Faszination da dran?
5: Oh, dafür, dass das Geld nicht beim Großen reicht, könnte man das ins Kleine umsetzen und da dann seinen Spaß haben.
3: Sören Harting mittlerweile allein im Studio, weil Kathleen und Steve unterwegs sind in Sachen Brötchen-Bam. Ihr macht mit auf radio-rst.de. Hört zu, wenn wir eure Firma aufrufen und ruft innerhalb von 3 Songs zurück, dann bekommt ihr von uns, von der Bäckerei Werning und zusammen mit dem Autohaus Sänger, danke für das Auto, einen XXL-Frühstückskorb. Heute früh hat sich Christian von Druck Werbetechnik Borgmeier in Nordwalde gerade noch rechtzeitig gemeldet.
7: Hui. Ach, super. Alter, ich habe wirklich Glück gehabt. Ich habe glücklicherweise meine Cousine uns angerufen und mir den Tipp gegeben, weil ich bin gerade quasi aufgestanden und kam gerade bei uns zu Hause die Treppe runter.
3: Das war kurz vor knapp, Christian. Und auch Yvonne vom Kindergarten St. Elisabeth in Horstmar hat sich nach unserem Aufruf rechtzeitig gemeldet.
8: Hallo, hier ist Yvonne von der Kita St. Elisabeth. Wir haben gerade die Brötchen bei Radio RST gewonnen und wir freuen uns total mit all unseren Kindern, dass wir gleich das Team von Radio RST hier begrüßen dürfen.
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4: Mit Malte Albrecht. Guten Tag. Es gibt eine gute und eine schlechte Nachricht von der deutschen Wirtschaft. Die gute: aktuell läuft es besser als erwartet. Deshalb haben die führenden Forschungsinstitute ihre Wachstumsprognose für das laufende Jahr verdoppelt und auf 1,3% angehoben. Die schlechte Nachricht: die Forscher befürchten, dass es danach wieder bergab geht. Marc Weiß aus dem News-Team, wie wird das denn begründet?
5: Also dieses doch sehr dicke Plus liegt vor allem am Export. Deutsche Produkte sind seit einiger Zeit im Ausland wieder sehr gefragt. Und das wiederum liegt paradoxerweise an genau dem Zustand, der so vieles bei uns hier im Land so teuer macht, nämlich dem Iran-Krieg und der Sperrung der Straße von Hormus. Da stecken viele Waren im wahrsten Sinne des Wortes fest. Deshalb kaufen andere Länder aktuell mehr Produkte aus Deutschland. Die kommen dann wenigstens an, sagen die Forschungsinstitute. Ein weiterer Grund ist die insgesamt robuste Weltwirtschaft. Es ist zwar deutlich weniger Öl auf dem Markt, dafür boomen aber andere Branchen, allen voran die KI-Entwicklung. Trotzdem sind wir noch lange nicht über den Berg, heißt es. Dafür seien die Strukturprobleme verantwortlich, die wir haben. Bürokratie zum Beispiel, Fachkräftemangel, auch die immer noch viel zu hohen Energiepreise in Deutschland. Und wenn die Politik das nicht bald in den Griff bekomme, dann sei es spätestens 2028 schon wieder vorbei mit dem Wirtschaftswachstum. So lautet zumindest die Prognose.
4: Danke, Marc. Und das sind jetzt weitere Nachrichten, kurz und kompakt. Mit einer landesweiten Kontrollaktion geht NRW wieder gegen sogenannte Schrottimmobilien vor. Laut dem NRW-Bauministerium werden seit dem frühen Morgen rund 120 Wohnungen in Duisburg, Essen, Gelsenkirchen, Hagen, Krefeld und Velbert durchsucht. Geprüft werden unter anderem überhöhte Mieten, unzumutbare Wohnverhältnisse und möglicher Sozialbetrug. Der Bundestag befasst sich gleich mit einem neuen Vorstoß zum Thema Organspenden. Eine Gruppe aus verschiedenen Fraktionen bringt einen Entwurf zur Einführung einer Widerspruchsregelung ein. Heißt, jeder Erwachsene, der nicht explizit Nein sagt, gilt nach dem Tod automatisch als Spender. Berlin hat seine Olympia-Bewerbung offiziell zurückgezogen. Das hat der regierende Bürgermeister Wegner am Vormittag bestätigt. Er sprach von einem traurigen Tag für Berlin. Nach der Abgeordnetenwahl gäbe es für die Bewerbung keine realistische Chance mehr. Sowohl Linke als auch Grüne lehnen die Pläne als zu teuer ab. Auf Deutschlands Straßen hat es im ersten Halbjahr wieder häufiger gekracht. Das Statistische Bundesamt meldet rund 1,26 Millionen Unfälle. Gleichzeitig sind aber weniger Menschen dabei ums Leben gekommen. Die Zahl der Verkehrstoten sank auf rund 1.200. Außerdem gab es weniger Verletzte. Eine Ausnahme gibt es bei E-Scootern. Hier starben 28 Menschen, fast doppelt so viele wie im Vorjahreszeitraum. Auch bei Kindern und Jugendlichen gab es entgegen dem allgemeinen Trend mehr Verletzte und Getötete. Die häufigste Ursache für Unfälle mit Personenschaden: falsches Abbiegen, Wenden oder Rückwärtsfahren. Danach folgen Verstöße gegen die Vorfahrt und gegen den Sicherheitsabstand. Und das waren die Nachrichten mit Malte Albrecht.
6: Das Wetter: 15 Grad in Velpe, in Langenbeck und auch in Holthausen. 18 Grad sind heute die Spitze. Es bleibt den ganzen Tag über ein Mix aus Sonne und Wolken.
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6: Die Straßen im Kreis Steinfurt sind frei. Wer vielleicht eine andere Meinung ist und noch was gesehen hat, gerne her mit den Infos. 05971 920 90. Der Donnerstagvormittag mit mir, Dominik Starke. Moin Moin.
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1: Mit mir Dominik Starke. Berlin. Der Bundestag diskutiert gerade über die Organspende. Unter anderem die Bundestagsabgeordneten für den Kreis Steinfurt Jürgen Kosse von der SPD und Ulrich Toden von der Linken bringen einen Gesetzesentwurf für eine Widerspruchslösung ein. Jeder soll automatisch Organspender werden, außer man widerspricht ausdrücklich. Region. Beschäftigte aus Werkstätten für behinderte Menschen tauschen heute ihren Arbeitsplatz mit Menschen ohne Einschränkung. Heute ist der Aktionstag Schichtwechsel. Unter anderem die Caritas-Werkstätten Langenhorst machen mit. Als Tauschbetriebe sind der Kreis Steinfurt, die Polizei, das UKM und die Stadtwerke Steinfurt mit dabei. Emsdetten. Der TV Emsdetten hat im DHB-Pokal gegen den Handball-Erstligisten Eisenach gewonnen. Der Trainer von Eisenach sprach davon, dass der TVE seinem Team voller Bereitschaft und Leidenschaft überlegen war. Den Sieg des TVEs haben gestern rund 1700 Zuschauer in der Emshalle verfolgt. 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
0: Das Wetter.
1: 18 Grad gegen Nachmittag, Sonne und Wolken im schönen Mix heute. Aktuell noch 15 Grad, zum Beispiel in Gellendorf, in Schlickelde und auch in Versen.
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1: Die Straßen bei uns in der Region sind frei. Wer noch was gesehen hat, gerne her mit den Infos 05971 920 90.
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0: Und wir blicken nochmal ganz kurz auf die Events. Sören Harting hat da noch einen kleinen Tipp fürs Wochenende.
1: Osnabrück, Samstag von 18 Uhr bis Mitternacht, Nachtflohmarkt. Was gibt es da zu sehen? Vielleicht Kellerfunde, Dachbodengeheimnisse, Secondhand-Waren, Kleidung, irgendwelche Schnäppchen. Auf jeden Fall findet ihr rund um den Marktplatz, den Platz des Westfälischen Friedens und den Domvorplatz in der Osnabrücker Altstadt möglichst alles, was geht. Schallplatten zum Beispiel auch, wäre ein Grund für mich, dahin zu gehen. Alle Standplätze sind ausgebucht. Das heißt, es gibt eine Menge Auswahl in Osnabrück, Samstag ab 18 Uhr, Nachtflohmarkt. Viel Spaß.
0: Danke, Sören, für den Tipp. Euch dabei viel Spaß.
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1: Mit Malte Albrecht. Schönen guten Tag. Elektroautos haben in der EU die Verbrenner übertroffen, zumindest bei den Neuzulassungen. Im August waren rund 28% aller EU-Neuzulassungen E-Autos. Benzin und Diesel kamen zusammen auf gut 25%. Diese Zahl meldet heute der Herstellerverband ACEA. Die mit Abstand beliebtesten Antriebe in der EU sind allerdings Hybridfahrzeuge. Sie kommen auf mehr als 44%. Marc Weiß mit weiteren Infos.
2: Damit sind Hybride EU-weit in etwa genauso beliebt wie bei uns in Deutschland. Die Zahlen sind ähnlich. Das gilt leider auch für andere Zahlen, nämlich die, die zeigen, woher die meisten Autos kommen. Auch in der EU verzeichnet China die höchsten Zuwächse. Inzwischen liegt der Marktanteil aller chinesischen Marken bei 9,6%. Das ist zwar immer noch deutlich weniger als die Zahlen der deutschen Hersteller in der EU. Die heimischen Marken verkaufen aber unter dem Strich immer weniger Autos, während China immer weiter zulegt, vor allem dank staatlicher Unterstützung und den dann entsprechend günstigen Preisen. Aktuell steigt in der EU die Zahl der Autozulassungen insgesamt. Experten sehen hier aber auch schon ein mögliches Ende voraus, das dann auch die chinesischen Hersteller treffen würde. Der Aufwärtstrend sei in erster Linie auf die Subventionierung der E-Mobilität zurückzuführen, sagen die Berater von EY oder Ernst & Young. Sollten diese Subventionen auslaufen, dann werde auch der Absatz von Elektroautos wieder einbrechen, heißt es.
1: Und jetzt weitere Nachrichten. Die deutsche Wirtschaft erholt sich offenbar schneller als gedacht. Die führenden Forschungsinstitute haben ihre Wachstumsprognose für dieses Jahr auf 1,3% angehoben. Im Frühjahr hatten sie nur mit etwa halb so viel gerechnet. Rückenwind kommt unter anderem von Exporten und staatlichen Investitionen. Gleichzeitig warnen die Institute weiter vor hohen Energiepreisen und strukturellen Problemen der deutschen Wirtschaft. Wieder hat es einen Zwischenfall mit künstlicher Intelligenz gegeben. Ein autonomer KI-Agent von OpenAI hat in Australien ein Regierungsportal gehackt. Die künstliche Intelligenz habe sich unbefugten Zugang zum Portal der staatlichen Krankenversicherung verschafft, sagte Premierminister Albanese. Persönliche Daten seien nach derzeitigem Stand aber nicht abgerufen worden. Der Vorfall sei nicht akzeptabel. In den Krankenhäusern in NRW sind im vergangenen Jahr so viele Kinder per Kaiserschnitt zur Welt gekommen wie noch nie. Laut Statistischem Landesamt gab es fast 51.000 Kaiserschnittgeburten. Das entspricht einem Anteil von 34,4% an allen Geburtsarten. Da waren es nur noch zwei. Berlin hat seine Olympiabewerbung offiziell zurückgezogen. Das hat der regierende Bürgermeister Wegner am Vormittag bestätigt. Er sprach von einem traurigen Tag für Berlin. Die Olympischen und Paralympischen Spiele wären eine Riesenchance für die Stadt und für Ostdeutschland gewesen. Aber nach dem Sieg der Linkspartei bei der Abgeordnetenwahl sei der Rückhalt nicht mehr ausreichend gewesen. Linken und auch Grünen sind die Pläne zu teuer. Somit sind nur noch München und die Region Köln-Rhein-Ruhr im Rennen. Mit wem sich der Deutsche Olympische Sportbund letztlich für die Sommerspiele 2036, 40 oder 44 bewirbt, entscheidet sich jetzt am Samstag. Und das waren die Nachrichten mit Malte Albrecht.
0: Das Wetter.
3: Aktuell 16 Grad in Ladbergen, in Lien und auch in Wellbergen. Maximal heute 18 Grad bei einem herrlichen Mix aus Sonne und Wolken.
0: NRW Verkehr.
3: Staus und Blitzer habe ich gerade keine. Falls ihr da draußen noch irgendwas gesehen habt, gerne her mit den Infos 05971 920 90. Der Donnerstagmittag mit mir, Dominik Starke. Hallihallo.
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Dominik Starke am Radio RST Mittag am Donnerstag und es geht so langsam herrlich Richtung Wochenende. Ich freue mich schon drauf. Genießt das schöne Wetter. Nochmal raus. Die Sonne scheint zumindest hier in Rheine. Raus an die Sonne. In der Mittagspause werde ich gleich auch definitiv machen. Euch eine schöne Mittagspause. Genießt es.

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2: Mit mir Dominik Starke. Osnabrück. Beitragsfreie Kitas sind ein Erfolg. Diese Bilanz zieht die SPD im Stadtrat. Seit August müssen Eltern in Osnabrück nicht mehr für die Kita bezahlen. Seitdem gibt es mehr Anmeldungen in den Kitas, ohne dass die Versorgung dadurch schlechter wird. La. Einer der besten Azubis im Kreis Steinfurt kommt aus La. Christian Brings hat beim Landesbetrieb Straßenbau NRW eine Ausbildung zur Fachkraft für Straßen- und Verkehrstechnik abgeschlossen. Jetzt will er an der FH Münster Bauingenieurwesen studieren. Münster. Eine Tierärztin des Allwetterzoos hat den Nachhaltigkeitspreis der Volksbank Westmünsterland gewonnen. Die Auszeichnung bekommt sie für die einzige Spermienbiobank der Wildtiere in Deutschland. Im Allwetterzoo lagern unter anderem Spermien für asiatische Löwen, Elefanten und viele andere stark bedrohte Tiere. 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
1: Das Wetter.
2: 20 Grad sind die Spitze, aktuell 17 Grad in Recke, in Lien und auch in Metelin.
1: NRW Verkehr.
2: Die Straßen sind grundsätzlich frei, dennoch habe ich zwei Blitzer für euch. Einmal steht ein mobiler Blitzer am Ortsausgang in Emstetten Richtung Nordwalde, direkt bei der Gaststätte Weltermann, Tempo 50 dort. Tempo 50 ebenfalls auf der Diekmannstraße in Münster, da wird nämlich auch geblitzt, Richtung Gievenbeck. Danke fürs Melden. Wer sonst noch was gesehen hat, gerne her mit den Infos. 05971 920 90. Rein in den Donnerstagmittag mit mir, Dominik Starke. Hallihallo.
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0: Der Donnerstagmittag mit mir, Dominik Starke. Ich muss arbeiten, viele von euch da draußen garantiert auch. Nur einer sitzt gerade schon im Flugzeug Richtung Sonne und das ist Atze.
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3: Ja, nee, ist klar.
4: Ja, der Herbst hat ja auch noch ein paar schöne Tage. Der Satz kommt oft von Männern in meinem Alter. Aber wollen wir doch mal ehrlich bleiben. Die schönen Tage im Herbst hängen doch in erster Linie vom geografischen Standort ab. Deshalb mache ich grundsätzlich Urlaub im Herbst. Ihr seht ja, ich hätte auch lieber Bock im Sommer Urlaub zu machen. Aber wenn man im Herbst schöne Urlaubsbilder postet, dann ärgern sich die Freunde und Verwandten mehr. Ja, und dann habe ich wieder Spaß dran. Wenn ich an der Poolbar sitze und mir vorstelle, wie mein Kumpel Axel gerade mit seinem labbrigen Filterkaffee am Schreibtisch sitzt, meinen Status stalkt und direkt schon das erste Mal laut Scheiße durchs Büro brüllt. Das ist für mich schöner als ein Frühbucherrabatt. Ja, das klingt jetzt ein bisschen gehässig und so kennt man mich ja auch gar nicht, aber ich bin auch nur ein Mensch. Und Glück definiert sich ja auch über den Kontrast. Und jetzt mal ehrlich, wie oft sind wir bei diesem Vergleich nur zweite Sieger? Aber den Urlaub dann zu machen, wenn alle anderen schon wieder an der Schippe sind, das ist die Macht des kleinen Mannes. Ich treibe das auch gerne mal auf die Spitze und heb mir einen Teil der Urlaubsfotos auf. Sehe, die poste ich dann erst im Januar, damit die denken, ich wäre schon wieder auf den Seychellen. Ja, während ich natürlich wieder auf Tour bin und in irgendeinem Billighotel in Erfurt hocke. Ja, Freunde, so ist das Leben. Yin und Yang. Kommt nur drauf an, wie du es verkaufst.
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3: Mit Thorsten Adolfs. Guten Tag. Zuletzt gab es gleich mehrere Vorfälle, die unsere Sicherheitsbehörden aufgeschreckt haben. Sprengstoffdrohnen an Flughäfen, Hackerangriffe auf Energieanlagen und Sabotage bei Rüstungsfirmen. Das alles zeigt, Deutschland ist im Visier ausländischer Nachrichtendienste, vor allem seit dem Ukraine-Krieg. Die Spionage abwehrbar und soll deshalb ausgeweitet werden. Darum ging es heute im Bundestag. Danny Hopper hat die Einzelheiten.
4: Die schwarz-rote Koalition sagt, Deutschland müsse besser vor Sabotage, Spionage, Terroranschlägen und Cyberangriffen geschützt werden. Deshalb sollen der Bundesnachrichtendienst und das Bundesamt für Verfassungsschutz mehr Befugnisse bekommen. Sie sollen zu echten Geheimdiensten werden, wie Innenminister Dobrindt sagt. Denn in anderen Ländern dürfen Geheimdienste zum Teil viel mehr als in Deutschland und dadurch sind wir oft auch auf Informationen von dort angewiesen, zu Terrorplänen oder Waffenkäufen von Extremisten. Das soll sich ändern. Unter anderem soll der Bundesnachrichtendienst in Zukunft die IT einer staatlich gelenkten Hackergruppe zerstören dürfen und auch die Möglichkeit, Produktions- oder Lieferketten zu manipulieren, steht im Raum, um die Herstellung von Drohnen, Waffen oder Sprengstoff zu behindern. Dafür braucht es natürlich die entsprechenden IT-Fachleute und auch eine entsprechende Technik. Denn vor allem mit Blick auf Russland sagt BND-Chef Jäger, man müsse viel öfter beweisen, dass man in der Lage sei, ähnliche Dinge zu tun. Auch der Verfassungsschutz soll mehr Möglichkeiten bekommen. Er soll künftig Wohnungen oder Geschäftsräume heimlich betreten dürfen, um zum Beispiel Späh-Software für eine Online-Durchsuchung zu installieren oder auch um Waffen und Sprengstoff unschädlich zu machen.
3: Und jetzt weitere Nachrichten in der Zusammenfassung. Viele Firmenchefs haben gerade ein Lächeln im Gesicht. Die Stimmung in den deutschen Unternehmen ist nämlich besser geworden. Das zeigen Zahlen des Münchner IFO-Instituts. Demnach stieg der Geschäftsklima-Index von 88,8 Punkten im August auf jetzt 89,9 Punkte. IFO-Präsident Fuß sagt, die deutsche Wirtschaft bleibe auf Erholungskurs. Auf den Straßen in Deutschland hat es von Anfang Januar bis Ende Juni öfter gekracht als im Vorjahreszeitraum. Die Bundesstatistiker haben 1,26 Millionen Unfälle gezählt. Die Zahl der Menschen, die dabei ums Leben kamen, ging in diesem Zeitraum insgesamt aber um 9% zurück. Mehr Todesopfer gab es nur im Bereich der Unfälle mit E-Scootern. Das Feuer in Polen in einer Anlage des Satellitenkommunikationssystems Starlink war Sabotage. Das hat der zuständige Digitalminister gesagt. Durch den Brand war der Internetzugang in einigen Bereichen gestört. Auch die ukrainische Armee konnte keine Daten empfangen. Mittlerweile soll die Anlage wieder laufen. Das war's dann mit der Bewerbung der Hauptstadt. Berlin hat wie erwartet seine Olympia-Bewerbung zurückgezogen. Eigentlich wollte die Stadt gemeinsam mit Brandenburg und anderen Partnern ins Rennen gehen. Nach der Abgeordnetenhauswahl zeichnete sich aber ab, dass die neue politische Führung in der Hauptstadt kein grünes Licht für das Milliardenprojekt geben würde. Die designierte regierende Bürgermeisterin Eralp und auch die Grünen hatten die Pläne abgelehnt. Sie finden, dass das Geld dringend an anderen Stellen in der Stadt gebraucht wird und Berlin sich das finanziell nicht leisten kann. Am Samstag entscheidet sich jetzt zwischen der Region Köln-Rhein-Ruhr und München, wem der Deutsche Olympische Sportbund bei einer internationalen Bewerbung den Zuschlag gibt. Das waren die Nachrichten mit Thorsten Adolfs.
5: Das Wetter. Aktuell 17 Grad in Lotte, in Greven und auch in Neunkirchen. Maximal heute 18 Grad, zum Beispiel im Bocketal.
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5: Zwei Blitzer habe ich für euch. Einmal steht ein mobiler Blitzer am Ortsausgang in Emsdetten Richtung Nordwalde direkt bei der Gaststätte Weltermann, Tempo 50 dort. Und auf der Diekmannstraße in Münster Richtung Gievenbeck wird geblitzt, Tempo 50 auch hier. Danke fürs Melden. Wer noch was gesehen hat, gerne her mit den Infos. Gerne auch als Sprachnachricht 05971 920 90. Der Donnerstagmittag mit mir, Dominik Starke. Moin Moin.
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1: Mit mir Dominik Starke. Münster, der Allgemeine Studierendenausschuss, bietet neuen Studierenden einen Notfallschlafplatz an. Erstsemester ohne Wohnung können in der Orientierungswoche in der Ballsporthalle schlafen. Der AStA will damit auch darauf aufmerksam machen, dass viele Wohnungen in Münster zu teuer für Studierende sind. Ippenbüren, die RAG, hat 5 Meter unter der Bergsiedlung Hohlräume entdeckt, die aus dem Bergbau stammen. Die Straße Bergsiedlung bleibt in den kommenden Tagen teilweise gesperrt, bis die Hohlräume verfüllt sind. Alle Grundstücke bleiben erreichbar und über die K6 und die L501 gelangen Anwohner zu beiden Teilen der Bergsiedlung. Westerkappeln, ab Montag, dem 28.09. rüstet Westerkappeln 50 Straßenlampen im Ortskern auf LED um. Die Arbeiten betreffen die große Straße, die Konradstraße, die Kirchstraße, die Kreuzstraße und die Bahnhofstraße. Während der rund 3-wöchigen Arbeiten können einzelne Straßenabschnitte nachts dunkel bleiben. 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
0: Das Wetter.
1: 18 Grad am Nachmittag sind die Spitze, aktuell noch 17 Grad in Büren und in Lengerich. Auch auf dem Dickenberg kommen wir aktuell auf 17 Grad.
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1: Da sind 2 Blitzer bei uns in der Region. Einer steht auf der Diekmannstraße in Münster. Da wird geblitzt Richtung Gievenbeck, Tempo 50. Und ein mobiler Blitzer steht am Ortsausgang in Emstetten Richtung Nordwalde, direkt bei der Gaststätte Weltermann, Tempo 50. Danke fürs Melden. Wer noch was gesehen hat, immer gerne her mit den Infos. 05971 920 90. Rein in den Donnerstagmittag mit mir, Dominik Starke. Hallihallo.
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Das war der Radio RST Vormittag und Mittag mit mir, Dominik Starke. Gleich macht die Kollegin Christina Strunk weiter. Und es geht nochmal um das groß und stark diskutierte Thema Organspende. Soll das Ganze jetzt zur Pflicht werden, der man ausdrücklich widersprechen muss? Oder bleibt das Ganze so wie bisher, sodass man nur per Organspendeausweis spenden kann und spenden darf? Ist eine spannende Diskussion. Christina Strunk spricht am Nachmittag hier bei Radio RST drüber. Euch da draußen viel Spaß dabei.

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4: Mit Thorsten Adolfs. Guten Tag. Die Wahlergebnisse in Sachsen-Anhalt, Mecklenburg-Vorpommern und Berlin haben nicht nur das politische Berlin aufgeschreckt, sondern auch die Wirtschaft. Sie sieht den Standort Deutschland durch die immer stärker populistisch geprägte Politik gefährdet. Das haben die führenden Wirtschaftsinstitute heute bei der Vorstellung ihrer Herbstprognose gesagt. Danny Hoppe aus dem News-Team. Generell ist die Prognose gut ausgefallen. Die Institute erwarten für das laufende Jahr mit 1,3% ein fast doppelt so hohes Wachstum. Die Wahlergebnisse bereiten ihnen aber Sorgen.
5: Ja, die Institute sagen, gerade die guten Ergebnisse der AfD könnten gut qualifizierte Beschäftigte, gerade aus dem Ausland, abschrecken. Das ist ein Punkt. Der andere ist, dass CDU und SPD und vor allem auch Kanzler Merz durch die Wahlergebnisse geschwächt sind. Und die Institute befürchten, dass dadurch auch der geplante Reformkurs wieder in Frage gestellt werden könnte. Und das beobachten wir ja auch schon. In der Koalition wird über einzelne Punkte schon wieder diskutiert. Das Leibniz-Institut Essen sagt aber, man müsse jetzt dringend an den Reformen festhalten und auch dort kürzen und sparen, wo man das angekündigt hat. Aber es führe kein Weg daran vorbei, harte Entscheidungen zu treffen.
4: Auch zum Tankrabatt haben sich die Institute geäußert. Den lehnen sie klar ab.
5: Ja, das sei einfach eine teure Maßnahme, die sich der Staat momentan nicht leisten könne, sagt das Leibniz-Institut für Wirtschaftsforschung Halle. Die Löhne seien zuletzt gestiegen, dadurch sei auch die Inflation der vergangenen Jahre ausgeglichen worden. Man brauche deshalb keine zusätzlichen Maßnahmen, um den Konsum der Menschen anzukurbeln. Dass die Menschen sich beim Kaufverhalten zurückhalten, beobachten zwar auch die Institute und sie sagen, das sei auch ein Problem für die deutsche Wirtschaft. Den Hauptgrund dafür sehen sie aber vor allem in der schlechten Stimmung im Land. Man brauche wieder ein Klima, in dem die Menschen Vertrauen in den Staat hätten, heißt es.
4: Dankeschön, Danny. Und jetzt weitere Nachrichten im Überblick. Mit einer landesweiten Kontrollaktion geht NRW heute wieder gegen sogenannte Schrottimmobilien vor. Laut dem NRW-Bauministerium werden seit dem frühen Morgen rund 120 Wohnungen in Duisburg, Essen, Gelsenkirchen, Hagen, Krefeld und Velbert durchsucht. Geprüft werden unter anderem überhöhte Mieten, unzumutbare Wohnverhältnisse und möglicher Sozialbetrug. Die Bundesregierung und die Grünen wollen dafür sorgen, dass Bundesnachrichtendienst und Verfassungsschutz mehr Befugnisse bekommen, wenn es um die Abwehr von Sabotage, Spionage, Cyberangriffen und Terroranschlägen geht. Über die geplante Reform wurde heute zum ersten Mal im Bundestag debattiert. Linke und AfD sind dagegen. Die AfD sagt, dadurch würde der Inlandsgeheimdienst zu einer Stasi 2.0. In Dortmund ermittelt die Staatsanwaltschaft gegen einen 105-Jährigen. Der Mann war während der NS-Zeit Wachmann in einem Kriegsgefangenenlager. Dem Beschuldigten werde Beihilfe zum vielfachen Mord vorgeworfen, sagte eine Sprecherin. Es ist ein wichtiger Sieg für die Pressefreiheit in den USA. Ein Bundesrichter hat entschieden, dass Donald Trump Journalisten von CNN, MSNBC und Politico den Zugang zum Weißen Haus nicht länger verweigern darf. Die betroffenen Reporter müssen ihre Ausweise zurückbekommen. Das Argument der US-Regierung, die Journalisten seien ein Sicherheitsrisiko, hält der Richter für völlig unglaubwürdig. Er sagt, dass Trump die Reporter nur deshalb aussperren wollte, weil ihm deren kritische Berichterstattung nicht passt. Trump hat angekündigt, gegen das Urteil vorzugehen. Soweit die Meldungen mit Thorsten Adolfs.
6: Radio RST Wetter. Im Tecklenburger Land ist es heute Nachmittag ein bisschen bewölkter. An anderen Orten bekommt ihr ein bisschen mehr Sonne ab. Aber überall kein Regen und auch immer wieder Sonne zwischen den Wolken. Dazu bis zu 18 Grad heute. Die haben wir aktuell auch in Methelen und in Hörstel. 17 Grad sind es in Tecklenburg. Radio RST Verkehr. Es stockt auf der A30 Rheine Richtung Osnabrück zwischen Ibbenbüren West und Langenbeck. Da braucht ihr bis zu 5 Minuten mehr. A30 Osnabrück Richtung Amsterdam zwischen Rheiner Kanalhafen und Salzbergen. 6 Kilometer stocken, da braucht ihr bis zu einer Viertelstunde mehr. A33 Osnabrück Richtung Bielefeld zwischen Haderberg und Hilte am Teutoburger Wald. Auch hier stockt es und da braucht ihr so 2-3 Minütchen nur mehr. Es blitzt noch in Sendenhorst auf der Wolbecker Straße Tempo 50. Das meldet uns Thomas. Und es blitzt auch auf der Hauptstraße in Hauenhorst in beide Richtungen, kurz vor der Kreuzung mit der Mesumer Straße, Tempo 30 da. Wenn ihr sonst noch irgendwas seht, Blitzerstaus oder Störungen, dann meldet mir das gerne per WhatsApp hier ins Studio an die 0597192090. Danke euch.
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6: Mit Christina Strunk am Donnerstag. Bald ist schon wieder Wochenende. Und deswegen schauen wir gleich auch darauf, was an diesem Wochenende hier so los ist.

0: 14.13 Uhr, Radio RST ist hier am Donnerstag und wir verkürzen uns einfach die Zeit des Wartens auf das Wochenende, indem wir schon mal die Planungen für das Wochenende starten mit den Tipps von Kollege Sören Harting.
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2: Osnabrück, Samstag von 18 Uhr bis Mitternacht, Nachtflohmarkt. Was gibt es da zu sehen? Vielleicht Kellerfunde, Dachbodengeheimnisse, Secondhand-Waren, Kleidung, irgendwelche Schnäppchen. Auf jeden Fall findet ihr rund um den Marktplatz, den Platz des Westfälischen Friedens und den Domvorplatz in der Osnabrücker Altstadt möglichst alles, was geht. Schallplatten zum Beispiel auch, wäre ein Grund für mich, dahin zu gehen. Alle Standplätze sind ausgebucht. Das heißt, es gibt eine Menge Auswahl in Osnabrück, Samstag ab 18 Uhr, Nachtflohmarkt. Viel Spaß.
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0: Mit Christina Strunk, schönen guten Tag. Osnabrück, beitragsfreie Kitas sind ein Erfolg. Diese Bilanz zieht die SPD im Stadtrat. Seit August müssen Eltern in Osnabrück nicht mehr für die Kita bezahlen. Seitdem gibt es mehr Anmeldungen in den Kitas, ohne dass die Versorgung dadurch schlechter wird. Einer der besten Azubis in der Region kommt aus Lahr. Christian Brings hat beim Landesbetrieb Straßenbau NRW eine Ausbildung zur Fachkraft für Straßen- und Verkehrstechnik abgeschlossen, mit der Note sehr gut. Jetzt will er an der FH Münster Bauingenieurwesen studieren. Münster. Eine Tierärztin des Allwetter Zoos hat den Nachhaltigkeitspreis der Volksbank Westmünsterland gewonnen. Die Auszeichnung bekommt sie für die einzige Spermien-Biobank für Wildtiere in Deutschland. Im Allwetter Zoo lagern unter anderem Spermien für asiatische Löwen, Elefanten und viele andere stark bedrohte Tierarten. 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Radio RST Wetter. Heute weniger Sonne als gestern, ein paar mehr Wolken, vor allem im Tecklenburger Land. Trotzdem, es bleibt trocken bei bis zu 18 Grad. Aktuell haben wir die auch in Ibbenbüren. 17 Grad sind es gerade noch in Neuenkirchen und in Altenberge. Ab morgen wird es dann bis Anfang nächster Woche immer wärmer.
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0: Radio RST Verkehr. Wir schauen auf die A30. Reine Richtung Osnabrück. Zwischen Ibbenbüren West und Ibbenbüren staute sich ein bisschen. Und auch auf der A33. Osnabrück Richtung Bielefeld. Zwischen dem Kreuz Osnabrück Süd und Hadderberg ist 1 Kilometer Stau. Da braucht ihr 5 Minuten mehr. Ein Blitzer habe ich noch gemeldet bekommen von Thomas. Es blitzt in Sendenhorst auf der Wolbecker Straße. Tempo 50 ist da. Und wenn ihr noch irgendwas seht, noch mehr Blitzer oder Staus, dann meldet das mir gerne hier per WhatsApp ins Studio an die 05971920090. Danke und natürlich allen eine gute Fahrt. Vielleicht gleich auch mit einem neuen Ohrwurm. Animal von Cat's Eye bleibt mir gleich auf jeden Fall wieder im Kopf.

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0: 14.42 Uhr haben wir es, Radio RST läuft. Ich weiß schon genau, was heute Abend zu Hause auf dem Fernseher läuft. Na klar, Fußball. Deutschland spielt in der Nations League gegen die Niederlande. Ein erster Test für den neuen Bundestrainer Jürgen Klopp. Ich glaube, Sören wird dem auch mal eine Niederlage gönnen.
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2: Heute Abend steht Jürgen Klopp zum ersten Mal als Bundestrainer an der Seitenlinie. Sören glaubt noch nicht an den Messias. Nee. Oder wie Sören sagt, Messias.
3: Ja nun, so ist es doch.
2: Steve, du trainierst ja selber Fußball in Neunkirchen. Mhm. Was passiert denn in einer Mannschaft, wenn ein neuer Trainer kommt, über den alle reden?
4: Also es ist immer so, für jeden Spieler geht es erstmal bei Null wieder los. Ne? Jeder will sich neu beweisen, jeder Spieler will sich zeigen und sagt, ey Coach, ich gehöre sowas von hier in die Mannschaft, du kommst nicht an mir vorbei. Und dadurch entsteht ein Konkurrenzkampf und wenn du den noch gut moderierst, und das ist ja Klopps große Stärke, dann kann daraus endlich wieder was Großes entstehen, auch wenn Sören nicht daran glaubt, für Deutschland.
2: Ja. Jenny baut Harry Potter mit Lego. Oh. So wie ich es mache, ich auch. Wir sprechen über den Trend Kidults, also Erwachsene, die spielen wie Kinder.
5: Einer von ihnen ist Radio RST-Reporter Dominik und er war am Aasee in Ebenbüren und hat Erwachsenen-Hobbys gecheckt.
6: Wir fahren mit Crawlern durch die Gegend und manchmal dann noch mit dem Boot hier auf dem Aasee. Ja, da geht es um Autos, die über Steine oder Wurzeln Wege fahren und, wie das Wort dann schon sagt, krabbeln.
7: Was ist für dich die Faszination da dran?
6: Oh, dafür, dass das Geld nicht beim Großen reicht, könnte man das ins Kleine umsetzen und da dann seinen Spaß haben.
5: Sören Harting mittlerweile allein im Studio, weil Kathleen und Steve unterwegs sind in Sachen Brötchen-Bam. Ihr macht mit auf radio-rst.de. Hört zu, wenn wir eure Firma aufrufen und ruft innerhalb von 3 Songs zurück, dann bekommt ihr von uns, von der Bäckerei Werning und zusammen mit dem Autohaus Sänger, danke für das Auto, einen XXL-Frühstückskorb. Heute früh hat sich Christian von Druck Werbetechnik Borgmeier in Nordwalde gerade noch rechtzeitig gemeldet.
8: Hui. Ach, super. Ich habe wirklich Glück gehabt. Ich habe glücklicherweise meine Cousine uns angerufen und mir den Tipp gegeben, weil ich bin gerade quasi aufgestanden und kam gerade bei uns zu Hause die Treppe runter.
5: Das war kurz vor knapp, Christian. Und auch Yvonne vom Kindergarten St. Elisabeth in Horstmar hat sich nach unserem Aufruf rechtzeitig gemeldet.
9: Hallo, hier ist Yvonne von der Kita St. Elisabeth. Wir haben gerade die Brötchen bei Radio RST gewonnen und wir freuen uns total mit all unseren Kindern, dass wir gleich das Team von Radio RST hier begrüßen dürfen.
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1: Mit Thorsten Adolfs. Guten Tag. Schrottimmobilien sind in vielen NRW-Städten ein großes Problem. Gerade auch im Ruhrgebiet. Oft sind dort Menschen in unzumutbaren Wohnungen untergebracht und dann auch noch zu überhöhten Mieten. In NRW läuft deshalb seit dem frühen Morgen eine landesweite Kontrollaktion. Danny Hoppe aus dem News-Team. Rund 120 solcher Schrotthäuser wurden überprüft.
2: Genau, und zwar in Duisburg, Essen, Gelsenkirchen, Hagen, Krefeld und Velbert. Das hat das zuständige NRW-Bauministerium bestätigt. Überprüft wurde dabei, ob arme Menschen in prekären Lebenslagen in solchen Häusern untergebracht sind und auch, ob sie dort vielleicht nur zum Schein gemeldet sind, um Sozialleistungen zu beziehen. Denn zum Geschäftsmodell der Vermieter von Schrottimmobilien gehört es oft, dass sie gleichzeitig als Arbeitgeber der Mieter auftreten. Oft handelt es sich dabei um zugewanderte Mieter aus Bulgarien oder Rumänien. Dabei werden dann völlig überhöhte Mieten verlangt, die vielfach das Jobcenter trägt, und zeitgleich arbeiten die Menschen dann schwarz zu Löhnen deutlich unter dem Mindestlohn.
1: In der Vergangenheit hat es ja schon öfter solche Kontrollen gegeben.
2: Ja, und da sind immer wieder Wohnungen aufgefallen, in denen eigentlich keiner mehr wohnen kann, voller Schimmel, ohne Strom oder mit schweren Brandschutzmängeln. Die wurden in solchen Fällen direkt dicht gemacht. Und die Landesregierung will in Zukunft noch schärfer in solchen Fällen verfahren. Sie hat erst vor kurzem ein Gesetz eingebracht, das den Kommunen deutlich mehr Möglichkeiten gibt, einzugreifen. In besonders krassen Fällen soll es dann als letztes Mittel auch möglich sein, diese Immobilien zu enteignen. Außerdem ist ein Gütesiegel geplant, es heißt faire Unterkunft.
1: Dankeschön, Danny. Und jetzt weitere Meldungen im Überblick. Beim Spritpreis gibt es einen neuen Aufwärtstrend. Weil Rohöl wieder teurer geworden ist, ziehen laut ADAC auch die Preise an den Tankstellen wieder an. Morgen wollen Bundestag und Bundesrat den neuen Tankrabatt von rund 17 Cent pro Liter für die Monate Oktober, November und Dezember beschließen. 9 von 10 befragten Wirtschaftsunternehmen wünschen sich laut einer Bitkom-Umfrage eine Reform des Datenschutzes. Sie sagen, der Aufwand, der dafür betrieben werden muss, sei zu hoch. Und 71% gaben an, dass er sich im vergangenen Jahr noch weiter vergrößert habe. Außerdem finden viele Befragte die Vorgaben zu streng. Die Hamburger Polizei hat einen 13-Jährigen gefasst. Nach Angaben der Ermittler handelt es sich um einen Auftragsmörder. Laut Bild sollte das Kind ein Mitglied der Hells Angels in der Stadt töten. Der 13-Jährige aus den Niederlanden wurde den Behörden übergeben. In den Niederlanden ist man in dem Alter schon strafmündig. Die meisten Banken und Sparkassen in Deutschland sind gut aufgestellt und würden auch eine schwere Wirtschaftskrise gut überstehen. Das haben die Finanzaufseher der BaFin und die Bundesbank ermittelt. Die Banken mussten beweisen, ob das Kapitalpolster in Krisenzeiten groß genug ist, um massive Rückschläge abzufedern und trotzdem weiter Kredite an Unternehmen und Privatleute vergeben zu können. Die große Mehrzahl der Geldinstitute steht stabil da, aber es gibt auch ein paar Sorgenkinder. Einige Dutzend Banken konnten die strengen Anforderungen in dem Härtetest nicht ganz erfüllen. Die BaFin hat diese Häuser jetzt ganz besonders im Blick und wenn nötig, kann sie bei Schwierigkeiten sofort eingreifen. Im Vergleich zum Test vor 2 Jahren hat sich die Lage im deutschen Bankensektor deutlich verbessert. Soweit die Meldungen mit Thorsten Adolfs.
3: Radio RST Wetter, das ist heute ein Mix aus Sonne und Wolken ohne Regen und vor allem ist es einer der kühlsten Tage in den nächsten 7 Tagen, da sind es nämlich immer über 20 Grad. Nur heute maximal 18. Die haben wir jetzt auch in Gimte und in Ochtrup. 17 Grad sind es gerade noch in Lotte. Radio RST Verkehr. Ihr braucht ein bisschen mehr Zeit auf der A30 Amsterdam Richtung Osnabrück zwischen Rheine-Nord und Hörstel. Da stockt es auf 2 Kilometern. Und auf der A30 Osnabrück Richtung Amsterdam zwischen Rheine-Kanalhafen und Rheine-Nord sind auch 2 Kilometer stockender Verkehr bis zu 5 Minuten plus. Es blitzt noch auf der L580 zwischen Steinfurt und Horstmar auf Höhe des Gasthofes Tepe. Tempo 70 ist da. Und es blitzt auch in Sendenhorst auf der Wolbecker Straße. Tempo 50, das meldet uns Thomas. Danke dir dafür. Wenn ihr noch irgendwas seht, Blitzer, Staus oder Störungen, dann meldet mir das gerne per WhatsApp hier ins Studio an die 05971920090. Dankeschön.
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3: Mit Christina Strunk. Ich wünsche euch einen wunderschönen Nachmittag.

0: Gleich 14:45 haben wir es. Christina Strunk ist hier. Heute früh habe ich mich selbst mal wieder dabei erwischt, wie ich schon beim Frühstück die E-Mails gecheckt habe. Ich glaube, Jans Herbst hat mich heimlich dabei beobachtet. Wobei, ganz so ein Workaholic, wie er es gleich beschreibt, bin ich dann doch nicht. Aber die gibt es ja in jedem Büro, oder?
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2: Morgens im Bett direkt ans Handy, alles checken, Mails, News, Insta, dann kurz die KI fragen, wie man weniger gestresst in den Tag startet. Beim Zähneputzen schon den ersten Call, Frühstück gibt's später am Schreibtisch, Proteinshake muss reichen. Dann 8 Stunden Meetings, dazwischen immer wieder Termine, in denen man bespricht, warum man vor lauter Terminen zu nichts kommt. Mittags schnell beim Spazierengehen eine Sprachi absetzen.
3: Ja, wir sollten uns da ASAP auch committen.
2: Bewegung ist wichtig. Abends noch kurz LinkedIn, Beitrag posten über die Bedeutung von Auszeiten. Und wenn du dann deinen Kindern gute Nacht sagst und dabei heimlich unter der Bettdecke noch eine Mail beantwortest, hast du es wieder geschafft mit der Work-Life-Balance.
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0: Mit Christina Strunk, schönen guten Tag. Münster. Zum neuen Semester bietet der Allgemeine Studierendenausschuss neuen Studierenden einen Notfallschlafplatz an. Erstsemester ohne Wohnung können in der Orientierungswoche in der Ballsporthalle schlafen. Der AStA will damit auch darauf aufmerksam machen, dass viele Wohnungen in Münster zu teuer für Studis sind. Ibbenbüren. Unter der Bergsiedlung sind noch einige Hohlräume, die noch aus dem Bergbau stammen. Die RAG hatte sie entdeckt und will sie jetzt verfüllen. Deswegen bleibt die Straße Bergsiedlung in den kommenden Tagen teilweise gesperrt. Anwohner kommen noch zu ihren Grundstücken. Und noch eine gute Nachricht aus Westerkappeln. Ab Montag bekommen 50 Straßenlampen im Ortskern LED-Leuchten. Die sind energiesparender. Konkret geht es um die Große Straße, Konradstraße, Kirchstraße, Kreuzstraße und Bahnhofstraße. Während der Arbeiten können einzelne Straßenabschnitte nachts dunkel bleiben. In 3 Wochen sollen die Arbeiten abgeschlossen sein. 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Radio RST Wetter. Heute wechseln sich Sonne und Wolken immer wieder ab. Regen gibt es auf jeden Fall nicht. Und dabei haben wir 18 Grad in Horstmar und Mesum. 17 Grad sind es gerade in Mettingen. Radio RST Verkehr. Auf der A30 Amsterdam Richtung Osnabrück braucht ihr zwischen Rheine-Nord und Rheine-Kanalhafen ein bisschen länger, da stockt es. Ansonsten blitzt es noch in Mettingen auf der Schniederbergstraße am Ortsausgang in Richtung Ibbenbüren. Tempo 70 ist da und wenn ihr noch mehr seht, noch mehr Blitzer oder Staus, dann meldet mir das gerne per WhatsApp hier ins Studio an die 059 71 920 90. Danke euch.

0: Morgens gibt es genug Nachrichten, bei denen man erstmal denkt, och nö.
1: Ja, die wichtigen gehören natürlich trotzdem dazu.
2: Ja, nur passieren direkt vor unserer Haustür eben auch richtig gute Sachen.
0: Menschen helfen anderen, es entstehen neue Ideen. Manchmal klappt etwas, von dem lange alle dachten, das wird nie was.
1: Und manchmal diskutiert die ganze Region über Freibad.
2: Ja, zu Recht.
0: Auch das gehört zu einem guten Morgen.

0: Radio RST ist hier am 24.09. Bis Weihnachten sind es also noch genau 3 Monate. Ganz schön lang. Wisst ihr was? Wir erfüllen euch eure Wünsche einfach jetzt schon.
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2: Hallo Jacqueline.
3: Hallo.
2: Jacqueline, wobei störe ich dich?
3: Beim Essen.
2: Sehr gut. Das tut mir auf der einen Seite leid, weil ich hoffe jetzt nicht, dass das Essen kalt wird, aber du hast uns ja auch genau das geschrieben. Du hast gesagt, ich esse ganz gerne mal und brauche neue Ausrüstung in der Küche. Was ist denn los bei dir?
3: Genau. Ja, meine Schublade ist zu klein.
2: Ich glaube, damit bist du nicht allein mit dem Thema.
3: Ja.
2: Also du hast so eine, was ist das, eine normale oder so eine Heißluftfritteuse hast du schon?
3: Eine Heißluftfritteuse, aber die ist halt ja für eine Person oder noch weniger, die ist halt sehr klein und ich wünsche mir gerne ein größeres Exemplar.
2: Und das klingt so ein bisschen danach, als wenn du jetzt gar nicht der Menge wegen, sondern als wenn du vielleicht auch tolle Rezepte da drin zubereiten willst.
3: Ja. Genau.
2: Wir haben ja auch so ein Ding zu Hause stehen. Ich kann ja ehrlich sein, ich benutze das auch ganz gerne. Und jetzt bin ich natürlich gespannt, was ist so dein Lieblingsrezept, was man in einer Heißluftfritteuse machen kann?
3: Kroketten, Pommes, Gemüse.
2: Okay.
3: Ich möchte gerne Fleisch, Frikadellen versuchen, aber wie gesagt, dafür ist sie halt einfach zu klein.
2: Okay. Deine jetzige Fritteuse ist aber nicht kaputt, sondern sie ist nur zu klein.
3: Nein, genau, sie ist zu klein.
2: So, das heißt, wenn jetzt eine weitere dazu käme, dann hättest du eine Frittierstraße.
3: Nee, ich gebe eine ab an meine Schwester, also die kleinere dann.
2: Das finde ich cool, das finde ich lieb.
3: Ja.
2: Und soll ich dir was sagen?
3: Ja.
2: Da bin ich sofort dabei. Und jetzt erfüllen wir dir deinen Wunsch.
3: Ach, super.
2: Du bekommst von uns eine Heißluftfritteuse im Wert von 300 Euro.
3: Ach ja, das ist ja super.
2: Also da kannst du auch noch ein richtig gutes Ding kaufen.
3: Da freu ich mich. Vielen Dank.
2: Bei Jacqueline riecht es demnächst doppelt so gut aus der Küche. Die Doppel-Heißluftfritteuse geht auf unseren Nacken, kann sie sich kaufen. Was können wir denn für euch tun?
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3: Mit Thorsten Adolfs. Guten Tag. Es ist ein Ergebnis, das der Politik zu denken geben sollte. Nur 7% der Menschen in Deutschland haben noch großes Vertrauen, dass die Politik die richtigen Entscheidungen trifft. Rund jeder Dritte misstraut der Politik komplett. Das sagt eine Allensbach-Umfrage für die FAZ. Danny Hopper aus dem Newsteam. Die Umfrage zeigt auch, dass immer mehr Menschen Zukunftsängste haben.
4: Ja, definitiv. Die vielen Krisen in der Welt und auch die schlechte Wirtschaftslage in Deutschland schlagen immer mehr durch. Befragt wurden jetzt im September mehr als 1000 Menschen ab 16 Jahren und die Hälfte der Befragten hat gesagt, dass sie die aktuellen politischen, sozialen und wirtschaftlichen Entwicklungen stark belasten. Was ganz stark heraussticht, gerade bei AfD-Anhängern sind diese Sorgen sehr verbreitet. Fast 3/4 von ihnen sagen, dass sie das politische System in Deutschland nur für eine Scheindemokratie halten, in der die Bürger überhaupt kein Mitspracherecht hätten. 69% von ihnen sind laut Umfrage generell unzufrieden mit der demokratischen Grundordnung. Diese Meinung sei vor allem stark in Ostdeutschland vertreten, aber auch generell in sozial schwächeren Schichten, heißt es. Die Umfrage zeigt damit auch, dass sich die Meinung von AfD-Anhängern deutlich von der der Gesamtbevölkerung unterscheidet. Da haben nämlich 2/3 der Befragten gesagt, dass sie die Demokratie für die beste Staatsform halten.
3: Danke, Danny. Und jetzt weitere Themen im Überblick. Führende Wirtschaftsforschungsinstitute finden, dass die Bürger in Deutschland nicht finanziell entlastet werden müssen. Die Einkommen der privaten Haushalte seien aufwärts gerichtet, heißt es zum Beispiel vom Leibniz-Institut. Außerdem sei die Inflation durch Lohnerhöhungen mehr als ausgeglichen worden. Maßnahmen, um den Konsum anzukurbeln, seien deshalb nicht nötig. Die Frankfurter SPD fordert einen Wechsel an der Bundesspitze der Partei. Sie kritisiert den politischen Kurs der Parteichefs Klingbeil und Baas und möchte deshalb, dass die Weichen bei einem außerordentlichen Bundesparteitag im Herbst neu gestellt werden. Die SPD verliere seit Jahren an Zustimmung, heißt es vom Unterbezirksvorstand. Deshalb sei ein politischer Neuanfang nötig. In der Nations League hat das neu zusammengestellte Team von Bundestrainer Klopp heute Abend den ersten Auftritt. In Amsterdam trifft die deutsche Fußballnationalmannschaft auf die Niederlande. 24 Spieler stehen im Kader, darunter sind viele Neulinge. Anstoß ist um 8:45. Der Europäische Gerichtshof hat ein wichtiges Urteil gefällt, das Energie- und Fernwärmekunden deutlich stärker schützt als bisher. Bislang galt in Deutschland, wer Preiserhöhungen bei Strom oder Gas nicht innerhalb von 3 Jahren widersprochen hat, der musste sie in den meisten Fällen akzeptieren. Das hat sich mit dem Urteil der Luxemburger Richter jetzt geändert. Sie sagen ganz klar, diese starre 3-Jahres-Frist verstößt gegen europäisches Recht. Wenn ein Energieversorger unzulässige Klauseln nutzt, um die Preise zu erhöhen, dann müssen die Kunden das nicht einfach so hinnehmen, nur weil 3 Jahre vergangen sind. Die Verbraucherzentralen hatten die Praxis schon lange kritisiert. Mit dem Urteil könnte es für Betroffene deutlich einfacher werden, Geld zurückzubekommen. Das waren die Nachrichten mit Thorsten Adolfs.
5: Radio RST Wetter. Heute ist der kühlste Tag in den nächsten 7 Tagen. Da sind wir dann sogar bei bis zu 27 Grad wieder mit dabei. Also wird nochmal richtig sommerlich. Heute ist dann eher Herbst angesagt mit einem Mix aus Sonne und Wolken und höchstens 18 Grad. Die haben wir jetzt gerade in Lattbergen und auch in Lahr. Und 17 Grad sind es in Hopsten. Radio RST Verkehr. Wir schauen auf die Straßen, unter anderem auf die A30 Amsterdam Richtung Osnabrück. Zwischen Rheine-Nord und Rheine-Kanalhafen stockt es, da braucht ihr 5 Minuten mehr. Und auch in der Gegenrichtung, gleiche Richtung, nur weiter hinten. A30 Rheine Richtung Osnabrück zwischen Ibbenbüren-West und Langenbeck, da stockt es nochmal, auch hier bis zu 5 Minuten mehr. Es blitzt in Hauenhorst auf der Hauptstraße in beide Richtungen, Tempo 30 ist da. Und es blitzt auch in Mettingen auf der Schniederbergstraße am Ortsausgang in Richtung Ibbenbüren, Tempo 70. Wenn ihr noch irgendwas seht, noch mehr Blitzer oder Staus und Störungen, dann meldet mir das gerne per WhatsApp hier ins Studio an die 059 71 920 90. Danke euch.
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5: Mit Christina Strunk und der Frage, wie weit kämmt ihr zu Fuß? So in, sagen wir mal, 3 Monaten. Bis nach Basel? Wäre schon weit, aber machbar, würde ich sagen. Bis nach Athen? Never ever. Moritz aus Emstetten sagt, klar, das geht. Ob das geklappt hat, hören wir gleich hier bei Radio RST.

0: Radio RST ist hier mit Christina Strunk um gleich 4:15. Was er geschafft hat, das ist echt krass. Moritz aus Emstetten ist zu Fuß von Amsterdam bis nach Athen gelaufen. Ja, nicht so spaziergangsmäßig, nee, der ist richtig schnell gewesen. Er hat einfach nur 95 Tage für diese Strecke gebraucht. Gestern ist er dann wirklich angekommen, nach 95 Tagen eben. Und heute Morgen hat er schon wieder ganz ausgeruht mit mir telefoniert. Wenn er müsste, könnte er jetzt sogar noch weiterlaufen, hat er gesagt.
1: Mir geht's erstaunlich gut. Ich glaube, dadurch, dass sich halt mein Körper über die 95 Tage gut angepasst hat, sorgt es dafür, dass eigentlich mein Körper nicht komplett erholt ist, aber theoretisch bereit wäre, weiterzulaufen. Zum Glück muss ich es heute nicht.
0: Ey, diese Lässigkeit, wie er das sagt, ne? Krass einfach. Als wäre er nur gestern so einen Marathon vielleicht gelaufen und nicht so 3 Monate lang. Jetzt hatte Moritz die ganze Zeit auch eine Mission. Mehr Aufmerksamkeit für die zivile Seenotrettung im Mittelmeer. Und damit war er auch erfolgreich. Um die 3.700 Euro sind an Spenden für die Organisation CI zusammengekommen. Das hat ihn immer angetrieben, auch wenn er unterwegs mal schwierige Momente hatte.
1: Jedes Land, jede Region hat ihre eigenen Probleme, sei es teilweise die Hitze von 38 Grad, wo ich dann am Tag 13 Liter Wasser getrunken habe, was man auch erstmal reinbekommen muss. Oder jetzt in Griechenland waren es Hunde, die einen verfolgt haben, wo man auch manchmal so ein bisschen um sein Leben rennen musste, damit man nicht gebissen wird. Aber am Ende des Tages ist man wieder angekommen.
0: Ja, und am Ende war er sogar noch ein bisschen schneller als geplant in Amsterdam. Also Moritz aus Emstetten, krasser Typ. Anders kann ich es nicht sagen.

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0: Mit Christina Strunk. Schönen guten Tag. In der Bundestagsdebatte zur Organspende heute hat sich NRW-Gesundheitsminister Karl-Josef Laumann aus Hörstel klar für die sogenannte Widerspruchslösung ausgesprochen. Dann wäre jeder Organspender, außer er widerspricht dem aktiv. Hintergrund dieses Vorschlags ist, dass es zu wenig Organe gibt, sagt Laumann.
2: Allein in den letzten 12 Monaten sind über 4.800 Menschen auf die Wartelisten dazugekommen. Und wahr ist auch, dass über 600 Menschen verstorben sind, weil wir kein Spenderorgan hatten.
0: Herr Laumann sagte weiter, dass auch mehr Aufklärung zum Thema Organspende nicht ausreiche. Es gibt aktuell auch eine Gruppe von Bundestagsabgeordneten, die sich gegen diese Widerspruchslösung stellt und weiter noch mehr Aufklärung fordert. Und jetzt weitere Nachrichten im Überblick. Die deutsche Wirtschaft könnte deutlich stärker wachsen als bisher angenommen. Führende Forschungsinstitute verdoppeln in ihrer Herbstprognose die Wachstumserwartung für das laufende Jahr. Im Frühjahr lag die Prognose noch bei 0,6%. Beitragsfreie Kitas sind ein Erfolg. Diese Bilanz zieht die SPD im Osnabrücker Stadtrat. Seit August müssen Eltern in Osnabrück nicht mehr für die Kita bezahlen und es gibt mehr Anmeldungen, ohne dass die Versorgung dadurch schlechter wird. Einer der besten Azubis in der Region kommt aus Lahr. Christian Brinks hat beim Landesbetrieb Straßenbau NRW eine Ausbildung zur Fachkraft für Straßen- und Verkehrstechnik abgeschlossen, mit der Note sehr gut. Jetzt will er an der FH Münster Bauingenieurwesen studieren. Und zum Schluss noch eine gute Nachricht aus der Region. Durch gute Kooperationen kann Münster auch bei der Müllabfuhr mehr auf das Klima achten. Die Stadt arbeitet seit einem Jahr mit einem Unternehmen in den Niederlanden zusammen. Und dort in Hengelo gibt es eine europaweit einzigartige Anlage, die dem Rauch der Verbrennungsanlage klimaschädliches CO2 entzieht und es in Flüssiggas umwandelt. Oberbürgermeister Fuchs spricht von einer erfolgreichen Kooperation.
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0: Radio RST Wetter. Heute im Feierabend haben wir noch einen schönen Mix aus Sonne und Wolken den ganzen Nachmittag über noch. Und dazu bleibt es auf jeden Fall auch trocken. Dazu haben wir aktuell 18 Grad in Altenberge und auch in Mesum 17 Grad sind es gerade in Ibbenbüren. Radio RST Verkehr. Es wird voller auf den Straßen, unter anderem auf der A30 Rheine Richtung Osnabrück, zwischen dem Kreuz Lotte Osnabrück und Osnabrück Sutthausen, 4 Kilometer Stau, 10 Minuten plus. A30 Bad Oeynhausen Richtung Rheine, zwischen Osnabrück Nahne und Osnabrück Sutthausen, auch nochmal stockender Verkehr, bis zu 5 Minuten mehr. A33 Bielefeld Richtung Osnabrück, zwischen Hiltham Teutoburger Wald und Hadderberg, da sind 5 Kilometer stocken, bis zu 10 Minuten länger. A33 Osnabrück Richtung Bielefeld, zwischen dem Kreuz Osnabrück Süd und Hadderberg 1 Kilometer Stau, auch hier bis zu 10 Minuten plus. Es blitzt in Hauenhorst auf der Hauptstraße in beide Richtungen, Tempo 30 ist da, und es blitzt auch in Mettingen auf der Schniederbergstraße am Ortsausgang in Richtung Ibbenbüren, Tempo 70 haben wir da. Und wenn ihr noch mehr seht, noch mehr Blitzer oder Staus und Störungen, dann meldet das mir gerne per WhatsApp hier ins Studio an die 05971 920 90. Danke euch. Und natürlich allen eine gute Fahrt.

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1: Mit Thorsten Adolfs. Guten Tag. Jeder vierte Autokäufer in Deutschland hat schon mal einen Gebrauchtwagen mit manipuliertem Kilometerstand gekauft oder kennt zumindest jemanden, dem das passiert ist. Das zeigt eine Umfrage des IT-Datenunternehmens CarVertical. Und dann kommt direkt das nächste Problem. Die Umfrage zeigt nämlich auch, dass die meisten gar nicht wüssten, was sie in so einem Fall machen müssten. Danny Hopper aus dem News-Team. Bei 77% ist das demnach der Fall.
2: Genau, sie wissen zum Beispiel nicht, wo sie den Fall melden müssen oder welche gesetzlichen Regeln es da überhaupt gibt. Dabei ist das klar geregelt, die Manipulation ist eine Straftat. Wer das macht, dem droht eine Freiheitsstrafe von bis zu einem Jahr oder auch eine Geldstrafe. Das entscheidet am Ende das Gericht. CarVertical fordert ein einheitliches europäisches Netzwerk für den Datenaustausch, damit man eben auch bei Exporten nachvollziehen kann, wie viele Vorbesitzer das Auto wirklich hatte und ob das mit dem Kilometerstand so hinkommt. Denn wenn Kilometerstände manipuliert werden, dann meist ordentlich. Laut CarVertical sind es im Schnitt knapp 73.000 Kilometer.
1: Generell muss man aber sagen, dass Deutschland in Europa noch ziemlich gut dasteht.
2: Ja, im Transparenzindex von CarVertical kommen wir auf den dritten Platz, haben damit also eine der niedrigsten Manipulationsraten in Europa. Wenn es einem aber doch passiert, dann glauben die allermeisten nicht daran, dass sie ihr Geld zurückbekommen. Laut Umfrage sind es 84%. CarVertical rät deshalb, sich vor einem Kauf bewusst die Fahrzeuggeschichte des Wagens anzuschauen. Jeder Käufer habe das Recht, die zu kennen und eben nicht nur den Preis des Autos, heißt es. Das sei der zuverlässigste Schutz für Autofahrer.
1: Danke, Danny. Und jetzt weitere Themen im Überblick. Die EU-Kommission hat den von US-Präsident Trump ins Spiel gebrachten Exportstopp für Diesel als sehr schlechte Idee bezeichnet. Das würde die Preise weiter in die Höhe treiben, sagte ein Sprecher in Brüssel. Zuletzt hatten die USA während der Ölkrise in den 70er Jahren die Rohölexporte weitgehend gestoppt, um die Preise auf dem Heimatmarkt zu senken. Durch die illegale Herstellung gefälschter Markenzigaretten in einer Fabrik in Mettmann ist ein Steuerschaden von geschätzt rund 28 Millionen Euro entstanden. Das haben der Zoll in Essen und die Staatsanwaltschaft Düsseldorf mitgeteilt. Im Zusammenhang mit dem Fall waren vorgestern 21 Menschen festgenommen worden. Mehrere US-Medien, darunter CNN, dürfen nach wie vor nicht aus dem Weißen Haus berichten, obwohl ein Bundesrichter entschieden hat, dass ihnen wieder der Zugang gewährt werden muss. Dem Argument der Regierung, der Entzug der Presseausweise sei zum Schutz der nationalen Sicherheit nötig gewesen, folgte der Richter nicht. Die Hitzewellen der letzten Monate haben der deutschen Wirtschaft ordentlich zugesetzt. Laut einer aktuellen Allianz-Studie kostet uns das ganze Milliarden. Wenn es im Büro oder in der Werkstatt unerträglich warm ist, dann sinkt die Konzentration, wir machen öfter Pause oder fallen gleich komplett aus, weil die Kühlung fehlt. Ein Schaden von rund 25 Milliarden Euro ist dadurch in Deutschland entstanden, sagt die Allianz. Damit liegen wir europaweit auf dem zweiten Platz hinter Italien. Die hohe Summe kommt nach Angaben der Studienmacher vor allem dadurch zustande, weil wir nicht gut genug auf solche extremen Temperaturen vorbereitet sind. Das waren die Nachrichten mit Thorsten Adolfs.
3: Radio RST Wetter. Heute könnten wir noch mal denken, es sei wirklich Herbst. Die nächsten Tage wird es dann wieder richtig sommerlich warm, spätestens so ab Montag. Jetzt heute haben wir noch 17 Grad in Steinfurt, in Westerkappeln und in Wettringen. Und es kühlt sich auch sicher ab, so auf um die 15 Grad gegen 7:30. Dabei haben wir noch einen Mix aus Sonne und Wolken. Radio RST Verkehr, da ist jetzt wirklich recht viel los. Unter anderem auf der A30 Rheine Richtung Osnabrück zwischen Hörstel und Ibbenbüren 4 Kilometer stockend, 5 Minuten plus. A30 Rheine Richtung Osnabrück zwischen dem Kreuz Lotte-Osnabrück und Osnabrück-Sutthausen 4 Kilometer stockend, auch hier. A33 Bielefeld Richtung Osnabrück zwischen Hilte am Teutoburger Wald und Borklo Kloster Ösede 5 Minuten Zeitverlust. Und die A33 Osnabrück Richtung Bielefeld zwischen dem Kreuz Osnabrück Süd und Hadderberg, da ist 1 Kilometer Stau. Ihr braucht bis zu 5 Minuten mehr. Mehr Zeit auf jeden Fall auch einplanen auf den Umleitungsstrecken für die B481 in Reckenfeld und auch in Emstetten. Zwischen Saarbeck Nord und Emstetten auf der B475 braucht ihr gerade bis zu einer Viertelstunde mehr. Es blitzt noch in Hauenhorst auf der Hauptstraße in beide Richtungen, Tempo 30. Und es blitzt auch in Mettingen auf der Schniederbergstraße am Ortsausgang in Richtung Ibbenbüren, Tempo 70 da. Und wenn ihr noch irgendwas seht, Blitzer, Staus oder Störungen, dann meldet mir das gerne per WhatsApp hier ins Studio an die 05971920090. Und ich wünsche allen eine gute Fahrt und starke Nerven in den Staus.
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3: Mit Christina Strunk und ich muss gerade mal in meinem Portemonnaie kramen. Nee. Meinen Organspendeausweis, den habe ich gerade tatsächlich nicht dabei. Uncool eigentlich, weil heute im Bundestag sagte NRW-Gesundheitsminister Karl-Josef Laumann nochmal ganz deutlich das hier.
4: Das Problem ist einfach, wir haben viel zu wenig Organe.
3: Ja, wie das geändert werden soll, das dröseln wir gleich auf hier nach drei Songs.

0: Radio RST ist hier mit Christina Strunk. Habt ihr einen Organspendeausweis und den auch ausgefüllt und immer im Portemonnaie mit dabei? Ich habe den gerade nicht mit dabei. Ärgert mich ein bisschen, denn für mich persönlich ist Organspende ganz, ganz wichtig. Mein Onkel brauchte zuletzt tatsächlich eine neue Lunge. Und er hat sie zum Glück bekommen, weil Leute gesagt haben, ich bin damit einverstanden, dass meine Organe nach dem Tod gespendet werden. Aktuell sagen wir das ja ganz aktiv. Das könnte sich ändern. Der Bundestag hat heute über die sogenannte Widerspruchslösung diskutiert, denn es fehlen jedes Jahr hunderte Spendeorgane. Widerspruchslösung heißt, alle Erwachsenen in Deutschland gelten generell als Organspender, es sei denn, sie widersprechen eben aktiv. Das fordern knapp über 200 Mitglieder gerade im Bundestag aus unterschiedlichen Parteien. Ein großer Unterstützer davon kommt auch bei uns aus der Region, aus Hörstel, der NRW-Gesundheitsminister Karl-Josef Laumann.
1: Aber es ist im Grunde genommen, heißt die Widerspruchslösung, man muss es entscheiden. Und das halte ich für zügig.
0: Ja, andere sehen das als zu starken Eingriff in die Entscheidungsfreiheit. Auch von der CDU, unsere Bundestagsabgeordnete Anja Karliczek will zum Beispiel mehr in Werbung investieren über den Organspendeausweis, damit er nicht nur immer wieder per Post von der Krankenkasse kommt, sondern auch wirklich ausgefüllt immer im Portemonnaie dabei ist. Egal, was dann da drauf steht.
1: Und es ist doch vollkommen okay, wenn man Nein sagt. Genauso wie es okay ist, ich habe schon sehr viele Jahre einen Spendeausweis, wenn man dazu Ja sagt.

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1: Mit Christina Strunk. Schönen guten Abend. Wie gibt es mehr Organspender? Darüber hat der Bundestag heute diskutiert. NRW-Gesundheitsminister Karl-Josef Laumann aus Hörstel hat sich dabei als Berichterstatter des Bundesrates für die Widerspruchslösung ausgesprochen. Letztes Jahr seien bundesweit 600 Menschen gestorben, weil es für sie kein Spenderorgan gab, sagte Laumann. Die Widerspruchslösung bedeutet für ihn im Kern, jeder muss sich mit der Frage beschäftigen und eine Entscheidung treffen.
2: Aber vielleicht sollte man auch dran denken, wenn man selber ein Organ gerne hätte, Solidarität ist keine Einbahnstraße.
1: Falls die Widerspruchslösung eingeführt wird, könne die Entscheidung zu Lebzeiten jederzeit geändert werden. Und jetzt weitere Nachrichten im Überblick. Die deutsche Wirtschaft könnte deutlich stärker wachsen als bisher angenommen. Führende Forschungsinstitute verdoppeln in ihrer Herbstprognose die Wachstumserwartung für das laufende Jahr auf 1,3%. Im Frühjahr lag die Prognose noch bei 0,6%. Der Allgemeine Studierendenausschuss in Münster bietet neuen Studierenden einen Notfallschlafplatz an. Erstsemester ohne Wohnungen können in der Orientierungswoche in der Ballsporthalle schlafen. Der AStA will damit auch darauf aufmerksam machen, dass viele Wohnungen in Münster zu teuer für Studierende sind. Unter der Bergsiedlung in Ibbenbüren sind noch einige Hohlräume, die noch aus dem Bergbau stammen. Die RAG hat sie entdeckt und will sie jetzt verfüllen. Deswegen bleibt die Straße Bergsiedlung in den kommenden Tagen teilweise gesperrt. Und zum Schluss noch eine gute Nachricht aus der Region. Durch gute Kooperationen kann Münster auch bei der Müllabfuhr mehr auf das Klima achten. Die Stadt arbeitet seit einem Jahr mit einem Unternehmen in den Niederlanden zusammen und dort in Hengelo gibt es eine europaweit einzigartige Anlage, die dem Rauch der Verbrennungsanlage klimaschädliches CO2 entzieht und es in Flüssiggas umwandelt. Oberbürgermeister Fuchs spricht von einer erfolgreichen Kooperation.
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1: Radio RST Wetter, das ist noch ganz schön jetzt zum Feierabend, wenn auch ein bisschen frischer. Wir haben nämlich überall nur noch 17 Grad, unter anderem in Rheine, in Greven und auch in Hörstel. Dabei bleibt es aber bei einem Mix aus Sonne und Wolken und es bleibt auf jeden Fall auch trocken. Radio RST Verkehr auf der A30 Rheine Richtung Osnabrück. Zwischen dem Kreuz Lotte Osnabrück und Osnabrück-Sutthausen sind 3 Kilometer Stau. Ihr braucht bis zu 10 Minuten mehr. A30 Bad Oeynhausen Richtung Rheine. Zwischen dem Kreuz Osnabrück Süd und Osnabrück-Sutthausen, da stockt es. Ihr braucht 2 Minuten nur mehr. A33 Osnabrück Richtung Bielefeld. Zwischen dem Kreuz Osnabrück Süd und Hadderberg 1 Kilometer Stau. Auf der B475 Glandorf Richtung Emstetten stockt es zwischen Saarbeck Nord und Emstetten immer mal wieder, da bis zu 10 Minuten mehr einplanen. Es blitzt noch in Haunhorst auf der Hauptstraße in beide Richtungen. Tempo 30 ist da und wenn ihr noch was seht, noch mehr Blitzer oder Staus, dann meldet mir das gerne per WhatsApp hier ins Studio an die 05971 920 90. Danke euch!

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0: 22 Uhr, Radio RST läuft. Während wir uns hier im Feierabend mal so für 5 bis 10 Kilometer laufen oder meinetwegen auch 15 Kilometer aufraffen, läuft Moritz aus Emstetten das einfach mal locker in 3- bis 4-facher Menge an 95 Tagen hintereinander. Der Typ ist echt krass. Moritz ist in den letzten 95 Tagen von Amsterdam bis nach Athen gelaufen. Und gestern ist er angekommen. Es war für ihn ein sehr besonderes Gefühl, hat er mir erzählt.
1: Dann ist es nur noch 50 Meter entfernt, nur noch 30, nur noch 10. Und dann klatscht man es ab. Und dann fällt natürlich erstmal dieser ganze Druck und Stress ab. Da steigen einfach einem die Tränen in die Augen. Und man weiß, ich hab's gepackt, es hat geklappt.
0: Hut ab, ey, dass ein Körper sowas überhaupt mitmacht. Dabei wurde Moritz auch von wirklich schönen Erlebnissen wie dem hier angespornt.
1: Da bin ich morgens auf über 2400 Höhenmeter gestiegen und hab gemerkt, oh, jetzt bin ich in Italien. Italien fährt man eigentlich mit dem Auto hin oder fliegt hin.
0: Ja, und er war einfach zu Fuß da. Krass. Moritz hat das auch gemacht, um Spenden zu sammeln für die Seenotrettungsorganisation CI. Über 3800 Euro Spenden sind schon jetzt zusammen gekommen. Ein Betrag, auf den Moritz schon ziemlich stolz ist.
1: Es geht ja nicht darum, dass einer eine große Summe spendet, sondern viele Leute einen kleinen Betrag. Und manchmal kriegt man gar nicht mit, dass in diesem Moment ja noch Leute auf Seenotrettung warten. Vielleicht kommt da noch ein bisschen was zusammen. Vielleicht melden sich noch Leute und sagen, ah, guck mal, ich habe das im Radio gehört, ich habe das da gesehen und sagen, komm, das finde ich eine super Sache. Ich gebe noch ein paar Euro dafür, dass Leute nicht im Mittelmeer ertrinken müssen.
0: Ja, wenn es euch da jetzt also so geht und ihr noch spenden wollt, Moritz hat den Link dazu auf seinem Instagram-Profil, Forrest Kamp heißt er da. Und wir haben den Link auch nochmal in unserem Live-Ticker auf radio-rst.de. Da könnt ihr auf jeden Fall auch nochmal alles nachlesen.

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1: Mit Thorsten Adolfs. Guten Abend. Zuletzt gab es gleich mehrere Vorfälle, die unsere Sicherheitsbehörden aufgeschreckt haben. Sprengstoffdrohnen an Flughäfen, Hackerangriffe auf Energieanlagen und Sabotage bei Rüstungsfirmen. Das alles zeigt, Deutschland ist im Visier ausländischer Nachrichtendienste, vor allem seit dem Ukraine-Krieg. Die Spionageabwehr bei uns soll deshalb ausgeweitet werden und darum ging es heute im Bundestag. Danny Hoppe mit den Einzelheiten.
2: Die schwarz-rote Koalition sagt, Deutschland müsse besser vor Sabotage, Spionage, Terroranschlägen und Cyberangriffen geschützt werden. Deshalb sollen der Bundesnachrichtendienst und das Bundesamt für Verfassungsschutz mehr Befugnisse bekommen. Sie sollen zu echten Geheimdiensten werden, wie Innenminister Dobrindt sagt. Denn in anderen Ländern dürfen Geheimdienste zum Teil viel mehr als in Deutschland. Und dadurch sind wir oft auch auf Informationen von dort angewiesen, zu Terrorplänen oder Waffenkäufen von Extremisten. Das soll sich ändern. Unter anderem soll der Bundesnachrichtendienst in Zukunft die IT einer staatlich gelenkten Hackergruppe zerstören dürfen. Und auch die Möglichkeit, Produktions- oder Lieferketten zu manipulieren, steht im Raum, um die Herstellung von Drohnen, Waffen oder Sprengstoff zu behindern. Dafür braucht es natürlich die entsprechenden IT-Fachleute und auch eine entsprechende Technik. Denn vor allem mit Blick auf Russland sagt BND-Chef Jäger, man müsse viel öfter beweisen, dass man in der Lage sei, ähnliche Dinge zu tun. Auch der Verfassungsschutz soll mehr Möglichkeiten bekommen. Er soll künftig Wohnungen oder Geschäftsräume heimlich betreten dürfen, um zum Beispiel Späh-Software für eine Online-Durchsuchung zu installieren oder auch um Waffen und Sprengstoff unschädlich zu machen.
1: Und jetzt weitere Nachrichten im Überblick. US-Präsident Trump hat den chinesischen Staatschef Xi mit militärischen Ehren im Weißen Haus empfangen. Bei dem Gespräch der beiden dürfte es um wichtige Themen wie die künstliche Intelligenz, den Welthandel und die Kriege im Iran und in der Ukraine gehen. Zur KI sagte Trump, die USA und China seien gegen eine staatliche Regulierung von Superintelligenz. In den Krankenhäusern in NRW sind im vergangenen Jahr so viele Kinder per Kaiserschnitt zur Welt gekommen wie noch nie. Laut Statistischem Landesamt gab es fast 51.000 Kaiserschnittgeburten. Das entspricht einem Anteil von 34,4% an allen Krankenhausentbindungen. Ein KI-Programm von OpenAI hat eine australische Regierungswebsite gehackt und auf vertrauliche Daten zugegriffen. Der Vorfall passierte schon im Juni, Australien erfuhr aber erst jetzt davon. Australiens Regierungschef sagte, das sei inakzeptabel und er fordert bessere Sicherheitsregeln von OpenAI. Nach aktuellem Stand wurden keine persönlichen Daten abgerufen, die Untersuchung dazu läuft aber noch. Die Menschenrechtsorganisation Amnesty International erhebt schwere Vorwürfe gegen die US-Einwanderungsbehörde ICE und fordert die sofortige Auflösung. In einem neuen Bericht ist von systematischen Menschenrechtsverletzungen die Rede. Die Behörde nehme willkürlich Menschen fest, schüchtere sie ein und erniedrige sie, heißt es von Amnesty. In einigen Fällen sei es sogar zu tödlicher Gewalt gekommen. Die Übergriffe hätten seit letztem Jahr ein völlig neues Ausmaß angenommen und seien oft von rassistischen Motiven geprägt, so die Organisation. Und sie setzt noch einen drauf. Das heißt, die Menschenrechtsverletzungen durch die Beamten würden von hochrangigen Vertretern der US-Regierung billigend in Kauf genommen und sogar gefördert. Das waren die Nachrichten mit Thorsten Adolfs.
3: Das Wetter.
4: Vielleicht die Herbstdeko nochmal schnell zurück in den Karton. Morgen ist wieder ein bisschen Sommer. Es wird ziemlich sonnig und stellenweise kriegen wir sogar bis 25 Grad maximal. Dafür können wir jetzt für die Nacht schon mal die Weihnachtsdeko rausholen. Da gibt's nämlich schon Bodenfrost. Zumindest im Sauerland ist das möglich. Aber auch ansonsten gleich frisch. Tiefstwerte in der Nacht von 8 bis 3 Grad.
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4: Ja, wie zu erwarten, eine Menge los im Feierabendverkehr. Einmal die Staus ab 14 Minuten Wartezeit. A1 Münster-Köln zwischen Kamenner-Kreuz und Schwerte 8 Kilometer eine Stunde plus. A2 Hannover-Dortmund zwischen Herford-Ost und Ostwestfalen-Lippe, da haben wir 3 Kilometer 22 Minuten. A4 Aachen-Köln zwischen Kreuzköln-West und Köln-Eiffeltor 6 Kilometer, ist eine knappe halbe Stunde. Und A4 Olpe-Aachen zwischen Kreuzköln-Ost und Kreuzköln-Süd 4 Kilometer 14 Minuten obendrauf. Haltet durch, kommt gut an. Sebastian Pulli hier, Feierabend, im besten Fall auch Vorfreude auf Deutschland, Niederlande, gleich 8:45. Wir hätten hier auch schon mal ein XXL-Kader aufgestellt mit nur den Besten. Britney Spears haben wir, Jay-Z, U2, Purple Disco Machine und darf leider nicht dabei. Aber Billie Eilish, die ist auch super, die macht jetzt den Anstoß. Birds of a Feather, einen schönen Abend euch.
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0: Wann war noch das letzte Mal, dass wir länger auf Social Media unterwegs waren und danach dachten, boah, jetzt geht's mir viel besser als vorher? Ja, ich kann mich auch nicht erinnern, weil es da ja den anderen immer besser geht und uns selbst dadurch schlechter. Und er hier nutzt es auch noch aus.
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4: Ja, der Herbst hat ja auch noch ein paar schöne Tage. Der Satz kommt oft von Männern in meinem Alter. Aber wollen wir doch mal ehrlich bleiben. Die schönen Tage im Herbst hängen doch in erster Linie vom geografischen Standort ab. Deshalb mache ich grundsätzlich Urlaub im Herbst. Ihr seht, ich hätte auch lieber Bock, im Sommer Urlaub zu machen. Aber wenn man im Herbst schöne Urlaubsbilder postet, dann ärgern sich die Freunde und Verwandten mehr. Ja, und dann habe ich wieder Spaß dran, wenn ich an der Poolbar sitze und mir vorstelle, wie mein Kumpel Axel gerade mit seinem labbrigen Filterkaffee am Schreibtisch sitzt, meinen Status stalkt und direkt schon das erste Mal laut Scheiße durchs Büro brüllt. Ach, das ist für mich schöner als ein Frühbucherrabatt. Ja, das klingt jetzt ein bisschen gehässig und so kennt man mich ja auch gar nicht, aber ich bin auch nur ein Mensch. Und Glück definiert sich ja auch über den Kontrast. Und jetzt mal ehrlich, wie oft sind wir bei diesem Vergleich nur zweite Sieger? Aber den Urlaub dann zu machen, wenn alle anderen schon wieder an der Schippe sind, das ist die Macht des kleinen Mannes. Ich treibe das auch gerne mal auf die Spitze und heb mir einen Teil der Urlaubsfotos auf. Sehe, die poste ich dann erst im Januar, damit die denken, ich wäre schon wieder auf den Seychellen. Ja, während ich natürlich wieder auf Tour bin und in irgendeinem Billighotel in Erfurt hocke. Ja, Freunde, so ist das Leben. Yin und Yang. Kommt nur drauf an, wie du es verkaufst.
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1: Um 18.30 Uhr mit Christina Strunk. Schönen guten Abend. Wie gibt es mehr Organspender? Darüber hat der Bundestag heute diskutiert. NRW-Gesundheitsminister Karl-Josef Laumann aus Hörstel hat sich dabei als Berichterstatter des Bundesrates für die Widerspruchslösung ausgesprochen.
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1: Um 18.30 Uhr mit Christina Strunk. Schönen guten Abend. Wie gibt es mehr Organspender? Darüber hat der Bundestag heute diskutiert. NRW-Gesundheitsminister Karl-Josef Laumann aus Hörstel hat sich dabei als Berichterstatter des Bundesrates für die Widerspruchslösung ausgesprochen. Letztes Jahr seien bundesweit 600 Menschen gestorben, weil es für sie kein Spenderorgan gab, sagte Laumann. Die Widerspruchslösung bedeutet für ihn im Kern, jeder muss sich mit dieser Frage beschäftigen und auch eine Entscheidung treffen.
2: Aber vielleicht sollte man auch dran denken, wenn man selber ein Organ gerne hätte, Solidarität ist keine Einbahnstraße.
1: Falls die Widerspruchslösung eingeführt werden sollte, könnte zu Lebzeiten die Entscheidung jederzeit geändert werden. Und jetzt weitere Nachrichten im Überblick. Die deutsche Wirtschaft könnte deutlich stärker wachsen als bisher angenommen. Führende Forschungsinstitute verdoppeln in ihrer Herbstprognose die Wachstumserwartung für das laufende Jahr auf 1,3%. Im Frühjahr lag die Prognose noch bei 0,6%. Der Allgemeine Studierendenausschuss in Münster bietet 9 Studierenden einen Notfallschlafplatz an. Erstsemester ohne Wohnung können in der Orientierungswoche in der Ballsporthalle schlafen. Der AStA will damit auch darauf aufmerksam machen, dass viele Wohnungen in Münster zu teuer sind. Unter der Bergsiedlung in Ebenbüren sind noch einige Hohlräume, die noch aus dem Bergbau stammen. Die RAG hat sie entdeckt und will sie jetzt verfüllen. Deswegen bleibt die

0: Die Straße Bergsiedlung in den kommenden Tagen teilweise gesperrt. Und zum Schluss noch eine gute Nachricht aus der Region. Durch gute Kooperation kann Münster auch bei der Müllabfuhr mehr auf das Klima achten. Die Stadt arbeitet seit einem Jahr mit einem Unternehmen in den Niederlanden zusammen. Und dort in Hengelo gibt es eine europaweit einzigartige Anlage, die dem Rauch der Verbrennungsanlage klimaschädliches CO2 entzieht und es in Flüssiggas umwandelt. Oberbürgermeister Fuchs spricht von einer erfolgreichen Kooperation.
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2: Das Wetter. Die Achterbahn der Temperaturen in der Nacht. Jetzt geht's erstmal runter. Tiefstwerte später von 8 bis 3 Grad. Wird ziemlich frisch. Im Sauerland ist sogar Bodenfrost möglich. Und morgen schießen wir dann aber sofort wieder rauf. Da stellenweise sogar bis 25 Grad möglich maximal. Dazu viel Sonne. Es wird ein richtig schöner Freitag.
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2: Ein paar längere Staus haben wir noch hier, die ab 10 Minuten. A2 Hannover-Dortmund zwischen Herford-Ost und Ostwestfalen-Lippe 4 Kilometer, eine halbe Stunde mehr. A4 Aachen-Köln zwischen Kreuz-Köln-West und Köln-Eiffeltor 5 Kilometer, 17 Minuten. A4 Köln-Aachen zwischen Dreieck Köln-Heumar und Kreuz-Köln-Süd 3 Kilometer, 10 Minuten plus. Und A516 Oberhausen Richtung Oberhausen-Eisenheim zwischen Sterkrade und Eisenheim 2 Kilometer, 12 Minuten. Gute Fahrt, kommt gut an. Sebastian Pulli hier und ein schöner, entspannter Ort, wo wir jetzt hin können nach Feierabend. Das ist ja immer eine gute Sitcom. Einfach berieseln lassen, ein bisschen schmunzeln, nicht zu viel denken. Deshalb wollte ich jetzt eigentlich hier eine Staffel Friends durchlaufen lassen für euch. In der Programmdirektion haben sie dann aber zu mir gesagt, Entschuldigung, kennen wir uns? Deshalb jetzt nur den Titelsong von Friends, Rembrandts, I'll Be There For You. Einen schönen Abend euch.
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0: Human Being, da sind wir schon bei Jürgen Klopp. Oder ist er doch der Messias?
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0: Der Fußballgott hat offenbar seinen Sohn auf die Erde niedergeschickt, mit kleinem Umweg über die Trivago-Werbung direkt in die deutsche Elf. Ja, Jürgen Klopp, einfach Hoffnungsträger der deutschen Fußballnation und nächster Bundeskanzler vielleicht. Aber gucken wir erstmal auf heute Abend. Deutschland, Niederlande in der Nations League, 8:45 gleich.
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2: Ja, jetzt ist es soweit. Die großen Ankündigungen des neuen Bundeschefübungsleiters Jürgen Kloppo-Klopp treffen auf die Fußballrealität. Nun also erstmal die Niederlande. Was soll man sagen? Es gab schon große Spiele gegen unsere Nachbarn mit der schönen Nordsee. Im direkten Vergleich hat die deutsche Mannschaft sogar immer noch die Nase vorn. Und bei den letzten zwei Duellen, vor genau 2 Jahren und ebenfalls in der Nations League, gab es einen Sieg und ein Unentschieden. Ein weiterer Erfolg soll jetzt mit der neuen mannschaftlichen Ausrichtung gelingen.
3: Ich bleibe dabei, fußballerische Qualität wird dann sichtbar, wenn eine Mannschaft eine Stabilität hat im Defensivverhalten. Das ist das Trampolin, das ist das Fangnetz, das ist alles, was man braucht. Wenn du nur Offensive denkst, dann wird dich die Defensive immer killen.
2: Jürgen Klopp hat vorgelegt und will verändern. Öffentlich hat er das von seinem Team verlangt, was offensichtlich fehlte. Mehr Einsatz, noch mehr Einsatz und eine absolute Fokussierung. Davon, dass sich Klopp von seiner Ehefrau auf dem DFB-Trainingsbike begleiten lässt oder dass sonstige Familienmitglieder Tickets für den Mannschaftsflieger erhalten haben, habe ich nichts gehört. Insofern bin ich da schon mal beruhigt.
3: Ich erwarte sofort mehr. Was kann ich sagen? Und mehr geht erstmal immer.
2: Fußballer sollen ab jetzt wieder das machen, was sie am besten können. Fußball spielen.
3: Den Jungs dabei zu helfen, ihr unglaubliches Potenzial in Qualität umzumünzen, ist in der Zukunft der Auftrag.
2: In diesem Sinne, schönen Anpfiff.

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1: Mit Thorsten Adolfs. Guten Abend. Heute Abend werden wahrscheinlich deutlich mehr Fans den Fernseher einschalten als sonst, wenn die deutsche Fußballnationalmannschaft spielt. Alle wollen das Debüt des neuen Bundestrainers Jürgen Klopp sehen in der Nations League. Gegner in Amsterdam sind die Niederlande. Danny Hopper aus dem News-Team. 3 Monate nach dem peinlichen WM-Aus herrscht wieder Aufbruchstimmung.
2: Ja, definitiv. Und das ist Jürgen Klopp noch vor seinem ersten Länderspiel gelungen. Mit seinem XXL-Kader zeigt er, dass er neue Wege gehen will. Und auch bei seiner Pressekonferenz, bei der er gesagt hatte, er wolle gerne die Fahne zurückholen, hat er viele Menschen berührt. Man hat so ein bisschen das Gefühl, er ist jetzt genau derjenige, den nicht nur Fußball Deutschland gut gebrauchen kann. Auch bei den ersten Trainingseinheiten in Herzogenaurach gab es viele Gesten, sein Dauerlachen und positive Botschaften. Und Klopp selbst merkte man auch die Lust an.
3: Super Spieler, kann man nicht anders sagen. Die Jungs haben alle Lust. Also dementsprechend, empfinden wir Aufbruchstimmung ganz bestimmt.
2: Heute Abend noch ein Sieg gegen die Niederlande, dann wäre Fußball Deutschland wohl wieder glückselig.
1: Lass uns mal auf die Partie schauen, die Niederlande sind ja in einer ähnlichen Situation.
2: Ja, auch für die Niederlande war schon in der ersten K.O.-Runde der WM Schluss. Auch bei ihnen sitzt ein neuer Trainer auf der Bank mit dem Spanier Xavi. Das heißt, auch die Niederländer wissen noch nicht so ganz genau, wo sie gerade stehen. Und deshalb weiß auch Klopp, worum es in dem Spiel heute geht.
3: Ja, Start ist wichtig, Anspannung da ganz bestimmt. Aber, hat ja schon gesagt, wir versuchen zu lernen, Spaß zu haben unter Druck.
2: Groß in die Karten schauen lassen wollte er sich noch nicht. Man wolle guten Fußball spielen, mehr ließ er sich noch nicht entlocken.
3: So ein bisschen überraschend wollen wir auch noch sein.
2: Schon vor 2 Jahren gab es das Duell in der Nations League mit den Niederlanden. In Amsterdam gab es damals ein 2:2, in München dann ein 1:0. Mal schauen, was es diesmal wird.
1: Danke Danny und jetzt weitere Themen im Überblick. Beim Spritpreis gibt es einen neuen Aufwärtstrend. Weil Rohöl wieder teurer geworden ist, zogen laut ADAC auch die Preise an den Tankstellen wieder an. Morgen wollen Bundestag und Bundesrat den neuen Tankrabatt von rund 17 Cent pro Liter beschließen. Er soll für die Monate Oktober, November und Dezember gelten. Die Frankfurter SPD fordert einen Wechsel an der Bundesspitze der Partei. Sie kritisiert den politischen Kurs der Parteichefs Klingbeil und Baas und fordert deshalb die Weichen bei einem außerordentlichen Bundesparteitag im Herbst neu zu stellen. Die SPD verliere seit Jahren an Zustimmung, heißt es vom Unterbezirksvorstand. Deshalb sei ein politischer Neuanfang nötig. In NRW ist eine illegale Zigarettenfabrik aufgeflogen. Der Steuerschaden liegt bei rund 28 Millionen Euro. Bei der Razzia dazu am Dienstag wurden 21 Verdächtige geschnappt. Alle sitzen jetzt in Haft. Die Fahnder stellten mehr als 11 Tonnen Tabak und 11 Millionen fertige Zigaretten sicher. Seit Mai sollen in der Fabrik in Mettmann über 130 Millionen unversteuerte Zigaretten hergestellt worden sein. Weil im großen Stil gebaut wird, muss die A40 am Kreuz Kaiserberg heute Abend gesperrt werden. Die Strecke zwischen dem Kreuz Duisburg und der Anschlussstelle Kaiserberg bleibt in beiden Richtungen 10 Tage lang komplett dicht. Das Ganze startet um 21 Uhr und dauert bis Montag, den 5. Oktober um 5 Uhr morgens. Die Umleitungen sind ausgeschildert, Autofahrer sollten dann aber etwas mehr Zeit einplanen als sonst. Soweit die Meldungen mit Thorsten Adolfs.
4: Das Wetter. Kleines Kontrastprogramm. Erstmal heute Nacht richtig frisch mit Tiefstwerten von 8 bis 3 Grad und sogar ein bisschen Bodenfrost im Sauerland möglich. Dafür morgen dann schön sommerlich, da gibt's viel Sonne und im Rheinland sogar bis 25 Grad maximal. Das wird schön.
5: NRW Verkehr.
4: Die Staus ab 9 Minuten Wartezeit. A1 Dortmund-Köln zwischen Vollmarstein und Gevelsberg 2 Kilometer 13 Minuten. A2 Hannover-Dortmund zwischen Herford-Ost und Ostwestfalen-Lippe 4 Kilometer knappe halbe Stunde obendrauf. A4 Aachen-Köln zwischen Kreuz-Köln-West und Köln-Eiffeltor 3 Kilometer 12 Minuten. Und A516 Oberhausen Richtung Oberhausen-Eisenheim aktuell zwischen Stärkrade und Eisenheim 1 Kilometer knappe 10 Minuten. Gute Fahrt. Hallo, Sebastian Pulli hier. Na, habt ihr schon mitbekommen? Es ist Oktoberfest. Ja, es ist sehr, sehr schwer, dem zu entgehen. Es findet überall statt, jetzt auch, hier, Achtung, bei einem bekannten Discounter im Kühlregal, eine Wiesentiefkühlpizza mit Brezel- und Weißwurstgeschmack. Hier steht auch drauf, Brezel küsst Weißwurst. Braucht man gar keine Maß mehr, um sich zu übergeben. Schönen Abend, guten.
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0: 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Oh, jetzt haben wir einen richtig starken Song.
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0: Einer von den Toten Hosen, zu dem viele Fans wohl der Band geschrieben haben, der nimmt mich wahnsinnig mit, weil der einfach genau dieses Gefühl trifft, was viele von uns gerade haben. Nämlich, dass in Teilen der Gesellschaft plötzlich Empathie nicht mehr zählt, also Mitgefühl, Hilfsbereitschaft gegenüber Schwächeren offenbar ihren Wert verloren haben, sondern nur noch wichtig ist ein Feindbild, Wut und Egoismus. So, und das schreit Campino stellenweise richtig raus in dem Song wie so ein eingesperrtes Tier. Also es wird roh, es wird rau, es wird laut und verzweifelt, aber es wird auch tröstlich mit der ganz wunderbaren Zeile am Ende. All ihr Müden und ihr Schwachen, ihr Außenseiter und ihr Freaks, ihr seid nicht alleine in diesem Hass, der euch umgibt. Ist ein richtig starker Song. Gibt's jetzt hier bei uns, die Hosen, was ist mit uns los?
2: Du

0: das Wetter.
1: Der Nachtfrost kommt. Klingt wie eine Ankündigung aus einem Horrorfilm. Aber keine Sorge, er kommt nur in die Tallagen im Sauerland. Ansonsten wird es aber auch frisch heute Nacht. Tiefstwerte später zwischen 8 und 3 Grad. Dafür ist morgen umso schöner. Viel Sonne und relativ warm. Je nach Region sogar bis 25 Grad.
0: NRW Verkehr.
1: Hier und da immer noch einiges los. Die Staus ab 6 Minuten jetzt. A1 Dortmund-Köln zwischen Hagen-West und Kreuz-Wuppertal-Nord. 4 Kilometer, knappe halbe Stunde. A2 Hannover-Dortmund zwischen Herford-Ost und Ostwestfalen-Lippe. 3 Kilometer, auch da eine knappe halbe Stunde. A4 Aachen-Köln zwischen Kreuz-Köln-West und Köln-Eifeltor. 3 Kilometer, 6 Minuten. A45 Hagen-Dortmund zwischen Dortmund-Süd und Kreuz-Dortmund-Witten. 2 Kilometer, 8 Minuten. Und A46 Düsseldorf-Heinsberg zwischen Kapellen und Grevenbruch, 1 Kilometer, 6 Minuten plus. Eine gute Fahrt. Sebastian Bulli hier. Oh nein, jetzt hat es die KI geschafft. Sie ist in unserer Playlist. Nicht mal hacken musste sie uns. Wir haben sie ganz freiwillig reingelassen. Einfach, weil sie einen Hammer-Track produziert hat. Moving to the Sun nämlich. Zu unserer Verteidigung, nur die erste Version, die kam von KI. Und dann hat sie DJ und Mensch Ugel nochmal nachproduziert und von einer ebenfalls menschlichen Sängerin neu einsingen lassen. Also, auch echte Humanoide verdienen damit Geld. Gibt's jetzt hier Moving to the Sun. Schönen Abend.
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0: Kamrad und damit herzlich willkommen zu unserem kleinen True Crime Podcast Kriminalität im Pop. Heute die Kellys, Verbrechen eines Familienclans. Tatsächlich möglicherweise kreativer Diebstahl innerhalb der Kelly Family. So, Achtung, wir haben Beweisstück A, der Refrain von Iggy Kellys neuem Song Miracle. You blow my Ja, mehr brauchen wir nicht. Kommt's euch auch vielleicht ein bisschen bekannt vor aus dem besten Mix. You blow my mind like a miracle. Falls nicht, wir helfen nach. Achtung. Now it feels like beautiful madness. Ja, tatsächlich, wenn man vor Madness abschneidet, ist es fast dieselbe Gesangsmelodie. You blow my mind like a miracle. Und Beautiful Madness ist eben von niemand Geringerem als von Michael Patrick Kelly, also Iggy Kellys eigenem Onkel. Im schlimmsten Fall heißt das, er hat bewusst geklaut, im wahrscheinlicheren, er hat einfach brav sehr, sehr oft die Alben seines Onkels gehört. So oder so, es bleibt in der Familie. Komm, spielen wir.
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1: Ich bin Uli Reitinger. Die führenden Wirtschaftsforschungsinstitute haben heute eine für viele wohl überraschende Prognose vorgelegt. Sie gehen davon aus, dass die deutsche Wirtschaft in diesem Jahr um 1,3% wächst. Damit haben die Experten ihre Wachstumsprognose mehr als verdoppelt im Vergleich zum Frühjahrsgutachten. Der Iran-Krieg und die stark gestiegenen Energiepreise haben die deutsche Wirtschaft nicht so stark beeinflusst, wie befürchtet, heißt es. Wer jahrelang zu viel zahlt an seinen Energieversorger, der hat jetzt bessere Chancen, Geld zurückzubekommen. Nach einem Urteil des Europäischen Gerichtshofs verfallen Ansprüche wegen unwirksamer Preisänderungen nicht, einfach so nach 3 Jahren. Hintergrund ist ein Fall aus Berlin.
2: Verbraucherschützer begrüßen dieses Urteil, denn es erleichtere es, gegen unwirksame Preiserhöhungen vorzugehen. Auslöser war ein Fernwärmeversorger hier in Berlin, dessen Arbeitspreis änderte sich ab 2015 jedes Jahr für eine Kundin. Doch erst 2019 erhob die Einspruch. Zu spät, erklärte das Kammergericht Berlin. Wer 3 Jahre nicht widerspreche, müsse zahlen. Der Europäische Gerichtshof sieht das anders, das sei nicht mit EU-Recht vereinbar. Unwirksame Preiserhöhungsklauseln können also künftig wohl länger als 3 Jahre erfolgreich beanstandet werden. Aus Berlin, Ronny Thorau.
1: Reporter der US-Medien CNN, MS Now und Politico haben das Weiße Haus wieder betreten. Die 3 Medien berichten, dass sie am Mittag wieder Zugang bekommen hätten, nachdem es am Morgen erneute Zurückweisungen gegeben habe. Ein Richter hatte den vorläufigen Zutritt für Vertreter der 3 Medien angeordnet, nachdem US-Präsident Trump diese am vergangenen Freitag aus seinem Amtssitz verbannt hatte. Zum Sport. Spiel 1 für die deutsche Fußballnationalmannschaft nach der enttäuschenden Weltmeisterschaft. Das Team trifft gleich in Amsterdam in der Nations League auf die Niederlande. Bundestrainer Jürgen Klopp feiert seine Premiere.
3: Die deutschen Fans hatten eine zum Teil kurze Anreise und einen sonnigen Tag hier in Amsterdam. Im Prestigeduell hoffen sie natürlich auf einen Sieg. Gegen einen Gegner, der nach dem frühen WM-Aus auch auf einen neuen Trainer setzt. Jürgen Klopp hat zu seiner Aufstellung nicht viel verraten. Ein Spieler muss am Abend auf die Tribüne, weil es sonst zu viele wären für die UEFA. Es trifft Neuling Conte von der TSG Hoffenheim. Die Spannung hier ist groß, ob Heilsbringer Klopp direkt bei seinem Start die Fans wieder glücklich macht. Aus Amsterdam, Thomas Bremser.
1: Anpfiff ist um 20.45 Uhr. Zu sehen ist das Ganze bei RTL. Das waren die Nachrichten mit Uli Reitinger.
4: Das Wetter.
5: Morgen nochmal ein bisschen Sommerprogramm vor dem Wochenende. Es wird sehr, sehr schön. Viel Sonne und warm, vor allem im Rheinland sogar bis 25 Grad maximal möglich. Vorher müssen wir aber noch durch eine kalte Nacht. Tiefstwerte von 8 bis 3 Grad erreichen wir später.
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5: Langsam wird's besser, hier und da hakt's aber noch. Einmal die Staus ab 7 Minuten Wartezeit. A1 Dortmund-Köln zwischen Vollmarstein und Kreuz Wuppertal-Nord. Aktuell 3 Kilometer, knappe halbe Stunde. A2 Hannover-Dortmund zwischen Herford-Bad Salzuflen und Ostwestfalen-Lippe. Da haben wir 2 Kilometer, auch da eine knappe halbe Stunde. Dann A4 Aachen-Köln zwischen Kreuz Köln-West und Köln-Eiffeltor. 2 Kilometer, 7 Minuten. Und A45 Hagen Richtung Dortmund zwischen Dortmund-Süd und Dortmund-Eichlinghofen. 2 Kilometer. Knappe 10 Minuten. Eine gute Fahrt, kommt gut an. Sebastian Pulli hier und gleich zum Feierabend ein ganz neuer Song von dem Mann, dessen größter Hit jetzt schon seit 84 Wochen durchgängig in den deutschen Charts und auch dauerhaft bei uns zu hören ist und zu dem vermutlich schon viele Leute geheiratet haben und es noch tun werden. Ordinary nämlich. Gleich hier vom König der depressiven Schmusemucke, Alex Warren. Emerald Eyes. Aber erstmal was Fröhliches zum emotional drauf vorbereiten. Gala Freed from Desire. Einen schönen Abend.
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0: Dai Dai, die große Fußballhymne und gleich Viertel vor neun ja auch das Spiel Deutschland-Niederlande unter natürlich Bundestrainer Jürgen Klopp. Ein Mann, auf den sich ja eigentlich fast alle einigen können. Und das ist im schwer gespaltenen 2026 ja schon ein kleines Wunder. Jetzt der Kollege hier über die neue Vaterfigur der Nation.
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2: Jürgen Klopp, ey, ich will nicht wissen, wie viele Kinder bald nach dem benannt werden. Hörst du dann nur noch auf den Spielplätzen? Jürgen! Jürgina! Wir gehen nach Hause Fußball gucken! Kloppo, ey, das ist der George Clooney des deutschen Fußballs. Charmant, gut aussehend, erfolgreich. Ja, das ist ein Bundestrainer, der nicht selbst an seiner Hand riechen muss. Das wollen andere für den machen. Der Mann hat Strahlkraft, also wirklich, sein Lächeln kannst du von der ISS sehen. Ein bisschen Sorgen mache ich mir um die Schiedsrichter. Eine falsche Entscheidung und der beißt den ja ein Ohr ab. Ich meine, wenn bei Kloppo die Ampel auf Rot springt, dann fährt der Unterkiefer so mehrere Meter nach vorne, der zeigt die Zähne. Da kannst du zu Hause vorm Fernseher eine zahnärztliche Kontrolluntersuchung bei dem machen. Wenn es da einmal Probleme mit dem Videobeweis gibt, dann will ich hoffen, dass sie den Kölner Keller von innen abgeschlossen haben. Aber immer dran denken, das ist die Leidenschaft, die wir vielleicht mal wieder brauchen. Dann wird das auch was mit den Titeln. Ich klopp mal auf Holz.
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0: Wetter.
1: Füße gut in die Decke einwickeln, gleich vorm Schlafen der Nachtfrost kommt. Vor allem in die Tallagen im Sauerland, aber auch ansonsten eine frische Nacht später. Da Tiefstwerte zwischen 8 und 3 Grad dann. Dafür morgen richtig schön, der Freitag, viel Sonne und warm, stellenweise sogar bis 25 Grad.
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1: Wird langsam ruhiger, die meisten sind zu Hause zum Deutschlandspiel gucken, aber hier und da müsst ihr noch ein bisschen länger stehen. Wir starten auf der A1 Dortmund Richtung Köln, da aktuell zwischen Vollmarstein und Kreuz Wuppertal Nord 3 Kilometer 21 Minuten. A2 Hannover Dortmund zwischen Herford Bad Salzuflen und Ostwestfalen Lippe 3 Kilometer 26 Minuten. A4 Aachen Köln zwischen Kreuz Köln West und Köln Eiffeltor 2 Kilometer 4 Minuten und A45 Dortmund Hagen zwischen Kreuz Castrop Rauxel Ost und Dortmund Hafen, 1 Kilometer, das sind 6 Minuten. Eine gute Fahrt, kommt gut an. Sebastian Pulli hier. Gleich ist soweit, bevor das Deutschlandspiel gegen die Niederlande um 8:45 losgeht. Unter Jürgen Klopp natürlich. Ein Mann bei uns, der im Vergleich zum Bundestrainer seine Geheimratsecken immer mit Stolz getragen hat und uns Männern somit zeigt, Erfolg braucht kein volles Haar. Und auch keinen cool klingenden Künstlernamen. DJ Bobo reicht völlig. Den gibt's gleich noch mit Everybody hier. Aber erstmal Nico Santos. Einen schönen Abend.
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0: Okay, bisher nur ein ganz leichter Anflug von Stress beim Blick in den Kalender.
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0: 24.09. heute, das heißt nur noch 3 Monate bis Weihnachten. Ein Glück, dass wir uns nicht um Geschenke kümmern müssen, weil der Weihnachtsmann das ja macht. Der hat richtig zu tun, sagen Kollegin Kim Klages und die Kinder.
2: Was denkst du denn, was der Weihnachtsmann gerade so macht?
3: Ja, bringt was zu essen.
2: Was zu essen? Was glaubst du denn, was ist der Weihnachtsmann denn?
3: Weiß ich nicht. Ich glaube, der fängt die Geschenke ein.
2: Hast du denn auch schon Wünsche für Weihnachten?
3: Ja, hab ich. Eine Rainbow-Puppe.
2: Wie sehr freust du dich schon auf Weihnachten?
4: Ich freue mich schon.
5: Und dann kriege ich ganz viele Geschenke.
2: Antonia und Olivia sind Geschwister und die haben auch schon eine Ahnung, was der Weihnachtsmann jetzt gerade so treibt.
6: Der packt die Geschenke ein.
2: Ja, auch eure schon?
6: Ja.
2: Was wünscht ihr euch denn dieses Jahr zu Weihnachten? Habt ihr da schon eine Idee?
6: Eigentlich gar nichts.
2: Wünschst du dir denn was zu Weihnachten, Antonia?
7: Ja, ein Hund.
8: Ein Spielzeug, wo man mit, der macht dann wow.
0: Oh nein. Ich glaube, viele von uns sind in der letzten Minute dahingeschmolzen wie die Dominosteine gerade in den Discountern. 3 Monate noch, dann ist Weihnachten. Besinnlichen Abend mit himmlischer Musik jetzt.
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1: Ich bin Uli Reitinger. Die führenden Wirtschaftsforschungsinstitute erwarten für das laufende Jahr einen Anstieg des Bruttoinlandsprodukts um 1,3%. Das heißt, die deutsche Wirtschaft wächst wieder. Mit ihrer Herbstprognose haben die Institute ihre Vorhersage aus dem Frühjahr mehr als verdoppelt.
2: Die Prognose hat sich zwar verdoppelt, aber es ist eher ein kleines Plus als ein echter Aufschwung. Unter anderem angetrieben durch die staatlichen Milliarden für Verteidigung und Infrastruktur. Nach Einschätzung der Institute bleibt die deutsche Wirtschaft in den kommenden Jahren leistungsschwach. So hieß es von den Experten unter anderem, die Rentenreform führe unter dem Strich zu einer steigenden Beitragsbelastung. Bei der Energiepolitik erkenne man nicht mal ansatzweise eine Vision und der Tankrabatt sei kontraproduktiv. Aus Berlin, Ursula Winkler.
1: Die meisten Banken und Sparkassen in Deutschland würden nach Einschätzung der Finanzaufsicht BaFin derzeit selbst einen schweren globalen Wirtschaftseinbruch überstehen. Das zeigt ein gemeinsamer Stresstest von BaFin und Bundesbank bei mehr als 1100 Instituten. Allerdings zeigen manche Geldhäuser auch Schwächen.
3: Was ist, wenn Waschmaschine und Auto gleichzeitig kaputt gehen und man auch noch seinen Job verliert? So ungefähr kann man sich den Stresstest für Banken vorstellen, nur mit größeren Krisen, etwa Konflikte auf der Welt, Handelsblockaden, unterbrochene Lieferketten, Preisanstiege. Insgesamt zeigten sich die deutschen Geldhäuser für solche Krisenszenarien solide aufgestellt, heißt es von den Kontrolleuren. Einige Dutzend rutschten allerdings mit ihrem Kapitalpuffer zu weit ab, um weitere Krisen gut überstehen zu können. Diese auffälligen Banken werden jetzt genau im Blick behalten und es sind immerhin weniger als beim letzten Stresstest. Aus Berlin, Ronny Thorau.
1: Verbraucher müssen rechtswidrige Preiserhöhungen in Energieverträgen auch nach einer längeren Zeit ohne Widerspruch nicht hinnehmen. Mit diesem Urteil stellt sich der Europäische Gerichtshof gegen die bisherige Auffassung des Bundesgerichtshofs. Der BGH hatte geurteilt, dass Kunden rechtswidrige Preiserhöhungen im Energiesektor akzeptieren müssen, wenn sie nicht innerhalb von 3 Jahren widersprechen. Vom EuGH heißt es nun, das ist mit EU-Recht nicht vereinbar. Reporter von CNN, MS Now und Politico dürfen das Weiße Haus wieder betreten. Die drei Medien berichten, dass sie am Mittag wieder Zugang bekommen hätten. Ein Richter hatte den vorläufigen Zutritt für die Medienvertreter angeordnet, nachdem US-Präsident Trump diese am vergangenen Freitag aus seinem Amtssitz verbannt hatte. Das waren die Nachrichten mit Uli Reitinger.
4: Das Wetter.
5: Vielleicht die Herbstdeko nochmal schnell zurück in den Karton. Morgen ist wieder ein bisschen Sommer. Es wird ziemlich sonnig und stellenweise kriegen wir sogar bis 25 Grad maximal. Dafür können wir jetzt für die Nacht schon mal die Weihnachtsdeko rausholen. Da gibt's nämlich schon Bodenfrost. Zumindest im Sauerland ist das möglich. Aber auch ansonsten gleich frisch. Tiefstwerte in der Nacht von 8 bis 3 Grad.
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5: So langsam werden sie kleiner, die Staus. Ein paar längere haben wir aber noch. A1 Dortmund Richtung Köln zwischen Vollmarstein und Kreuz Wuppertal Nord. Da haben wir 3 Kilometer, knappe 20 Minuten. A2 Hannover Dortmund zwischen Herford, Bad Salzuflen und Ostwestfalen-Lippe. 2 Kilometer, eine Viertelstunde. Und das waren auch schon die längeren. A40 haben wir noch Duisburg-Essen zwischen Duisburg-Häfen und Kreuz Duisburg. 3 Minuten plus. Und A40 Essen-Dortmund zwischen Bochum-Dückerweg und Dreieck Bochum-West. 1 Kilometer sind 5 Minuten, eine gute Fahrt. Hallo, Sebastian Pulli hier am ja heutigen Tag der Satzzeichen. Oder habe ich einen Punkt vergessen? Tag der Satzzeichen. Schönen Abend.
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0: fröhlich, bisschen Disco hier bei uns von The Bowser. Magnetic ist das. So, wir fahren die Stimmung ein bisschen runter, weil man sollte ja als Erwachsener keine Kindersachen mehr machen. Kann sehr unangenehm werden. Einfach mal Leute Ü30, wer es nicht glaubt, nochmal einen Purzelbaum ausprobieren. Es ging mir danach extrem lange nicht sehr gut. Sie hier hat weitere Beispiele für Kindersachen, die Erwachsene bitte nicht machen sollen.
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3: Bei uns in Köln gibt es ein Indoor-Spieleparadies, das heißt Silly Billy, ja? Und da bin ich in einer Kindermangel stecken geblieben. 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Ja, Menschen mit Brüsten können das gar nicht. Dann habe ich da festgesteckt, denkst du mir, hilft, wie so eine fette Made, denkst du mir, hilft jemand? Nö, ein paar Kinder kamen, haben mir neue Zöpfe geflochten. Andere haben mir so am Hintern rumgehauen. Ein Mädchen ist zu seiner Mutter gerannt, hat steht, Mama, gib mal schnell das Telefon, da steckt eine Frau fest. Die ist schon ganz rot, ich will ein Foto machen.
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1: Das Wetter.
2: Die Achterbahn der Temperaturen in der Nacht. Jetzt geht's erstmal runter. Tiefstwerte später von 8 bis 3 Grad. Wird ziemlich frisch. Im Sauerland ist sogar Bodenfrost möglich. Und morgen schießen wir dann aber sofort wieder rauf. Da stellenweise sogar bis 25 Grad möglich maximal. Dazu viel Sonne. Es wird ein richtig schöner Freitag.
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2: Deutschland, Niederlande, aktuell 1-0. Das nur für die armen Seelen, die noch im Stau festhängen. A1 Dortmund Richtung Köln zwischen Volmarstein und Kreuz Wuppertal Nord. Da haben wir noch 2 Kilometer, 17 Minuten plus. Und die A2 Hannover-Dortmund zwischen Herford, Bad Salzuflen und Ostwestfalen-Lippe. Da 2 Kilometer, knappe Viertelstunde. Gute Fahrt, kommt gut an. Sebastian Pulli hier und gleich Musik von zwei Künstlern, die als Künstlernamen einfach ihre Vornamen genommen haben. Charles and Eddie. Wie so Dorf-DJs, die sich halt nennen DJ Klaus oder DJ Peter. Gut, haben sie mehr Zeit, gute Musik zu machen, ne? Would I Lie to You gibt's gleich.
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2: Aber erstmal der Mann hier. Künstlername, direkt ein ganzer Satz. Teddy schwimmt. Teddy swims. Heißt im wahren Leben ganz anders, nämlich Jaden Colin Dimmesdale. Ist auch eigentlich schon cooler als Teddy swims. Naja, schönen Abend.

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0: Der Hoffnungsträger einer ganzen Nation auf dem Prüfstand heute Abend.
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0: Bundestrainer Jürgen Klopp im Nations League Spiel, aber bisher ist er, wie er halt so ist, und zwar absolut stabil und vor allem erfolgreich. Deutschland führt gegen die Niederlande mit 1-0 aktuell zur Halbzeit. Lief zwar nicht alles rund, ein Schocktor direkt am Anfang, das wurde aber nicht gegeben, dank Videoschiedsrichter. Ein Fehlpass von Ter Stegen gab es zum Beispiel auch zum Gegner 25 Meter vom Tor, dann hat er aber den Schuss gehalten, der dann kam. Aber hey, wir wollen nicht meckern, 1-0 zur Halbzeit, das ist stark. Und gleich geht's auch schon weiter. Daumen gedrückt.
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1: Ich bin Tine Klimach. Reporter der US-Medien CNN, MS Now und Politico haben das Weiße Haus wieder betreten können. Am Morgen waren sie erneut zurückgewiesen worden, obwohl ein Richter ihren vorläufigen Zutritt angeordnet hatte. Trumps Medienkrieg überschattet auch den Besuch von Chinas Staatspräsident Xi Jinping.
2: Beim Empfang des chinesischen Präsidenten Xi im Weißen Haus war das chinesische Staatsfernsehen dabei. US-Reporter der von Trump verbannten kritischen TV-Sender allerdings mussten immer noch draußen bleiben. Verkehrte Welt. Inzwischen hat die Regierung nachgegeben und die Korrespondenten von CNN, MS Now und der Plattform Politico können wieder Bericht erstatten. Die einstweilige Verfügung des Gerichts aber gilt nur 2 Wochen. Trump hat angekündigt, Berufung einzulegen. Sein Medienkrieg geht weiter. Aus den USA, Tina Eck.
1: Die deutsche Wirtschaft könnte deutlich stärker wachsen als bisher angenommen. Führende Forschungsinstitute verdoppeln in ihrer Herbstprognose die Wachstumserwartung für das laufende Jahr auf 1,3%. Der Iran-Krieg und die stark gestiegenen Energiepreise haben die deutsche Wirtschaft aber nicht so stark beeinflusst wie befürchtet. Fachleute fordern bei der Weiterentwicklung der künstlichen Intelligenz einen grundlegenden Kurswechsel von Tech-Konzernen. Hintergrund sind wachsende Sorgen vor unkontrollierbaren Risiken durch KI. Das Hasso-Plattner-Institut in Potsdam fordert, dass unabhängige Experten umfassenden Zugriff auf Daten und Modelle erhalten müssen, um die bislang undurchsichtigen Systeme fundiert zu überprüfen.
3: Sogar die Chefs führender US-KI-Konzerne warnen vor Gefahren für die gesamte Menschheit. Inwieweit sie unabhängigen Experten, im besten Fall Spitzenforschern ohne wirtschaftliche Interessen, aber tatsächlich Einblick in ihre Arbeit gewähren, ist völlig unklar. Die Experten vom Hasso-Plattner-Institut versuchen gleichzeitig zu beruhigen. Eine unkontrollierbare Super-KI ist nicht in Sicht, heißt es. Uli Reitinger, Nachrichtenredaktion.
1: Die Zahl der Verkehrsunfälle in Deutschland ist im ersten Halbjahr gestiegen. Daneben gab es deutlich weniger Verkehrstote. Nach vorläufigen Angaben des Statistischen Bundesamtes wurden rund 1,3 Millionen Unfälle registriert. Das sind 2,6% mehr als im Vorjahreszeitraum. Die Zahl der Todesopfer sank um 9%. Auffällig war allerdings ein Anstieg bei E-Scootern. 28 Nutzer kamen ums Leben.
4: Und das waren die Nachrichten mit Tine Klimach.
5: Das Wetter. Kleines Kontrastprogramm. Erstmal heute Nacht richtig frisch mit Tiefstwerten von 8 bis 3 Grad und sogar ein bisschen Bodenfrost im Sauerland möglich. Dafür morgen dann schön sommerlich, da gibt's viel Sonne und im Rheinland sogar bis 25 Grad maximal. Das wird schön.
6: NRW Verkehr.
5: 3 Staus hätten wir. Wir starten mit der A1 Dortmund Richtung Köln zwischen Vollmarstein und Kreuz Wuppertal Nord. 2 Kilometer, 10 Minuten. A2 Hannover-Dortmund zwischen Herford-Bad Salzuflen und Ostwestfalen-Lippe. Da haben wir 2 Kilometer, 11 Minuten. Und A44 hinten raus Dortmund-Kassel zwischen Kreuz-Wünnenberg-Haaren und Lichtenau-Westfalen. 1 Kilometer, 4 Minuten. Gute Fahrt, kommt gut an. Sebastian Pulli hier mit einer wichtigen Einmeldung. Achtung, das Leben ist ein Wunschkonzert. 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Der läuft wieder. 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Dann hier Pyrotechniker für einen Tag. 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Ich hätte noch eine Rechnung offen mit wem. Es ist alles dabei. Oder ihr könnt auch einfach selber einen eigenen Wunsch angeben. Einfach so. Ganz viel Glück. Einen schönen Abend euch.
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0: Oh, er leidet. Bon Jovi, ja, da waren sie, die dicken E-Gitarren. Aber ansonsten ja doch eher selten geworden, ne?
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0: Auch bei uns, ja, immer mal wieder, ne? Vielleicht kommt ab und zu noch Nickelback rum, aber gut, die sind auch mehr so mittelbefriedigend. 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
2: Why can't this be love? Van Halen. Oh Gott, wenn ich an die Zeit denke, das war 86. 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
2: 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Living in the Past, eigentlich eine Aufforderung in unserer schnelllebigen Zeit, die vielleicht zu schnell auch ist, sich einfach mal wieder zurückzulehnen, auch gedanklich mal in die Vergangenheit zurückzukehren. Ja, das macht was mit mir, der Song.
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0: das Wetter.
1: Der Nachtfrost kommt. Klingt wie eine Ankündigung aus einem Horrorfilm. Aber keine Sorge, er kommt nur in die Tallagen im Sauerland. Ansonsten wird es aber auch frisch heute Nacht. Tiefstwerte später zwischen 8 und 3 Grad. Dafür ist morgen umso schöner. Viel Sonne und relativ warm. Je nach Region sogar bis 25 Grad.
0: NRW Verkehr.
1: So, nochmal für alle im Stau stecken gebliebenen. Der Zwischenstand Deutschland-Niederlande. Wir führen nach wie vor mit 1:0. Die Staus, 2 Stück, beide nicht lang. A1 Dortmund-Köln zwischen Vollmarstein und Gevelsberg. 1 Kilometer, 3 Minuten. Und A3 Oberhausen-Frankfurt zwischen Köln-Mühlheim und Dreieck Köln-Heumar. 2 Kilometer, 5 Minuten plus. Eine gute Fahrt. Sebastian Pulli hier. Na, wie lauft ihr denn so weg vor eurem Problem? Manche essen sie ja weg, manche rauchen sie weg, manche trinken sie weg. Und Tove Lo, die macht all das und vor allem schläft sie mit allem und jedem, um ja nicht dem Trennungsschmerz ins Gesicht gucken zu müssen. Ist ein ganz, ganz starker Song über genau das Thema. Tove Lo, Stay High. Oben bleiben, damit man nicht runterkommen muss. Schönen Abend euch.
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1: Ich bin Tine Klimach. Im laufenden Jahr erwarten die führenden Wirtschaftsforschungsinstitute einen Anstieg des Bruttoinlandsprodukts um 1,3%. In ihrem Frühjahrsgutachten hatten sie noch mit 0,6% gerechnet. Die Experten haben aber auch Sorgen.
2: Die Prognose hat sich zwar verdoppelt, aber es ist eher ein kleines Plus als ein echter Aufschwung. Unter anderem angetrieben durch die staatlichen Milliarden für Verteidigung und Infrastruktur. Nach Einschätzung der Institute bleibt die deutsche Wirtschaft in den kommenden Jahren leistungsschwach. Der Titel des Gutachtens, Aufschwung mit Strukturproblemen, Finanzpolitik auf Abwägen. So hieß es von den Experten unter anderem, die Rentenreform führe unter dem Strich zu einer steigenden Beitragsbelastung. Bei der Energiepolitik erkenne man nicht mal ansatzweise eine Vision und der Tank Rabatt sei kontraproduktiv. Aus Berlin, Ursula Winkler.
1: Über die geplante Rentenreform wird in der schwarz-roten Bundesregierung heftig gestritten. Der Sozialverband VdK Deutschland fordert nun in einem Interview mit der deutschen Presseagentur einen Sozialcheck. Konkret rät VdK-Präsidentin Verena Bentele dem Bundeskanzler, die Chance für eine Überarbeitung der Reform zu nutzen.
3: Die geplante Abschaffung der Rente mit 63, ein Unding, auch für den Sozialverband. Viele hätten ihren Renteneintritt schon geplant. Deswegen könne man die Rente nach 45 Beitragsjahren nun nicht einfach canceln. Wir brauchen mindestens Übergangsfristen, heißt es, eine Reform zum Wohl der Menschen. Mehr Nähe zu den Leuten, nicht mit dem Kopf durch die Wand. Das hört man nun auch immer wieder aus der Koalition. Doch noch ringt die Regierung um einen Rentenkompromiss. Claudia Wächter, Nachrichtenredaktion.
1: Der Streit zwischen US-Präsident Trump und Medienhäusern um den Zugang zum Weißen Haus überschattet in den USA den Besuch von Chinas Staatschef Xi Jinping. Eine Live-Übertragung gab es nicht. Trump kündigte zum Auftakt des Besuchs an, man werde Fragen im Kontext von Sicherheit, Technologie und KI erörtern. Auch der heftige Handelsstreit sollte Thema sein. Eine fraktionsübergreifende Abgeordnetengruppe im Bundestag unternimmt einen neuen Anlauf für die Widerspruchsregelung bei Organspenden. Erwachsene würden danach nach dem Tod grundsätzlich als Spender gelten, sofern sie nicht widersprochen haben. Eine andere Gruppe lehnt das ab und fordert stattdessen mehr Aufklärung und bewusste Entscheidungen. Über beide Initiativen beraten nun zunächst die Ausschüsse.
4: Und das waren die Nachrichten mit Tine Klimach.
5: Das Wetter.
6: Morgen noch mal ein bisschen Sommerprogramm vor dem Wochenende. Es wird sehr, sehr schön. Viel Sonne und warm, vor allem im Rheinland sogar bis 25 Grad maximal möglich. Vorher müssen wir aber noch durch eine kalte Nacht. Tiefstwerte von 8 bis 3 Grad erreichen wir später.
5: NRW Verkehr.
6: Alles entspannt, alles frei. Eine gute Fahrt. Sebastian Pulli hier und es ist ja schon ein bisschen zweifelhaft, ne? Wie das Oktoberfest seine tiefbayerischen Schatten bis in die Supermärkte NRWs wirft. Bei einem Discounter, jetzt neu im Sortiment, die Tiefkühlpizza, Sorte, Weißwurst und Brezel. Warum nicht noch Biergeschmack dazu? Dann hat man praktisch einen kompletten gehäckselten Oktoberfestbesucher auf der Pizza. Naja, verkauft sich dann wahrscheinlich immer noch besser als Pizza Hawaii. Guten, schönen Abend.
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0: Das ist das enttäuschte Ohr. Er hat auch keine Karten für Oasis bekommen. Tom Odell.
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0: Ja, drei Konzerte von Oasis in Deutschland. Die ersten nach 18 Jahren. Andrang ist natürlich groß. Kollege Kevin Zimmer hat versucht, Online-Tickets zu kriegen, damit ihr es nicht tun müsst. Denn es war ja richtig, richtig aufwendig.
2: Das ist richtig. Ich habe mich online registrieren müssen auf der Seite von Oasis. Da musste ich wirklich alle Daten angeben. Dann musste ich drei mögliche Konzerte anklicken, wo ich hingehen wollen würde. Habe ich München, Manchester und Amsterdam genommen. Dann war der Prozess aber noch lange nicht zu Ende. Ich habe dann noch eine Oasis-Frage beantworten müssen. Also da musste ich das Jahr anklicken, wann das erste Album rauskam. Da habe ich gedacht, oh, okay, jetzt, sie wollen wirklich nur Fans da. Mhm. Ne? Verschiedene Häkchen musste ich noch setzen. Ich weiß gar nicht mehr, was ich da alles angeklickt habe. Ich war auf jeden Fall insgesamt ein paar Minuten beschäftigt. Jetzt warte ich auf eine E-Mail von diesem Portal. Da drin ein Zahlencode. Nur mit diesem Zahlencode komme ich dann morgen in den Ticketshop. Der öffnet morgen. Das heißt aber noch lange nicht, dass ich dann auch Tickets bekomme. Alles sehr, sehr verwirrt.
0: So, also sprich, die Mail, auf die vermutlich sehr viele warten heute, die hast du noch nicht.
2: Ja, aber die kann ja noch kommen, ne? Ich gebe noch nicht ganz auf.
0: Ja.
2: Oasis haben selbst jetzt auch schon mal gepostet, wie diese E-Mail genau aussieht, weil sie natürlich Angst davor haben, dass mit diesem Ticketprozess auch da Schmuh getrieben wird, irgendwelche Fake-Mails rumgeschickt werden. Zum Beispiel haben sie jetzt auch noch mal davor gewarnt, Zahlencodes für den Online-Shop bitte nicht im Internet zu kaufen. Die funktionieren nämlich nicht. Die Zahlencodes funktionieren nämlich nur mit deiner registrierten E-Mail-Adresse und nur für dir das zugewiesene Konzert.
0: Oh wow, ja gut. Komplizierter Prozess, an Karten zu kommen, das ist vermutlich der Preis dafür, Betrug vorzubeugen. Nicht, dass der dann unmöglich werden würde, aber schwerer hoffentlich. So oder so, viel Erfolg, dass ihr zu Oasis könnt. Daumen sind gedrückt.

0: Wetter.
1: Füße gut in die Decke einwickeln, gleich vorm Schlafen der Nachtfrost kommt. Vor allem in die Tallagen im Sauerland, aber auch ansonsten eine frische Nacht später. Da Tiefstwerte zwischen 8 und 3 Grad dann. Dafür morgen richtig schön, der Freitag, viel Sonne und warm, stellenweise sogar bis 25 Grad.
0: NRW Verkehr.
1: Schön entspannt, nichts los gerade, alles frei, eine gute Fahrt. Sebastian Pulli hier und Somber sitzt schwer verliebt und rauchend auf der Feuerleiter draußen vor der Wohnung der Frau, die er liebt, und erzählt ihr, dass er einfach ein viel besserer Typ ist als ihr Partner. Homewrecker heißt der Song und der Begriff bezeichnet eben genau so einen, der sich in eine andere Beziehung einwieselt und sie dann zerstört. Wenn Somber das aus seiner eigenen Perspektive singt, dann klingt's aber viel sympathischer. Hört ihr jetzt. Einen schönen Abend.
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0: Nach Pink jetzt spannende neue Musik.
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0: Der Titel heißt Rise Slow, langsam aufsteigen, und es ist drin, was draufsteht, ist ein Song, der langsam wächst. Fängt an mit so ein paar schönen Synthesizern, ganz reduziert, atmosphärischer Gesang, dann kommt langsam nach und nach der Rhythmus rein und dann gibt's auch irgendwann was härter auf die Mappe und dann geht's ganz gut ab, ohne dass der Song die Seele verliert. Hat so ein Vibe insgesamt von Sonnenuntergang in einer Rooftop-Bar, aber alle Gäste bis auf die Sängerin sind schon weg. Ist aber auch schön für die Nacht jetzt. Und sollte noch jemand aufrecht stehen, auch schön tanzbar. Chemo Sounds, Rise Slow jetzt bei uns.

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1: Ich bin Tine Klimach. Es ist das Gipfeltreffen der beiden wohl gerade mächtigsten Männer der Welt und kann deshalb Auswirkungen haben auf Politik und Wirtschaft weltweit. US-Präsident Trump hat den chinesischen Staatschef Xi Jinping in Washington empfangen. Mit viel Pomp.
2: Der pompöse Empfang hier in Washington kann kaum vom Konfliktstoff ablenken. Handel, Zölle, Taiwan, KI und Kriege, im Speziellen Chinas Ölimporte aus dem Iran und Russland. Im Moment herrscht Zollpause, aber die beiden Mächte sind im harten Wettbewerb an allen Fronten. Beim Staatsbankett am Abend ist die Tech-Branche dabei. Stärkere Kontrollen bei der Entwicklung von KI oder Superintelligenz stoßen bei Trump und Xi auf Ablehnung. Peking sieht die Warnungen als Versuch, China von einer Vorreiterrolle im KI-Bereich abzuhalten. Aus den USA, Tina Eck.
1: Die deutsche Wirtschaft könnte deutlich stärker wachsen als bisher angenommen. Führende Forschungsinstitute verdoppeln in ihrer Herbstprognose die Wachstumserwartung für das laufende Jahr auf 1,3%. Im Frühjahrsgutachten hatte sie noch mit 0,6% gerechnet. Der Iran-Krieg und die stark gestiegenen Energiepreise haben die deutsche Wirtschaft aber nicht so stark beeinflusst wie befürchtet. Doch dieser Aufschwung stehe auf einem schmalen Fundament, warnen die Experten. Wer jahrelang zu viel an seinen Energieversorger zahlt, der hat jetzt bessere Chancen, Geld zurückzubekommen. Nach einem Urteil des Europäischen Gerichtshofs verfallen Ansprüche wegen unwirksamer Preisänderungen nicht einfach nach 3 Jahren. Hintergrund ist ein Fall aus Berlin.
3: Verbraucherschützer begrüßen dieses Urteil, denn es erleichtere es, gegen unwirksame Preiserhöhungen vorzugehen. Auslöser war ein Fernwärmeversorger hier in Berlin, dessen Arbeitspreis änderte sich ab 2015 jedes Jahr für eine Kundin. Doch erst 2019 erhob die Einspruch. Zu spät, erklärte das Kammergericht Berlin. Wer 3 Jahre nicht widerspreche, müsse zahlen. Der Europäische Gerichtshof sieht das anders, das sei nicht mit EU-Recht vereinbar. Unwirksame Preiserhöhungsklauseln können also künftig wohl länger als 3 Jahre erfolgreich beanstandet werden. Aus Berlin, Ronny Thorau.
1: Zum Sport. Jürgen Klopp hat beim Debüt als Bundestrainer mit der deutschen Fußballnationalmannschaft ein Unentschieden geholt. Das DFB-Team spielte zum Auftakt der Nations League in Amsterdam gegen die Niederlande 1:1.
4: Das Wetter.
5: Jetzt in der Nacht gering bewölkt, kein Regen in Sicht, Tiefstwerte zwischen 8 und 3 Grad. Der Tag selbst, da haben wir am Anfang erstmal so ein paar Nebelfelder vielleicht, aber dann wird's richtig sonnig und trocken. Bis 25 Grad sind drin.
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6: A1 Köln-Münster zwischen Schwerte und Unna, 2 Kilometer Stau, 12 Minuten Zeitverlust. Und A4 Aachen-Köln. Zwischen Kreuz, Köln-West und Köln-Eiffeltor 2 Kilometer stockender Verkehr. Wir wünschen allen unterwegs gute Fahrt.
5: Robert Janz ist hier, dann übernehme ich mal hier das Ruder kurz nach 12 und da starten wir jetzt erstmal rein mit 3 Hits am Stück. Den Anfang machte Bibi Rexha, spiele ich euch mit New Religion.
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0: Fool's Garden habe ich euch gespielt mit Lemon Tree. Das ist die junge Freitagnacht. Und ich sag mal, um diese Uhrzeit, ihr kennt das vielleicht aus dem Freundeskreis, da diskutiert es sich immer gut. Und ich habe jetzt mal so eine Diskussion, die können wir an der Stelle jetzt mal aufmachen. Brauchen Comedians überhaupt Urlaub? Ich meine, wenn die eh doch hauptberuflich irgendwie die ganze Zeit nur Spaß haben, brauchen die dann Urlaub? Also egal, wie diese Diskussion enden würde, unser Atze, der sitzt jedenfalls im Flieger in Richtung Sonne.
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4: Ja, der Herbst hat ja auch noch ein paar schöne Tage. Der Satz kommt oft von Männern in meinem Alter. Aber wollen wir doch mal ehrlich bleiben. Die schönen Tage im Herbst hängen doch in erster Linie vom geografischen Standort ab. Deshalb mache ich grundsätzlich Urlaub im Herbst. Ihr seht ja, ich hätte auch lieber Bock, im Sommer Urlaub zu machen. Aber wenn man im Herbst schöne Urlaubsbilder postet, dann ärgern sich die Freunde und Verwandten mehr. Ja, und dann habe ich wieder Spaß dran, wenn ich an der Poolbar sitze und mir vorstelle, wie mein Kumpel Axel gerade mit seinem labbrigen Filterkaffee am Schreibtisch sitzt, meinen Status stalkt und direkt schon das erste Mal laut Scheiße durchs Büro brüllt. Das ist für mich schöner als ein Frühbucherrabatt. Ja, das klingt jetzt ein bisschen gehässig und so kennt man mich ja auch gar nicht, aber ich bin auch nur ein Mensch. Und Glück definiert sich ja auch über den Kontrast. Und jetzt mal ehrlich, wie oft sind wir bei diesem Vergleich nur zweite Sieger? Aber den Urlaub dann zu machen, wenn alle anderen schon wieder an der Schippe sind, das ist die Macht des kleinen Mannes. Ich treibe das auch gerne mal auf die Spitze und heb mir einen Teil der Urlaubsfotos auf. Sehe, die poste ich dann erst im Januar, damit die denken, ich wäre schon wieder auf den Seychellen. Ja, während ich natürlich wieder auf Tour bin und in irgendeinem Billighotel in Erfurt hocke. Ja, Freunde, so ist das Leben. Yin und Yang. Kommt nur drauf an, wie du es verkaufst.
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0: Das Wetter.
1: Es sind keine Wolken unterwegs in der Nacht oder nur ganz wenige. Darum ist es auch trocken. Tiefstwerte haben wir zwischen 8 und 3 Grad. Der Tag selbst wird dann morgen wieder richtig schön und Regen ist nicht in Sicht. 25 Grad sind in der Spitze drin am Freitag.
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2: Zurzeit liegen uns keine Meldungen vor. Wir wünschen allen unterwegs gute Fahrt.
1: Wir starten jetzt mal rein mit Musik von Nelly Furtado. Ich bin Robert Jans und wünsche euch eine gute und entspannte Nacht. Wenn ihr gerade unterwegs seid, dann kommt gut und sicher an.
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1: Ich bin Tine Klimach. Die Spritpreise jagen einen Rekord nach dem nächsten. Die Politik ringt um Entlastungsmaßnahmen. Bundestag und Bundesrat sollen heute den nächsten Tankrabatt auf den Weg bringen.
2: Jetzt muss es schnell gehen, denn der Rabatt soll schon ab Oktober, also ab nächsten Donnerstag, für 3 Monate gelten. Der Liter Sprit wird mit der Steuersenkung knapp 17 Cent günstiger, wenn die Tankstellen den Rabatt voll weitergeben. Bei der ersten Auflage im Mai und Juni hatten Institute und das Bundeskartellamt errechnet, dass das nur teilweise der Fall war. Die Mineralölwirtschaft bestreitet das. Viele Experten kritisieren den Rabatt, denn er ist vergleichsweise teuer und nicht zielgenau. Er unterstützt auch Menschen, die keine Hilfe bräuchten. Wer kein Auto hat, aber unter hohen Preisen leidet, bekommt dagegen nichts davon. Aus Berlin, Ursula Winkler.
1: Kein Einlenken bei Gaza, keine Zweifel am Vorgehen gegen den Iran. Israels Ministerpräsident Netanyahu hat bei den Vereinten Nationen seinen Kurs mit Nachdruck verteidigt. Internationale Vorwürfe gegen sein Land wies er zurück und griff zugleich seine Kritiker an. Israel des Völkermords zu bezichtigen sei die größte Lüge des Jahrhunderts, sagte er in New York. Zahlreiche Ländervertreter haben aus Protest gegen den israelischen Ministerpräsidenten vor dessen Rede den Saal verlassen. Auch draußen vor dem Gebäude gab es Proteste. Rheinland-Pfalz behält ein weiteres Jahr den Vorsitz der Ministerpräsidentenkonferenz. Das haben die Regierungschefs der Länder einstimmig beschlossen, teilte die Staatskanzlei in Mainz mit. Eigentlich wäre ab Oktober Sachsen-Anhalt mit dem Vorsitz dran gewesen. Nach dem Wahlsieg der AfD in dem Land hatte der dortige Ministerpräsident Sven Schulze erklärt, auf den turnusmäßigen Vorsitz des Ländergremiums ab Oktober verzichten zu wollen. Die weitere Reihenfolge der Vorsitzländer bleibt unverändert. Sachsen-Anhalt wird übersprungen. Zum Sport. Jürgen Klopp hat beim Debüt als Bundestrainer mit der deutschen Fußballnationalmannschaft ein Unentschieden geholt. Das DFB-Team spielte zum Auftakt der Nations League in Amsterdam gegen die Niederlande 1:1. Trainer Jürgen Klopp bei RTL.
3: Wir hätten sehr, sehr gerne gewonnen hier heute, keine Frage. Hätte am Spielverlauf nichts geändert. Wir müssen die Eindrücke, die Informationen, die wir kriegen, müssen wir nehmen. Und die Ergebnisse müssen wir auch akzeptieren. Und deshalb für heute 1:1, hätte super gerne gewonnen, aber kann man den Punkt auch nehmen.
1: Außerdem sagte er sei mit vielen Einzelleistungen sehr, sehr zufrieden. So Bundestrainer Jürgen Klopp.
4: Das Wetter. Jetzt in der Nacht sind kaum Wolken unterwegs, also ist Regen auch gar kein Thema. Die Temperaturen pendeln sich ein zwischen 8 und 3 Grad. Schauen wir schon mal auf den Freitag selbst. Der wird dann wieder richtig schön sonnig und vor allem auch trocken. 25 Grad sind sogar in der Spitze drin.
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6: Zurzeit liegen uns keine Meldungen vor. Wir wünschen allen unterwegs gute Fahrt.
4: 1 Uhr ist durch und jetzt starten wir rein mit 3 Songs am Stück. Den Anfang macht DJ Alle Farben. Ganz korrekter Typ, war auch letztens hier bei uns zum Interview im Sender. Ist er vorbeigekommen und das Interview, das könnt ihr euch auf unserer Homepage auch noch in voller Länge anhören. Wir hören jetzt seinen Song Baby Goodbye.
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0: Gemeinsam geht's hier durch die Nacht. Ich halte hier für euch die Stellung, bin sozusagen bei euch, falls ihr gerade in der Nachtschicht steckt oder unterwegs seid. Und jetzt habe ich wieder was ganz Neues für euch.
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0: das Wetter.
1: Das wird ein richtig schöner Freitag. 25 Grad sind heute in der Spitze drin. Dazu gibt es echt freundliches Wetter. Also die Sonne ist am Start. Jetzt in der Nacht ist es auch erstmal trocken. Also Regen ist kein Thema. Tiefstwerte haben wir zwischen 8 und 3 Grad.
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3: A40 Essen-Dortmund. Zwischen Dortmund-Barob und Dortmund-Hombruch. 1 Kilometer Stau. Und A43 Recklinghausen-Wuppertal. Zwischen Wittenherbede und Sprockhövel. 1 Kilometer stockender Verkehr. Wir wünschen allen unterwegs gute Fahrt.
1: Wir machen uns gemeinsam eine entspannte Freitagnacht und starten rein mit Musik. Die kommt von Hertz, spiele ich euch mit Stay.
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0: The Sun habe ich euch gespielt. Ich sag mal so, ist jetzt schon sehr optimistisch um diese Uhrzeit. Ne? Erstmal bewegen uns hier mal langsam in Richtung 2 Uhr, bis die Sonne am Start ist. Das dauert noch ein paar Stündchen, aber ist ja nicht weiter schlimm, weil ich habe jetzt was zu lachen für euch. Mea Bös, die ist in diesem Jahr wieder mit am Start bei unserer Comedy Camp Tour. Natürlich, weil sie die Bühne liebt, klar. Ich habe aber auch ehrlicherweise ein bisschen das Gefühl, sie genießt bei den Auftritten auch so ein bisschen die kinderlose Zeit. Das klingt zumindest danach.
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2: Ich bin Tine Klimach. Israels Ministerpräsident Benjamin Netanyahu war gestern an der Reihe mit seiner Rede bei der UN-Generaldebatte. Rund um das UN-Gebäude herum wurde zum Teil heftig protestiert. Dabei nahm die Polizei Berichten zufolge auch Stars in Gewahrsam.
3: Schauspielerinnen Susan Sarandon, Hannah Einbinder und Cynthia Nixon waren bei den Protesten dabei. In einem Foto war Sarandon zu sehen, von Polizisten umringt. Es gab Sitzblockaden und viele Demos rund um die Absperrungen um das UN-Gebäude am East River. Bürgermeister Mamdani unter anderem hatte dazu aufgerufen. Netanyahu verteidigte sein Vorgehen im Gazastreifen und den Iran-Krieg. Irans mörderische Diktatur dürfe keine Atomwaffen besitzen, die Israel vernichten und die ganze Welt bedrohen könnten. Aus den USA, Tina Eck.
2: Zur Entlastung der Autofahrer von hohen Spritpreisen soll heute der Weg für einen erneuten Tankrabatt freigemacht werden. Die schwarz-rote Koalition will dafür eine vorhergesehene Steuersenkung im Bundestag beschließen. Kurz darauf soll das Gesetz dann auch gleich den Bundesrat passieren, damit es noch zum 1. Oktober in Kraft treten kann. Bis Ende Dezember soll die Energiesteuer auf Diesel und Benzin damit gesenkt werden. Die Mehrwertsteuer eingerechnet, ergibt sich eine Entlastung um 17 Cent pro Liter. Beim Staat wird dadurch mit Steuerausfällen von bis zu 2,5 Milliarden Euro gerechnet, die Bund und Länder jeweils zur Hälfte tragen sollen. Viele Menschen in Deutschland sprechen mit KI-Chatbots über persönliche und vertrauliche Themen. Einer Umfrage des Softwaredienstleisters Proton zufolge haben 68% der befragten Nutzer bereits mindestens ein sensibles Thema mit einem KI-System besprochen. Gleichzeitig ist das Misstrauen beim Datenschutz groß. Gut 40% vertrauen den Anbietern wenig oder gar nicht beim Schutz vertraulicher Daten. Zum Sport. In der Nations League hat die deutsche Fußballnationalmannschaft 1:1 unentschieden gegen die Niederlande gespielt. Joshua Kimmich bei RTL auf die Frage, wie sich das Spiel angefühlt hat.
4: Ja, nach einem intensiven Fußballspiel, in dem nicht alles perfekt war, von unterm Strich verdient es unentschieden.
2: Den erst in der Nachspielzeit verpassten Sieg bei seinem Bundestrainerdebüt trauerte Jürgen Klopp nicht lange nach. Er hätte super gerne gewonnen, aber er könne mit dem Punkt auch leben.